0: Im Süden gebietsweise Regen, später von der Nordsee her neue Schauer, teils mit Graupel. Tiefstwerte 7 bis minus 2 Grad. Tagsüber mal Sonne, mal dichte Wolken, örtlich Schauer oder Gewitter. Im Südosten und Norden freundlicher, Höchstwerte 10 bis 15 Grad. Am Donnerstag wechselhaft mit etwas Regen, 9 bis 17 Grad. Am Freitag Schauer, teils mit Graupel, örtlich auch Gewitter bei 9 bis 18 Grad. Es ist jetzt 2.03 Uhr.
1: Das ist der Verkehrsservice in der ARD-Hitnacht. Mit der A1 Lübeck-Hamburg auf der Norderelbbrücke staute sich in beiden Richtungen wegen eines Schwertransports. Und dann wegen Bauarbeiten oder Wartungsarbeiten gesperrt die A8 Luxemburg Richtung Saarlouis zwischen Perlborg und Merzig-Welling bis 17:30 wahrscheinlich. A70 Bamberg Richtung Schweinfurt zwischen Bamberg und Bamberghafen bis 18:00. Und die A535 Wuppertal Richtung Velbert zwischen Dornab und Wülfrath bis 17:05. Das war's. Gute Fahrt.
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1: Mit Markus Poschlott am Tag der Nachtschicht wird gegrüßt. Christine ist die Nächste, grüßt alle Zeitungszusteller aus Olsberg. Da ist sie jetzt auch am Arbeiten. Ja, schöne Grüße.

Es ist toll. Es ist toll, wo Sie diese Sendung überall hören. Also nicht bloß in ganz Deutschland, sondern auch auf der ganzen Welt. Und wenn ich eine Mail bekomme, in der steht, ich komme gerade aus der Frühschicht beim Melken. Und ich gucke so auf die Uhr und denke so, jetzt ist es wie 2.11 Uhr. Die Mail ist jetzt schon, kam schon vor gut einer Stunde, ein bisschen mehr. Aber trotzdem denke ich so, wie passt das denn zusammen? Und dann sieht man halt, moin aus Neuseeland. Moin aus Neuseeland. Ich komme gerade aus der Frühschicht beim Melken. Während der Schicht höre ich euer Programm immer sehr gerne. Bin euch 10 Stunden voraus. Euch allen eine gute Nachtschicht und liebe Grüße in meiner Heimat nach Schleswig-Holstein. Das schreibt Finn. Ja, danke. Grüße an Finn zurück nach Neuseeland, ans andere Ende der Welt. Aber auch dort gibt's Nachtschichten. Und heute am Tag der Nachtschicht wird gegrüßt von Nachtschicht zu Nachtschicht. Hier ist

Das sind die Stranglers. Always the Sun. Hier ist die ARD Hitnacht. Hey, schön, dass Sie dabei sind am Tag der Nachtschicht. Heute wird es Ihnen einfach mal gegrüßt von Nachtschicht zu Nachtschicht. Und Bobby ist der Nächste. Bobby schreibt vom RTW, also vom Rettungswagen. Ich stehe hier an der Landesgrenze Bayern-Baden-Württemberg mit dem RTW bei der Brandsicherung. Und seit kurz nach 0 Uhr steht er schon dort. Grüßt auch alle Nachteulen und ich hoffe, das ist eher wirklich eine Sicherung und dort gibt es nicht wirklich so viel zu tun. Das wäre natürlich wichtig. Bobby, ey, danke fürs Schreiben und Grüße gehen auch an alle raus, die auch im Rettungsdienst jetzt in dieser Nacht arbeiten. Schön, dass ihr da seid. Vielen Dank.

0: Es ist 2:30. Und das heißt, Zeit, dass wir auf die Straßen gucken. Das ist der Verkehrsservice in der ARD-Hitnacht. Die A1 Lübeck-Hamburg auf der Norderelbbrücke staute sich in beiden Richtungen wegen eines Schwertransports. A8 Luxemburg Richtung Saarlouis zwischen Perlborg und Merzig-Wellingen wegen einer Baustelle bis 5:30 gesperrt. A70 Bamberg Richtung Schweinfurt zwischen Bamberg und Bamberghafen Bauarbeiten bis 6 Uhr die Sperrung. Die A535 Wuppertal Richtung Velbert zwischen Dornab und Wülfrath bis 5 gesperrt. Und die B2 Weißenburg Richtung Donauwörth zwischen Dettenheim und der Ausfahrt B2 Treuchtlingen nach einem LKW-Unfall die Vollsperrung. Das war's. Ich wünsche eine gute Fahrt durch die Nacht.
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0: Mit Markus Porschlott und vielen Grüßen hier von Markus auch, der schreibt, hab heute letzte Nachtschicht und dann langes Wochenende. Grüße aus Münster in Westfalen an alle, die arbeiten oder auch so das Radio anhaben und die ARD-Hitnacht hören. Ja, viele Grüße, danke.

Das ist Peter Maffay 2 in einem Boot in der ARD-Hitnacht. Heute wird gegrüßt von Nachtschicht zu Nachtschicht am Tag der Nachtschicht. Thomas ist der Nächste. Grüßt recht herzlich alle Zeitungszusteller aus Burg und Gommern in Sachsen-Anhalt. Die sind natürlich auch schon alle auf den Beinen, das ist ganz klar. Und Grüße auch ans Team. Ist ausgerichtet. Hat das Team das gehört? Ja, winkt. Super. Das hört man immer gut im Radio. Die ARD-Hitnacht. 2.39 Uhr. Schreiben Sie auch gerne ard-hitnacht@mdr.de.

0: Orange Blue in der ARD Hitnacht. Guten Morgen um 2.48 Uhr an alle, die jetzt an den Radios sitzen und heute hören. Heute ist auch noch Tag der Nachtschicht, deswegen hier ein Gruß nach dem nächsten. So, hier kommt der nächste von Guido. Guido schreibt, ich bin Guido aus Jülich und ich bin auf der A4 unterwegs, fahre eine Ladung mit Pflanzen ins schöne Goldbach. Ich grüße die LKWs, die jetzt auch unterwegs sind. Allzeit eine gute Fahrt, kommt gut an und morgen einen schönen Feiertag. Das, wenn man das so liest, natürlich, morgen ist, aber stimmt, morgen ist ja, heute ist schon Mittwoch, morgen ist schon Feiertag. Wie herrlich. Danke an Guido, gute Fahrt und auch alle anderen, die gerade unterwegs sind im LKW. Gute Fahrt, Leute.
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0: Wie klingt denn eigentlich Cyndi Lauper im Autoradio? Genauso.

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1: Um 3 Uhr mit Wolfgang Berger. Das Regierungstreffen im Kanzleramt ist ohne Ergebnisse und ohne offizielle Statements zu Ende gegangen. CDU, CSU und SPD hatten in ihrem Koalitionsausschuss 6 Stunden lang über Entlastungen und Reformen beraten. Aus der Nachrichtenredaktion Johanna Schultheiß.
2: Kurz vor Mitternacht war Schluss. Offenbar ist auch keine gemeinsame Pressekonferenz geplant, es soll aber eine schriftliche Information geben. Auf der Agenda für den Koalitionsausschuss hatten mögliche Entlastungen wegen der hohen Energiepreise gestanden, nach dem Stopp der Entlastungsprämie von bis zu 1.000 Euro. Außerdem sollte es um den weiteren Reformplan sowie die Haushaltsberatungen gehen. Die Regierungsparteien hatten bereits vor dem Treffen die Erwartungen gedämpft. Es seien keine wegweisenden Beschlüsse zu erwarten, hieß es.
1: Das Bundeskabinett will heute härtere Strafen für den Einsatz von sogenannten K.O.-Tropfen beschließen. Ein Gesetzentwurf von Justizministerin Hubich sieht vor, dass solche Substanzen künftig rechtlich ähnlich eingestuft werden können wie eine Waffe oder ein gefährliches Werkzeug, wenn sie etwa bei einem Raub- oder Sexualdelikt eingesetzt werden. Dann läge die Mindeststrafe bei 5 Jahren Gefängnis statt wie bisher bei 3. US-Präsident Trump hat seine erste China-Reise seit 2017 angetreten. Kurz vor dem Abflug sagte Trump, er werde mit Staatschef Xi auch über den Iran-Krieg sprechen. Das sei jemand, mit dem er sehr gut auskomme. Hauptsächlich werde es bei seinem Besuch in Peking um die Themen Handel und Zölle gehen. Begleitet wird der US-Präsident von einer Wirtschaftsdelegation, der unter anderem SpaceX-Chef Musk, Apple-CEO Cook und Boeing-Vorstand Ortberg angehören. Zuletzt hatten sich die USA und China gegenseitig mit Sonderzöllen überzogen, mit Auswirkungen auf die gesamte Weltwirtschaft. In Cannes haben die 79. internationalen Filmfestspiele begonnen. Bei der Eröffnungsgala wurde der Regisseur von Der Herr der Ringe, Peter Jackson, mit der goldenen Ehrenpalme ausgezeichnet. Aus Cannes Jan Tussing.
3: Peter Jackson hätte sich nie vorstellen können, dass er in seinem Leben mal eine goldene Palme gewinnen würde. Auf dem französischen Filmfest in Cannes sei er bisher nur 2-mal gewesen, aber es waren die wichtigsten 2 Male in seiner Karriere. Das sagte der neuseeländische Regisseur auf der Eröffnung der Filmfestspiele in Cannes, wo ihm der Schauspieler Elijah Wood die goldene Ehrenpalme über

0: Und das ist der Verkehrsservice in der ARD-Hitnacht. Die A2 Berlin Richtung Hannover zwischen Bornstedt und Eilsleben nach einem Unfall gesperrt. Die A70 Bamberg Richtung Schweinfurt-Werneck zwischen Bamberg und Bamberghafen wegen Bauarbeiten bis 6 Uhr gesperrt. Achtung, Falschfahrer auf der A10, östlicher Berliner Ring, Dreieck Spreeau, Dreieck Barnim. Zwischen Freienbrink und Erkner kommt Ihnen ein Falschfahrer entgegen. Bitte fahren Sie äußerst rechts und überholen Sie nicht. Auf der A10, Berliner Ring, Dreieck Spreeau, Dreieck Barnim. Zwischen Freienbrink und Erkner ein Falschfahrer unterwegs. Bitte Obacht in beiden Richtungen. Radio anlassen. Wir melden, sobald die Gefahr vorüber ist. Okay, weiter geht's mit der A70, da waren wir schon, oder? Ich sag's dir nochmal, Bamberg Richtung Schweinfurt, zwischen Bamberg und Bamberghafen bis um 6 gesperrt. Genau, da waren wir schon. Dann die A535, Wuppertal Richtung Velbert, zwischen Dornab und Wülfrath bis um 5 gesperrt. Da gibt's im Tunnel eine Übung der Feuerwehr und danach noch Wartungsarbeiten. So, das war's. Dann wünsche ich eine gute Fahrt durch diese Nacht.
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0: Mit Markus Poschlott aus Magdeburg. Guten Morgen zusammen an diesem Mittwoch, 13. Mai 2026.

Das ist Exile in der ARD-Hitnacht und Sie fahren bitte weiterhin schön vorsichtig auf der A10. Da ist weiterhin der Falschfahrer unterwegs. Östlicher Berliner Ring, Dreieck Spreeau, Dreieck Barnim zwischen Freienbrink und Erkner. Bitte Obacht, ein Falschfahrer. Bitte fahren Sie äußerst rechts, überholen Sie nicht und lassen Sie das Radio an. Wir melden, sobald die Gefahr vorüber ist. Und obendrauf gibt's auch noch Musik von Sandra. Hallo ins Studio, schreibt uns hier Manuel. Ich habe gerade meine Frau mit ihrer Freundin nach Nürnberg zum Flughafen gefahren, höre euch gerade auf der Autobahn und ich muss sagen, richtig geile Musik, schreibt er hier. Danke dafür, Gruß Manuel. Na dann, damit auch Sie gut nach Hause kommen, laut aufdrehen.

0: Das sind die Bengals mit Eternal Flame in der ARD. Hit nach 3.22 Uhr ist es. Und wir haben gute Nachrichten von der A10. Da kommt die Entwarnung gerade rein. Östlicher Berliner Ring, Dreieck Spreeau, Dreieck Barnim, kein Falschfahrer mehr. Zwischen Freienbrink und Erkner haben sie wieder freie Fahrt. Was haben Eros Ramazzotti und Adriano Celentano gemeinsam? Gut, kommen beide aus Italien. Ja, sind beides Sänger, haben beide geschauspielert, sind beide auch sehr beliebt. Wobei ich glaube, Eros Ramazzotti schon noch ein bisschen beliebter als Adriano Celentano, oder?
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0: Das ist Bruce Springsteen, ganz klar. My Hometown in der ARD-Hitnacht. So, 3.30 Uhr ist es. Das ist der Verkehrsservice in der ARD-Hitnacht. Zunächst nochmal die Entwarnung auf der A10, östlicher Berliner Ring. Dreieck Spreeau, Dreieck Barnim, kein Falschfahrer mehr zwischen Freienbrink und Erkner. Da gucken wir auf die A2 Berlin Richtung Hannover, zwischen Bornstedt und Eilsleben nach einem Unfall gesperrt. Die A70 Bamberg Richtung Schweinfurt zwischen Bamberg und Bamberghafen, Bauarbeiten bis um 6 die Vollsperrung. Und die A535 Wuppertal Richtung Velbert zwischen Dornab und Wülfrath bis 5 Uhr noch gesperrt. Im Tunnel gibt es eine Übung der Feuerwehr und im Anschluss gleich Wartungsarbeiten. In diesem Sinne, gute Fahrt.
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0: Mit Markus Poschlott am Mikrofon. Jetzt wollte ich Mike grüßen. Mike, der aus Australien, aus Sydney, gerade eine Mail geschrieben hat. Hört uns im Fitnessstudio. Ja? Das ist jetzt das Ding, nicht gerade die motivierendste Musik, aber Heinz-Rudolf Kunze kommt gleich danach. Also, see you, mate. Liebe Grüße nach Sydney.

0: singt Heinz-Rudolf Kunze. In der ARD-Hitnacht finden Sie Mabel, 3.38 Uhr ist es. Und heute ist Tag der Nachtschicht und deswegen umso schöner zu sehen, dass wir heute Nacht nur Grüße senden. Sie grüßen von Nachtschicht zu Nachtschicht. Schreiben uns eine Mail ard-hitnacht@mdr.de. So, wer ist hier der Nächste? Das ist aus... Ach hier, Jan. Jan hat uns geschrieben aus Gingen an der Brenz. Das ist da Ulm, die Ecke. Viele Grüße dorthin. Und er schreibt, wir melden uns aus der Nachtschicht in Gingen an der Brenz. Wir sind Instandhalter in einem Industriebetrieb und genießen nach den ersten Reparaturen jetzt endlich unsere wohlverdiente Pause. Auf dem Speiseplan steht heute, auch ganz wichtig, ja, ein echtes Festmahl, Feuerwurst, Carbonara und Würstchengulasch. Dazu läuft die super Musik bei euch, so lässt sich die Nachtschicht gleich viel besser aushalten. Viele Grüße aus Gingen an der Brenz, die Instandhalter aus der Nachtschicht. Danke, Jan, und viele Grüße.
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Sir Elton John in der ARD-Hitnacht. Der Song zum König der Löwen natürlich. Und Elton John war sich erst gar nicht sicher, ob Disney und sein Stil da zusammenpassen. Und am Ende ja, wurde das eines seiner größten Hits überhaupt. Zumindest in den 90ern. Kim Wilde ist jetzt dran in der ARD-Hitnacht um 3.52 Uhr mit ihrem großen 80er-Erfolg. 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
1: Um 4 Uhr mit Wolfgang Berger. Das Regierungstreffen im Kanzleramt ist ohne Ergebnisse und ohne offizielle Statements zu Ende gegangen. CDU, CSU und SPD hatten in ihrem Koalitionsausschuss 6 Stunden lang über Entlastungen und Reformen beraten. Aus der Nachrichtenredaktion Johanna Schultheiß.
2: Kurz vor Mitternacht war Schluss. Offenbar ist auch keine gemeinsame Pressekonferenz geplant, es soll aber eine schriftliche Information geben. Auf der Agenda für den Koalitionsausschuss hatten mögliche Entlastungen wegen der hohen Energiepreise gestanden, nach dem Stopp der Entlastungsprämie von bis zu 1.000 Euro. Außerdem sollte es um den weiteren Reformplan sowie die Haushaltsberatungen gehen. Die Regierungsparteien hatten bereits vor dem Treffen die Erwartungen gedämpft. Es seien keine wegweisenden Beschlüsse zu erwarten, hieß es.
1: Die Bundesregierung will den Einsatz von sogenannten K.O.-Tropfen härter bestrafen. So soll künftig eine längere Gefängnisstrafe drohen. Aus Berlin Jasper Ruppert.
3: Mindestens 5 statt bisher 3 Jahre soll die Mindeststrafe sein, wenn ein Täter bei einem Raub- oder Sexualdelikt K.O.-Tropfen anwendet. So steht es im Gesetzentwurf von SPD-Bundesjustizministerin Hubig, den das Kabinett heute beschließen will. Dazu sollen 2 Paragraphen im Strafgesetzbuch geändert werden. Bisher gab es bei Raub- oder Sexualdelikten mindestens 5 Jahre, wenn eine Waffe oder ein gefährlicher Gegenstand bei der Tat genutzt wurde. Nun will man hier als 3. Begriff das Wort Mittel ergänzen, um auch K.O.-Tropfen darunter zählen zu können.
1: US-Präsident Trump hat seine erste China-Reise seit 2017 angetreten. Kurz vor dem Abflug sagte Trump, er werde mit Staatschef Xi auch über den Iran-Krieg sprechen. Hauptsächlich soll es um Themen Handel und Zölle gehen. Begleitet wird der US-Präsident von mehreren Konzernchefs, unter anderem SpaceX-Gründer Musk, Apple-CEO Cook und Boeing-Vorstand Ortberg. Zuletzt hatten sich die USA und China gegenseitig mit Sonderzöllen überzogen, mit Auswirkungen auf die gesamte Weltwirtschaft. In Cannes hat das diesjährige internationale Filmfestival begonnen. Die chinesische Schauspielerin Gong Li und US-Schauspielerin Jane Fonda erklärten das 11-tägige Festival am Abend für eröffnet. Insgesamt 22 Filme treten im Wettbewerb um den Hauptpreis, die Goldene Palme, an. Zum Auftakt erhielt der neuseeländische Hollywood-Regisseur Peter Jackson eine Ehrenpalme. Er schuf mit der Herr der Ringe-Trilogie einen der größten Kinoerfolge weltweit. Das waren die Nachrichten. Das Wetter in Deutschland. Tagsüber vor allem im Norden und Südosten länger Sonne, sonst viele Wolken und örtlich Schauer, maximal 10 bis 15 Grad. Auch Donnerstag ist es wechselhaft mit etwas Regen bei 9 bis 17 Grad und Freitag ähnlich bei maximal 18 Grad. Es ist jetzt 4:03 Uhr.

0: Kelly Clarkson und Breakaway in der ARD-Hitnacht am Morgen danach. Am Abend gab es das erste Halbfinale des ESC. Und was wir dazu wissen müssen, weiß Mark Dugge.
1: Dass es dieser Auftritt ins Finale geschafft hat, ist keine Überraschung. Die Finnen sind beim ESC in diesem Jahr der Top-Favorit. Liekin Haitin heißt ihr Song. Den rund 10.000 Zuschauern in der Halle gefällt's. Sie bekommen an diesem Abend, was sie von einem ESC-Halbfinale erwarten dürfen. Große Gefühle und Pathos, Kitschiges, Schrilles und auch Nostalgie. Zum 70. Geburtstag des ESC schaut auch Vicky Leandros vorbei. 1967 gewann sie hier in Wien mit diesem Song als Teenagerin. Dafür gibt's viel Applaus, genauso wie für Bombastfolklore aus Kroatien und für Elektro-Sounds aus Schweden. Tiefschwarze Bässe, dazu Licht, Laser und Videotechnik vom Allerfeinsten. Kroatien und Schweden schaffen es ins Finale. Deutschland ist wie immer schon qualifiziert. Vorbei ist der ESC dagegen für die Künstler aus Portugal, Georgien, Montenegro, Estland und San Marino. Sie müssen vorzeitig nach Hause. Wer sonst noch ins Finale kommt, entscheidet sich beim zweiten Halbfinale am morgigen Abend.

22 ist es, das ist die ARD-Hitnacht am Tag der Nachtschicht. Deswegen grüßen wir heute von Nachtschicht zu Nachtschicht. Sie machen das. Martin aus Waldkirch im Breisgau sagt auch, er hört wie immer unsere Sendung in der Nachtschicht. Heute besonders viel zu tun, aber die Musik hält ihn gut auf Trab. Das freut uns. Vielleicht ja auch Chris de Burgh mit Sailing Away.

0: Crowded House, Weather With You. Ganz schön viel TH für diese Uhrzeit, 4.30 Uhr. Wir schauen auf die Straßen, das ist der Verkehrsservice in der ARD-Hitnacht mit der A70 Bamberg Richtung Schweinfurt zwischen Bamberg und Bamberghafen. Wegen Bauarbeiten noch gute anderthalb Stunden bis 6 Uhr circa gesperrt. Und die A535 Wuppertal Richtung Velbert zwischen Dornab und Wülfrath bis um 5 circa noch gesperrt. Das war's, ich wünsche eine gute Fahrt.
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0: Mit Markus Poschlott aus Magdeburg. Hallöchen!

0: Ich und ich sind das mit Universum. In der ARD-Hitnacht, 4.37 Uhr ist es. Hallo Markus, liebe Grüße an dich und an das ganze Team von Thomas aus Niederbayern. Schreibt er uns hier, hey, hallo Team, ihr wart gemeint.
1: Danke.
0: So, genau, alle sagen auch Dankeschön und grüßen zurück. Er schreibt, ich komme gerade vom Zeitung austragen und bin jetzt wieder auf dem Heimweg. Halte durch in deiner Nachtschicht. Ja, Dankeschön, das gebe ich gerne weiter. Am Tag der Nachtschicht an alle, die jetzt noch in ihrer Nachtschicht stecken sollten. Sie können gerne schreiben, ne? ard-hitnacht@mdr.de. Heute grüßen wir von Nachtschicht zu Nachtschicht.

Patrick Swayze, She's Like the Wind, die ARD-Hitnacht mit dem nächsten Gruß von Rainer in dieser Nacht. Heute ist ja Tag der Nachtschicht, deswegen grüßt eine Nachtschicht die andere. Er ist aus Saarbrücken und schreibt, dass er noch bis um 6 in seiner Nachtschicht ist, hat die ganze Woche auch noch die Schicht. Grüßt recht herzlich und zwar ist er im Sicherheitsdienst an einer Uni tätig. Schöne Grüße dorthin. Ich hoffe auf eine ruhige Schicht. Ist ja nicht mehr so lange. 1 Stunde und 11 Minuten noch. Dann ist auch diese Sendung hier vorüber.

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1: Um 5 Uhr mit Wolfgang Berger. Das Regierungstreffen im Kanzleramt ist ohne Ergebnisse und ohne offizielle Statements zu Ende gegangen. CDU, CSU und SPD hatten in ihrem Koalitionsausschuss 6 Stunden lang über Entlastungen und Reformen beraten. Aus der Nachrichtenredaktion Johanna Schultheiß.
2: Kurz vor Mitternacht war Schluss. Offenbar ist auch keine gemeinsame Pressekonferenz geplant, es soll aber eine schriftliche Information geben. Auf der Agenda für den Koalitionsausschuss hatten mögliche Entlastungen wegen der hohen Energiepreise gestanden, nach dem Stopp der Entlastungsprämie von bis zu 1.000 Euro. Außerdem sollte es um den weiteren Reformplan sowie die Haushaltsberatungen gehen. Die Regierungsparteien hatten bereits vor dem Treffen die Erwartungen gedämpft. Es seien keine wegweisenden Beschlüsse zu erwarten, hieß es.
1: Das Bundeskabinett will heute härtere Strafen für den Einsatz von sogenannten K.O.-Tropfen beschließen. Ein Gesetzentwurf von Justizministerin Hubich sieht vor, dass solche Substanzen künftig rechtlich ähnlich eingestuft werden können wie eine Waffe oder ein gefährliches Werkzeug, wenn sie etwa bei einem Raub- oder Sexualdelikt eingesetzt werden. Dann läge die Mindeststrafe bei 5 Jahren Gefängnis statt wie bisher bei 3. US-Präsident Trump ist unterwegs zu einem 3-tägigen Staatsbesuch in China. Kurz vor dem Abflug sprach er wörtlich von vielen guten Dingen, die passieren würden. Neben dem Iran-Krieg soll es auch um die Themen Handel und Zölle gehen. Aus Peking Nina Barth.
3: Klar ist, Trump möchte in Peking Ergebnisse erzielen, die er zu Hause als Erfolg verkaufen kann. Denn Trump steht innenpolitisch auch wegen des Krieges gegen den Iran unter Druck. Trump dürfte versuchen, den chinesischen Präsidenten dazu zu bewegen, seinen Einfluss auf den Iran geltend zu machen, einem für die USA akzeptablen Abkommen zuzustimmen. Trump wird von einer hochrangigen Wirtschaftsdelegation begleitet. Dazu sollen unter anderem Tesla-Chef Elon Musk, Apple-Chef Tim Cook und der Vorsitzende vom Flugzeugbauer Boeing Kelly Ortberg gehören.
1: Beim European Song Contest sind die Favoriten Finnland und Griechenland ins Finale eingezogen. Sie überzeugten beim ersten Halbfinale in Wien gestern Abend ebenso wie der ebenfalls hochgehandelte Beitrag aus Israel. Außerdem konnten sich Schweden, Moldau, Serbien, Kroatien, Litauen, Polen und Belgien qualifizieren. Deutschland ist als großer Geldgeber automatisch im Finale. Der ESC läuft Samstagabend live im Ersten. Das waren die Nachrichten.
4: 2:05 in der 1 Welle Nord mit dem Wetter für uns in Schleswig-Holstein. Und ich habe es vor dem Fenster plattern gehört heute Nacht. Aber ich war nicht in ganz Schleswig-Holstein unterwegs heute Nacht. Also ich habe nicht von Bett zu Bett mich gehühnert. Ich war nur zu Hause. Das klang jetzt irgendwie komisch, merke ich auch.
5: Das klang sehr schlimm, aber hast du gesagt, hast es nicht gemacht?
4: Habe ich nicht, nein.
5: Wir haben heute im Laufe des Tages immer wieder Regenschauer. Da auch nicht überall gleichzeitig, aber sollten alle was abbekommen. Sonne ist für 2 bis 7 Stunden da. Schönste Ecke, Überraschung, ist jetzt die Ostseeküste. Und die Schauer werden über die Ostsee auch abziehen. Der Nachmittag wird tendenziell schöner. Höchstwerte 13 Grad in Kappeln, 15 in Bad Bramstedt. Die Aussicht für den anstehenden Feiertag morgen, viele Wolken, wieder Schauer und Gewitter, etwas Sonne und bis 14 Grad. So geht's dann auch die nächsten Tage weiter.
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5: Schnell und zuverlässig, damit Sie sicher ankommen. Eine Meldung gibt's von der R24 Berlin-Hamburg. Zwischen Wirtshafen und Rheinweg hier liegt ein Reifen. Gute Fahrt allen unterwegs.
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0: Freitag.
1: Ja,
0: hier ist Billy Joel. So.
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0: Guten Morgen, Mandy und Horst hier bei NDR 1 Welle Nord und 14 Minuten nach 5. Und wir gewähren Ihnen jetzt mal einen kleinen Blick hinter die Kulissen unserer NDR 1 Welle Nord Morgensendung. Wir sitzen ja vorher, also vor der Sendung am nächsten Tag, nach der Sendung heute, nochmal zusammen und überlegen, was könnte morgen so Thema sein, worüber redet Schleswig-Holstein, was können wir da mal machen? Und fragen Sie uns jetzt nicht warum, ne? Himmelfahrt, Vatertag. Irgendwie kamen wir auf das Thema Dorfpartys.
1: Klingt erstmal sehr ungewöhnlich.
0: Ja,
1: ne?
0: Wahnsinn, ne?
1: Vielleicht aber wegen dieser kleinen Geschichte, die unsere liebe Kollegin Christina Grunwald aus unserem NDR 1 Welle Nord Morgenteam uns erzählt hat.
2: Und zwar grundsätzlich ist es so gewesen, dass ich früher, da war ich so 16, bei einer Freundin übernachten durfte, immer am Wochenende. Und dann durften wir zum Dorffest, meistens Schützenfest, bis 10 Uhr. Und dann waren wir auch pünktlich zu Hause, wie sich das gehörte, sind dann in Elenas Zimmer gegangen, haben circa eine Stunde gewartet und dann sind wir über den Balkon auf die Garage in die Büsche und dann eine Stunde später wieder zum Dorffest hin und sind dann teilweise erst um 4 Uhr nachts wieder nach Hause gekommen. Das kann ich mir nicht vorstellen, dass die Eltern von Elena das nie mitbekommen haben. Und übrigens, ich hatte auch meinen ersten Kuss auf dem Schützenfest. Hinterm Bauwagen. Ganz normal.
1: Also wirklich.
0: Der erste Kuss war Erdbeerbowle und Spucke. Muss ich an Bosse denken gerade.
1: Oder Dorffest halt, ne? In dem Falle.
0: Ja. So definiert man also Schleswig-Holstein normal. Haben Sie auch so eine schöne Dorfgeschichte, so eine Dorfparty-Geschichte? Wir freuen uns, wenn Sie uns die erzählen heute Morgen, ganz ungeniert, über die NDR Schleswig-Holstein-App.
1: Da können wir uns schon mal ein bisschen vorfreuen auf morgen.
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1: Es ist 5:30, was heute wichtig ist, hören wir jetzt von Peter Stahl.
2: Guten Morgen.
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3: Polizei im Land warnt vor sogenannten K.O.-Tropfen. Grund ist die jetzt startende Festival- und Veranstaltungssaison. Die K.O.-Tropfen werden heimlich in Getränke gemischt, um Personen wehr- oder bewusstlos zu machen. Laut Polizei kam es seit Jahresbeginn im Raum Kiel zu 7, in Lübeck 5 und in Itzehoe zu 4 Verdachtsfällen. Die Ermittler gehen jedoch von einer deutlich höheren Dunkelziffer aus. Schleswig-Holstein muss in den kommenden Jahren mit geringeren Steuereinnahmen rechnen. Das ist das Ergebnis der jüngsten Steuerschätzung. Diese hat Finanzministerin Schneider gestern vorgestellt. Demnach sinken die Einnahmen im laufenden Jahr um geschätzt 358 Millionen Euro. Grund ist, dass Schleswig-Holstein wegen der vergleichsweise guten Lage unter anderem weniger Geld aus dem Finanzausgleich der Länder und vom Bund bekommt. Spitzen von Union und SPD beenden nach 6 Stunden Beratungen im Koalitionsausschuss. Über Ergebnisse wurde bislang nichts bekannt. Offenbar ist auch keine gemeinsame Pressekonferenz am Morgen geplant. Es soll aber eine schriftliche Information geben. Auf der Tagesordnung standen mögliche Entlastungen wegen der hohen Energiepreise, der weitere Reformplan sowie Beratungen über den Haushalt 2027.
1: 5.31 Uhr, NDR 1 Welle Nord mit dem Wetter für uns in Schleswig-Holstein. Und gerade macht sich schon Marlon startklar, 16 Jahre ist er alt, fährt von Flensburg aus, nur eine kleine Fahrradtour macht er, 1100 Kilometer bis zur Zugspitze, also bis nach Garmisch-Partenkirchen.
4: Ohne bergauf.
1: Es wäre auf jeden Fall Weltrekord und er möchte tatsächlich das in unter 50 Stunden schaffen.
4: Bisschen mehr als 2 Tage. Was fährt so ein Radprofi, fährt, was fahren die denn, 200 Kilometer am Tag? Da bräuchte er ja 5 Tage. Das heißt, er fährt noch viel, viel schneller.
1: Ja, er fährt ja auch noch die Nacht ja auch noch durch. Ne? Also er fährt ja, also ohne absteigen. Ich meine, ich weiß nicht, ob er sich mal so an die Wand lehnen darf und dann mal kurz ausruhen ohne absteigen.
4: Es gibt so praktische Fragen ohne absteigen. Toilette.
1: Naja, auf jeden Fall fährt er erstmal im Regen wahrscheinlich los, vielleicht.
4: Sagen wir mal wechselnd. Wir haben hier und da mal ein paar Schauer. Die sind im Moment in Schleswig-Flensburg unterwegs. Direkt in Flensburg ist es trocken und zur Nordsee hin ein bisschen. Die schönere Ecke ist halt die Ostseeküste. 7 Stunden Sonne sind drin. Zum Nachmittag vor allem. Da wird es ein bisschen trockener und entspannter für uns. Wir starten heute Morgen mit 7 Grad in der Münster, aktuell trocken. Und im Laufe des Tages werden es wieder 12 bis 15 Grad maximal. Morgen auch leider so ein bisschen wechselhaft und teils trüb. Die nächsten Tage sind ähnlich, Höchstwerte bis 14 Grad.
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4: Na, da gibt's nächste Moment. Gute Fahrt wünschen wir.
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1: Schönen Start in den Mittwoch um 5.32 Uhr.
4: Moin.
1: Ja, vorm Feiertag morgen Ihre schönsten Dorfparty-Geschichten. Und wir sagen guten Morgen, Nicole.
5: Hallo, ihr beiden erstmal. Guten Morgen.
4: Moin.
5: Es war vor 26 Jahren auf einer Stoppelfete in Blunk. Beim Tanzen ist mir die Hose gerissen, im Schritt. Dann habe ich meinen Mann kennengelernt und das war mir sehr peinlich. Aber trotzdem habe ich weiter getanzt und genommen hat er mich ja trotzdem, auch mit gerissener Hose.
1: Das war doch eine tolle Kennenlerngeschichte, die kann man immer erzählen auf jeder Party.
4: Unangenehm kann es manchmal laufen, Mann, hey.
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0: 20 vor 6, guten Morgen, hier ist NDR 1 Welle Nord. Und wenn wir ehrlich sind, ja, die Stars kommen nicht immer nach Schleswig-Holstein auf ihren Tourneen. Es gibt so ein paar, da freuen wir uns natürlich, die dann auch mal die Hamburger Grenze überspringen, wie Grönemeyer zum Beispiel. Und er macht es immer, ne? Aki Bosse, heute Abend auch wieder in Kiel, weil er ja Schleswig-Holstein auch wirklich liebt.
1: Als Kind hat er Asthma gehabt und die Ferien immer bei uns verbracht, in der Klinik in Norddorf auf Amrum. Und ja, bis heute ist das sein Herzensort. Das hat er neulich bei Das auf rotem Sofa im NDR Fernsehen bei Inka Schneider erzählt.
2: Also es ist schon so für mich und also meine Familie und meine Eltern schon so unsere Urlaubsinsel. Ja. Wir haben früher ganz viel gezeltet, so einmal FKK, sonst normal. Und haben dann sonst immer so eine Familie, wo wir da ganz gern wohnen.
1: Bis heute, also bist immer bei der Familie geblieben
2: praktisch. Ja, also ich bin jetzt nicht mehr so andauernd da, aber ich habe auch keinen Asthma mehr. Aber die Insel ist trotzdem schön, um sich durchpusten zu lassen. Und das mache ich ganz gern da. Also ich komme da sehr gut zur Ruhe auf jeden Fall.
0: Bosse singt ja auch häufiger über Amrum in seinen Songs, auch auf dem neuen Album wieder. Ich bin heute Abend auch auf dem Konzert in der Ostseehalle. Und das Spannende ist, ich bin das erste Mal alleine auf einem Konzert.
1: Das klingt wieso ist es ein Privatkonzert?
0: Nee. Also ich gehe alleine hin ohne Begleitung. Stell dir vor, ich alleine in der Ostseehalle. Also, juhu! Ja, das klingt ja erstmal traurig, aber du, ich habe dich schon immer bewundert, dass du das immer mal machst.
1: Ach, weißt du, da kannst du das viel besser genießen, kannst dich total da hin verschwärmen. Also weiß ich, wie sehr du jetzt für Bosse schwärmst, aber du magst ja schon sehr gerne. Kannst da voll versinken und das hat auch schon was Schönes auf jeden Fall. Hm. Wollte deine Frau nicht mit, du?
0: Ich konnte sie nicht überreden. Sie ist nicht der Mega-Bosse-Fan. Sie war schon mal mit auf dem Konzert, da fand sie es auch super. Aber jetzt ist unser Hund auch noch ein bisschen krank und deswegen hat sie gesagt, geh mal an.
1: Prioritäten, ja. Aber das wird ein schöner Abend.
0: Ja, doch. Es gibt auch noch Karten. Ab 63 €, wer noch spontan hin will. Und hier ist er.
1: Damit Horst nicht alleine ist.
0: Schönste Zeit.

0: Moin, hier sind Mandy und Horst bei NDR 1 Welle Nord um 5.49 Uhr. Schleswig-Holstein, das Land zwischen den Meeren und auch das Land der Dorfpartys.
1: Ja, Ihre schönsten Geschichten dazu heute Morgen bei uns. Guten Morgen, Lars aus Kappeln.
2: Moin, Mandy, moin, Horst. Also wenn ich an die Dorffeste rund um Kappeln und Umgebung denke, führt kein Weg an Fanta Korn und ein paar Bierchen vorbei. Der obligatorische Tropfen von der Decke direkt in den Becher gehört natürlich auch noch irgendwie dazu. Und dann ganz klassisch um 4 Uhr morgens bei Sonnenaufgang zu Fuß nach Hause ein paar Kilometer. Wenn man richtig schlau war den Abend vorher, hat man die Tasche schon gepackt, um 8 Uhr zum Fußballspiel, am besten in Erfte oder so, abgeholt zu werden, um dann vor Ort festzustellen, dass man die Schienbeinschoner doch zu Hause hat liegen lassen. So oder so ähnlich, ein ist mehrfach vorgekommen.
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0: Die gescheiterte Ansiedlung des insolventen Batterieherstellers Northvolt beschäftigt erneut die Landespolitik. Das ist gleich ein Thema. Und die Polizei im Land warnt vor sogenannten K.O.-Tropfen. Darum geht's jetzt auch in den Nachrichten um 6 mit Peter Stahl.
1: Guten Morgen.
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3: Ja, gerade jetzt vor der Festival- und Veranstaltungssaison warnt die Polizei vor K.O.-Tropfen. Die farblosen Substanzen werden heimlich in Getränke gemischt, um Personen wehrlos oder bewusstlos zu machen. Laut Polizei haben sich die Fälle zuletzt auffällig gehäuft. So kam es seit Jahresbeginn zwar im Raum Kiel nur zu 7, in Lübeck zu 5 und in Itzehoe zu 4 Verdachtsfällen. Die Ermittler gehen jedoch von einer deutlich höheren Dunkelziffer aus, sagte uns Matthias Stöver von der Kieler Polizei.
4: Es gibt in der Statistik keine belastbaren Zahlen für den Einsatz von K.O.-Tropfen. Das liegt mitunter daran, dass der Nachweis sehr schwer ist und wir ein geringes Anzeigeverhalten vermuten. Denn oftmals ist es so, durch die Tropfen entstehen Gedächtnisverluste, Erinnerungslücken. Und das Schamgefühl hält sicherlich auch den einen oder anderen von der Anzeigenerstattung ab. Daher gehen wir von einem hohen Dunkelfeld aus und möchten die Leute zur Anzeigenerstattung ermutigen.
3: Das Bundeskabinett will heute härtere Strafen für den Einsatz von sogenannten K.O.-Tropfen beschließen. Ein Gesetzentwurf sieht vor, dass solche Substanzen künftig rechtlich ähnlich eingestuft werden können, wie etwa eine Waffe oder ein gefährliches Werkzeug, wenn sie etwa bei einem Raub- oder Sexualdelikt eingesetzt werden. Die gescheiterte Ansiedlung des insolventen Batterieherstellers Northvolt beschäftigt erneut die Landespolitik. Der Landesrechnungshof kritisiert in einem Sonderbericht, dass die Landesregierung die Risiken der Wandelanleihe, für die das Land rund 300 Millionen Euro birgte, nicht ausreichend geprüft habe. Anna Grusnick berichtet.
5: Der Landesrechnungshof wirft der Regierung vor, bei der Förderung von Northvolt gegen die Landeshaushaltsordnung verstoßen zu haben. Kritik gibt es vor allem daran, dass die Landesregierung darauf verzichtet habe, gegenüber dem Unternehmen auf belastbare Finanzierungsunterlagen zu bestehen. Ein Wirtschaftsgutachten habe die Risiken nicht ausreichend in den Blick genommen. Der wirtschaftspolitische Sprecher der SPD-Fraktion Stender nannte den Bericht einen Offenbarungseid. Die Landesregierung habe mit Steuergeld hochriskant, intransparent und politisch getrieben gehandelt. Einen Verstoß gegen die Landeshaushaltsordnung sieht Finanzministerin Schneider indes nicht. Man habe die Entscheidung damals gemeinsam mit dem Bundeswirtschaftsministerium mit den zur Verfügung stehenden Möglichkeiten gewissenhaft und gründlich geprüft und eine abgewogene Entscheidung getroffen, hieß es.
3: Nach rund 6 Stunden im Koalitionsausschuss haben die Spitzen von Union und SPD kurz vor Mitternacht ihre Beratungen beendet. Über Ergebnisse wurde bislang nichts bekannt. Offenbar ist auch keine gemeinsame Pressekonferenz heute früh geplant. Es soll aber eine schriftliche Information geben. Auf der Tagesordnung standen mögliche Entlastungen wegen der hohen Energiepreise, der weitere Reformplan sowie Beratungen über den Haushalt 2027. Vor der Insel Fehmarn liegt derzeit ein russischer Zerstörer. Das hat ein Sprecher des Bundesverteidigungsministeriums in Berlin bestätigt. Er sagte, man gehe davon aus, dass Russland mit seinen Kriegsschiffen die eigenen Schiffe der Schattenflotte überwachen will. Über diese versucht Moskau seit Jahren, einen von westlichen Unterstützern der Ukraine eingeführten Preisdeckel für russisches Öl zu umgehen. Ein NATO-Sprecher sagte, die Bündnispartner beobachten die Bewegungen russischer Kriegsschiffe. Demnach sind Schiffe der NATO in der Ostsee unterwegs. Kurze Arbeitswoche nicht nur in Schleswig-Holstein und viele zieht's da in die Urlaubsorte bei uns im Land. Entsprechend voll könnte es schon heute ab dem Nachmittag auf den Straßen werden, schätzt der ADAC. Hanna Böhme, wahrscheinlich vor allem auf den klassischen Urlaubsautobahnen.
6: Ja, auf jeden Fall. Zumal auf A1, A23 und A7 zahlreiche Baustellen warten. Aber auch auf anderen Strecken sollten Autofahrerinnen und Autofahrer laut ADAC damit rechnen, dass es länger dauert. Auf der A21 wird gebaut, genau wie auf der B76 zwischen Kiel und Plön zum Beispiel. Und richtig, heute schon kann es besonders voll werden. Der ADAC schätzt, dass es

0: wieder Wolken und Sonne im Wechsel. Es wird tendenziell zum Nachmittag schöner. Regenschauer vor allem in der ersten Tageshälfte. Können noch mal kräftig werden und Gewitter dabei sein. Höchstwerte 13 Grad in Kappeln, 15 heute in Bad Bramstedt und an der Ostsee bis zu 7 Stunden Sonnenschein. Auch morgen bis 14 Grad höchstens.
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0: Da gibt's nichts. Gute Fahrt wünschen wir.
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2: 5:05 ist es. Guten Morgen.
0: Moin.
2: Ja, und auch Georg freut sich auf den Vatertag morgen.
3: Ich habe seit 7. März schriftlich von der Hausverwaltung das Okay, dass ich morgen auf dem Balkon grillen darf.
0: Ah ja. Oha, was er plant, das gibt's gleich in Frühstück bei Stefanie im Best-of.
2: Vaya con Dios hören wir vorher noch. Und wir haben Nick Kershaw für Sie aus den 80ern mit Wouldn't It Be Good.
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0: Rums. 6:12. Guten Morgen, hier ist NDR 1 Welle Nord. Und wahrscheinlich braucht nur die Sonne wieder ein bisschen länger zu scheinen. Und halb Schleswig-Holstein riecht wieder nach Grillabend.
1: Ja, selbst Udo aus dem Schlemmerbistro, der hat da was vor.
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3: Es ist ja, wie es ist.
2: Und das sind ihre Gäste. Herr Ahlers.
4: Ja, das tut dir nichts zu sagen.
2: Udo.
5: Ja, das kann's haben.
2: Und Opa Gerke.
6: Steffi, machst du mir Mettbrötchen?
3: Nee, muss ich erst schmieren. Milch und Zucker nehmt ihr selber, ne? Was gibt's Neues?
4: Sag mal, wie wird Wetter morgen?
3: Ah, macht Herr Ahlers eine Vatertagstour?
4: Nein, ich hab seit 7. März schriftlich von der Hausverwaltung das Okay, dass ich morgen auf dem Balkon grillen darf.
3: Ah ja.
4: Ja, nicht, dass das noch regnet, weil dann dampft das so und dann meckert der Macker von der Dicken von oben. Ja, obwohl, da wird er auch nicht dümmer von. Er geht ja auch zum Furzen auf dem Balkon.
3: Also,
4: was?
5: Ihr geht euch wann und was legst du auf, wenn ich mal fragen darf?
4: Ja, Schweinekotelett, schön Salz und Pfeffer drauf.
5: Hallo? Wer frisst denn noch Schweinekotelett?
4: Das Beste sitzt an Knochen.
3: Ja, nee.
4: Und ein schön mit Kartoffelsalat dabei. Wunderbar.
5: Du, das Schweinekotelett ist ja wo in der Fleischtheke der Verlierer der Sortimentsentwicklung.
4: Was?
3: Ich meine, es wird ja auch gar nicht mehr hergestellt. Und es gibt ja so schöne Sachen heutzutage. Guck mal hier in der Zeitungsbeilage. Fleischfackeln, ja. Stück 1,99.
5: Oh, die sehen ja richtig lecker aus.
3: Oder hier so marinierte Pudengeschichten.
5: Ja, die Marinade ist ja das Make-up fürs Fleisch, ne? Pude sieht ja sonst so ein bisschen blass aus.
3: Ja, von dem her ja, ne? Guck mal hier. Dickfleischige Grillrippen, verschieden gewürzt, Kilo 3,99. Sieht richtig edel aus.
5: Ja, und trotzdem ein natürlich frischer Look.
4: Wie bitte? Diese ganze Doppelseite mit Fleischfotos, das sieht ja aus wie nach einem schweren Wildunfall auf der Autobahn.
3: Georg, ich gebe dir recht bei Hackfleisch und Leber.
4: Ja, was will ich rohes Gehacktes sehen?
3: So gesehen nicht.
4: Ja, jeder weiß doch, wie rohes Fleisch aussieht. Seid ihr bekloppt?
5: Als Anregung.
3: Da könnte man dann ja lieber so einen fertigen Hackbraten abbilden und dann sagen, Serviervorschlag.
5: Ja, nee, da wird mir denn zu viel vorweggenommen. Man will ja auch noch so ein bisschen Kino im Kopf behalten.
4: Alles klar.
6: Du, Georg, ich hab was Neues, wie du einen Grill ankriegst.
4: Ah, was denn?
6: Große Tube Uhu über die Grillkohle ganz ausdrücken und dann gib ihn.
4: Ja, toll.
6: Also, glaube mir.
3: Kannst du, lass mal. Rätsel fertig?
6: Ich brauche noch Fäden erzeugen mit 7 Buchstaben. Vorne S, hinten N.
3: Sabern.
6: Das passt.
3: Na mal, Rogi.
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Michael, der Kinofilm derzeit sehr erfolgreich. Michael Jackson, Don't Stop Till You Get Enough, hier bei NDR1 Welle Nord um 6.22 Uhr. Und versprochen, bis dahin ist das Wetter wieder besser. In 14 Tagen unser erstes großes Open Air des Jahres am Strand in Büsum. Und wir schenken Ihnen heute Morgen die Tickets.

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0: Die wichtigen Infos für diesen Morgen jetzt um 6.30 Uhr von Peter Stahl.
1: Guten Morgen.
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3: Polizei im Land warnt vor der jetzt beginnenden Festival- und Veranstaltungssaison vor sogenannten K.O.-Tropfen. Diese werden heimlich in Getränke gemischt, um Personen wehrlos oder bewusstlos zu machen. Laut Polizei gab es zwar seit Jahresbeginn nur wenige Verdachtsfälle, die Beamten gehen aber von einer hohen Dunkelziffer aus. Das Bundeskabinett berät heute über einen Gesetzentwurf, wonach K.O.-Tropfen künftig rechtlich als Waffe eingestuft werden können und härtere Strafen drohen. Die gescheiterte Ansiedlung des insolventen Batterieherstellers Northvolt bei Heide beschäftigt erneut die Landespolitik. Der Landesrechnungshof kritisiert nämlich in einem Sonderbericht, der in der Schleswig-Holstein vorliegt, dass die Landesregierung die Risiken der Wandelanleihe, für die das Land mit 300 Millionen Euro bürgte, nicht ausreichend geprüft hat. Finanzministerin Schneider sieht das anders. Feuer auf einem Recyclinghof in Lenzahn im Kreis Ostholstein. Dort brannte eine größere Menge Müll. Laut Polizei war die Feuerwehr mit rund 60 Kräften über 3 Stunden im Einsatz. Verletzt wurde demnach niemand. Es entwickelte sich aber sehr starker Rauch, der auch über die A1 zog und dort für Verkehrsbehinderungen sorgte.
0: 6.31 Uhr, NDR 1 Welle Nord mit dem Wetter für uns in Schleswig-Holstein. Und gestern hatten wir im Harz sogar noch mal Schnee. Oh ja. Teilweise sogar liegen geblieben. 2-3 Zentimeter auf dem Brocken. Gut, das ist auch ein bisschen höher als bei uns.
4: Ich fand es aber auch bei uns irre kalt gestern im Laufe des Tages. Also zwischendurch hat ja mal die Sonne geschienen, das war okay. Und dann war sie weg, dann fängt es an zu regnen. Boah, da ich habe mit Winterbettdecke geschlafen und gefroren.
0: Aber Schnee haben wir jetzt erstmal nicht mehr.
4: Nee, aber Temperaturen, die in der Nacht auch mal so ein bisschen wieder an die 0 Grad rangehen können. Im Moment 6 Grad in Lübeck, 7 in Kiel. Und 8 in St. Peter-Ording. Und so ein bisschen verstreuselt haben wir ein paar Regenschauer, teils auch mal kräftig oder mit Gewittern. Sonne eher am Nachmittag, dann wird es trockener und freundlicher und dann ist sie im Osten vor allem unterwegs für bis zu 7 Stunden. Im Süden nur 2 Stunden Sonne. Höchstwerte 13 Grad in Kappeln, 15 in Bad Bramstedt und es geht die Woche so unbeständig weiter.
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4: 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A7 Hannover-Flensburg zwischen Hamburg-Waltershof und Elbtunnel, da steht ein defektes Fahrzeug. A1 Lübeck-Hamburg in der Einfahrt Hamburg-Billstedt, da sind die Ampeln außer Betrieb. A24 Berlin-Hamburg zwischen Wetzhafer und Rheinbeek, 4 Kilometer stockender Verkehr wegen Bergungsarbeiten. Und A25 Geesthacht-Hamburg zwischen Nettelnburg und Allermühe, 3 Kilometer stockender Verkehr. Die aktuellen Blitzer. B200 zwischen Wanderup und Haurup-Hoffnung. Und wenn Sie noch einen haben, gerne Bescheid sagen. In der NDR Schleswig-Holstein-App. Gute Fahrt wünschen wir.
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0: Ja, 6.32 Uhr ist es. Guten Morgen. Ja, morgen Christi Himmelfahrt. Hier Christi Himmelfahrt. Was feiern wir da eigentlich nochmal? Ja, weiß ich auch nicht. Das haben wirklich 51% der Deutschen jetzt bei einer repräsentativen Umfrage geantwortet. Sie wissen nicht, was an Christi Himmelfahrt gefeiert wird.
4: Können wir eigentlich mal so ein Rätsel draus machen, so ein fast aber falsch, oder? Christi Himmelfahrt. Nee, was könnte da so historisch vielleicht mal, religiös vielleicht
0: auch? Ich glaube, das ist zu schwer. Da kommt keiner drauf. Ich glaube nicht, dass das jemand weiß. Also, falls irgendjemand eine Idee hat.
4: Das ist aber auch, wo die Namen immer herkommen, das sind immer so Fremdbegriffe. Ja. Da kannst du nichts mit anfangen, ne?
0: Christi Himmelfahrt, kommt das vielleicht aus dem Lateinischen? Ich weiß nicht, also vielleicht haben Sie ja eine Idee, können Sie sich ja mal melden. Was könnte da gewesen sein?
4: Die Hälfte der Deutschen weiß es nicht.
0: Über die NDR Schleswig-Holstein.
4: Das ist schon traurig.
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0: 6.41 Uhr, guten Morgen, hier ist NDR 1 Welle Nord und es gibt ja so viele Feiertage, da weiß man gar nicht so richtig, was wir da eigentlich feiern. Muttertag zum Beispiel oder auch Neujahr, was wird da eigentlich gefeiert? Mhm. Ja, und so ist eigentlich auch kein Wunder, dass 51% der Deutschen nicht wissen, warum wir eigentlich Christi Himmelfahrt feiern.
1: Das ist unser kleines Fast, aber falsch heute Morgen, NDR 1 Welle Nord, guten Morgen Rätsel. Aber Todde hat eine spannende Idee.
2: Christi Himmelfahrt, geht Jesus da nicht zurück in den Himmel zu seinem himmlischen Vater? Ich glaube, sowas ist das gewesen. Ich habe mich da ja nie so mit beschäftigt, aber ich glaube, das ist so. Ansonsten einen schönen gefühlten Freitag.
0: Juhu! Also Christi Himmelfahrt.
1: Dass Jesus Christus wieder zurück in den Himmel gefahren.
0: Das halte ich für ein bisschen weit hergeholt. Aber das Telefon klingelt nochmal. Hier sind Mandy und Horst. Moin.
3: Moin Horst, moin Mandy. Genau, na? Schönen guten Morgen. Also dieses Christi Himmelfahrt, von dem ihr da gesprochen habt.
1: Ja, hast du eine Idee?
3: Ein urbayerisches Fest. Ah. Und eigentlich heißt das Kriegst die Himmelfahrt. Das heißt, da waren drei betrunkene Wandergesellen unterwegs und die haben sich ein bisschen gezankt. Hm? Und da hat der eine zu dem anderen gesagt, jetzt kriegst du Himmelfahrt. Und dann haben sie sich halt ein bisschen gehauen.
1: Oh.
3: Und das ist aber gut ausgegangen, weil das war vom Wirtshaus und der Wirt kam raus mit drei Maß Bier und hat die drei dann wieder besänftigt. Deswegen siehst du heute oder morgen vielmehr, so viele Leute halb betrunken mit dem Bollerwagen und Bier durch die Gegend ziehen, weil es ja immer weniger Kneipen gibt.
1: Ach, das ist quasi auch eine Versöhnungsfeier, ist das quasi
0: jetzt
1: morgen.
0: Jetzt kriegst du Himmelfahrt. Genau. Jetzt kriegst du Himmelfahrt. Du bekommst jetzt eine verpasst, so auf quasi.
3: Richtig, jetzt kriegst du Himmelfahrt und da kriegst du halt mal einen auf Goschen.
1: Verstehen wir es. Wunderbar. Danke, dass du uns geholfen hast. Wir haben Deutschland und Schleswig-Holstein schlau gemacht.
3: Dafür sind wir in Holstein noch da. Wir helfen uns doch.
0: Super.
1: Dann pass auf, dass du dich nicht haust morgen. Ne? Nur die Versöhnung feiern, okay?
3: Jo, viel Spaß euch.
0: Bis dann. Tschüss. Schön, dass wir das klären konnten.
1: Ja, immer wenn was unklar ist, gerne melden.
0: Hätte mir keine Ruhe lassen.
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0: 10 vor 7, NDR1 Welle Nord ist hier. Am Tag vor dem Feiertag wollen wir gerne Ihre schönsten Dorfparty-Geschichten hören hier bei uns. Wobei für Nils ist es ehrlicherweise ein bisschen blöd gelaufen.
1: Er hatte auf einer Zeltfete mal seine Mutter getroffen, aber selber auch ein bisschen Mist gebaut.
2: Ja, guten Morgen. Und zwar war ich mal auf einer Dorfparty mit einer netten Begleitung. Das Problem war aber, zu der Zeit hatte ich mich eigentlich mit einem anderen Mädchen getroffen, die auch mal bei mir zu Hause war. Und meine Mutter hatte die auch schon kennengelernt. Und bin dann aber auf eine Dorfparty in der nächsten Woche gefahren mit einem anderen Mädchen. Und dann ist meine Mutter vorbeigekommen und hat mich dann natürlich auch da gesehen mit meiner Begleitung. Und sie mit dem falschen Namen angesprochen und gesagt, hey, wir haben uns auch letzte Woche bei uns gesehen. Das war natürlich leider nicht der Fall. Und dann habe ich im Endeffekt leider nur noch eine leichte Klatsche kassiert und eine ordentliche Abfuhr. Meine Mutter hat mir da sehr gut die Tour versaut, aber ja, schön peinlich.
0: Zu Recht, würde ich sagen. Ja, ganz unangenehm. Das wäre vielleicht so eine eher peinliche Dorfgeschichte, aber Dorfparty-Geschichte. Wir freuen uns aber auch über weitere schöne. Gerne einfach eine Nachricht schicken, eine Sprachnachricht über die NDR Schleswig-Holstein-App.
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0: Wir starten gemeinsam in diesen letzten Tag vor dem, ja, wahrscheinlich vielleicht sogar richtig langen Wochenende, wenn Sie sich auch einen Brückentag genommen haben. Haben Mandy und ich natürlich wieder vergessen, aber das macht ja nichts, ne? Wir freuen uns auch, wenn Sie Freitagmorgen da sind. Ein paar Leute müssen ja auch arbeiten. Ist ja auch ganz hilfreich, wenn hier und da noch jemand da ist und für uns was Gutes tut, ne? Der ADAC rechnet auf jeden Fall ab heute Nachmittag mit vollen Straßen. Das ist gleich ein Thema. Und niemals ein Getränk unbeaufsichtigt lassen, denn es könnte sein, dass jemand da K.O.-Tropfen reinschüttet. Die Polizei im Land geht von einer hohen Dunkelziffer aus. Auch das jetzt ein Thema in den Nachrichten um 7 mit Peter Stahl.
1: Guten Morgen.
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3: Vor der Festival- und Veranstaltungssaison warnt die Polizei vor sogenannten K.O.-Tropfen in Getränken. Das sind farblose Substanzen, die heimlich in Getränke gemischt werden, um Personen wehr- und bewusstlos zu machen. Nach Angaben der Ermittler haben sich die Fälle zuletzt auffällig gehäuft. So kam es demnach zwar nur seit Jahresbeginn im Raum Kiel zu 7, in Lübeck zu 5 und in Itzehoe zu 4 Verdachtsfällen. Die Polizei geht allerdings von einer hohen Dunkelziffer aus. Informationen von Moritz Kotlin.
4: K.O.-Tropfen sind extrem schwer nachzuweisen, da sie schon nach kurzer Zeit im Blut verschwinden. Ein Grund für die Polizei, von viel mehr Fällen als nur den gemeldeten auszugehen. Außerdem bringen viele Betroffene die Vorfälle aus Scham erst gar nicht zur Anzeige. Laut Matthias Stöver von der Kieler Polizei folgen auf die Verabreichung oft weitere Verbrechen wie Diebstahl, Raub oder Sexualdelikte. Besonders häufig sind Frauen betroffen. Die Polizei- und Frauenberatungsstellen raten daher dringend, lassen Sie Ihr Getränk nie aus den Augen, nehmen Sie keine Drinks von Fremden an und achten Sie konsequent auf sich und Ihre Begleitung.
3: Wer anderen sogenannte K.O.-Tropfen verabreicht, soll künftig härter bestraft werden. Der Gesetzentwurf von Justizministerin Hubig, über den das Bundeskabinett heute berät, sieht unter anderem vor, solche Substanzen künftig rechtlich wie eine Waffe einzustufen. Schleswig-Holstein muss in den kommenden Jahren offenbar mit geringeren Einnahmen rechnen, als noch im vergangenen Oktober erwartet worden war. Das ist das Ergebnis der jüngsten Steuerschätzung. Die Opposition spricht von finanzpolitischen Herausforderungen. Stefan Bönke berichtet.
5: Für die finanzpolitische Sprecherin der SPD-Fraktion im Landtag, Beate Raudis, ist klar, man müsse nun an die Einnahmen ran. Große Vermögen müssten stärker zur Finanzierung des Staates herangezogen werden. SSW-Fraktionschef Dirschauer forderte jetzt eine ehrliche Prioritätendebatte. Da die Wirtschaft in Schleswig-Holstein stabiler durch die Krisen kommt als die in anderen Bundesländern, gibt es weniger Mittel aus dem Finanzausgleich der Länder und aus Zuweisungen des Bundes. Heißt, zusammen mit geringeren Steuereinnahmen beträgt das Minus allein für dieses Jahr fast 360 Millionen Euro im Vergleich zur letzten Steuerschätzung im vergangenen Herbst, als es noch keinen Krieg am Persischen Golf gab. Finanzministerin Silke Schneider rechnet mit schwierigen Haushaltsberatungen für 2027 und sie sagt, die Bürger müssten sich darauf einstellen, dass man nicht mehr alles, was wünschenswert sei, finanzieren könne. Auch die kommunalen Spitzenverbände befürchten eine deutliche Verschärfung ihrer finanziellen Situation und fordern Bund und Länder auf, gegenzusteuern.
3: Union und SPD haben erneut über Möglichkeiten gesprochen, wie wir entlastet werden könnten. Konkrete Ergebnisse des Koalitionsausschusses wurden nach rund 6 Stunden Beratungen allerdings nicht bekannt gegeben. Für die geplante Einkommensteuerreform sei aber ein Fahrplan beschlossen worden, hieß es in einer kurzen Pressemitteilung. Im Vorfeld hatten die Regierungspartner erklärt, sie wollten vor allem kleinere und mittlere Einkommen entlasten. Langes Wochenende voraus. Für viele bedeutet das, ab heute ab ins Auto und in Richtung Kurzurlaub. Entsprechend voll könnte es schon heute Nachmittag auf unseren Straßen werden, sagt der ADAC. Die Einzelheiten von Hanna Böhme.
6: Die übers Himmelfahrtswochenende in den Kurzurlaub fahren, plus die, die nach Feierabend nach Hause wollen. Auf den Straßen bei uns im Land kommt schon heute einiges zusammen. Der ADAC geht davon aus, dass es einer der staureichsten Nachmittage des Jahres wird. Zumal auf den Strecken in die Urlaubsregionen und rund um Hamburg zahlreiche Baustellen warten. So zum Beispiel auf der A1 Richtung Ostsee am Kreuz Barkte Heide und zwischen Serez und Pansdorf oder auch auf der A7 nach Dänemark rund um die Rader Hochbrücke. Auch diejenigen, die von Kiel in die holsteinische Schweiz wollen, sollten wegen der B76-Sperrung mehr Zeit einplanen. Mit vollen Straßen rechnet der ADAC außerdem auch morgen Vormittag und am Sonntagnachmittag, wenn sich dann alle wieder auf den Heimweg machen.
0: 7:04, NDR 1 Welle Nord mit dem Wetter für uns in Schleswig-Holstein. Und das ist beachtlich, was der junge Marlon, 16 Jahre alt, vorhat. Er will in Flensburg starten mit einer kleinen Fahrradtour. 1100 Kilometer ohne abzusteigen bis nach Garmisch-Partenkirchen. Das wäre dann Weltrekord.
1: Ja, aber mein Zeit umgerechnet, 1100 Kilometer, wie lange braucht er dafür?
0: Also er will es in unter 50 Stunden schaffen. Das
1: sind über zwei Tage.

0: Kilometer Stau wegen Bergungsarbeiten. Und der 25 Geesthacht Hamburg zwischen Nettelnburg und Allermöhe 3 Kilometer stockend. Die aktuellen Blitzer, B200, da ist einer zwischen Wanderup und Haurup Hoffnung und B200 Grenzübergang Krusau. Allen unterwegs, gute und sichere Fahrt.
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2: Um 7:05, guten Morgen. Ja, wir kennen die drei größten deutschen Dichter, Goethe, Schiller, Schmidt. Na? Ja, Mandy trägt Ihnen gleich ein Gedicht vor.
0: Naja.
2: Obwohl, du hast es ja nicht geschrieben, ne? 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
0: Fürs erste Open Air des Jahres hier bei uns in Schleswig-Holstein, direkt am Strand bei Legends at the Sea in Büsum. Es sind der Minuten nur noch 8, dann hören wir, was ich uns allen mitgebracht.
2: Ja,
0: guck mal, es geht schon los. Ne?
2: Ja, wirklich. Das hast du auch selbst gedichtet, das hat man sehr deutlich gemerkt. Vorher gibt es noch Musik von Natalie Imbruglia und wir haben The Police mit Du-Du-Du-Da-Da-Da. Das ist auch ein schöner Text. Ne?
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0: 13 Minuten nach 7, es ist guten Morgen. Ja, erst ein Krabbenbrötchen und dann Gänsehaut, wenn das Wetter mitspielt, sogar kross gebraten. Wir freuen uns auf das erste Open Air des Jahres mit Ihnen am Strand von Büsum mit Nena. Freitag, 29. Mai und eigentlich ist ja nur noch eine Frage offen.
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0: Ja, bisher habe ich ja immer zur Gitarre gegriffen, aber heute läuft es mal ein bisschen anders. Mhm. Mit Nicole Krüger aus Burg in Dithmarschen. Moin Nicole.
3: Hallo Mandy, moin Horst.
2: Das Schöne ist, heute wird nicht gesungen.
0: Ja, Mandy guckt mich immer so schräg an, wenn ich hier so schief rumsinge die ganze Zeit. Ich sage, dann mach du doch mal.
2: Ja.
0: Also keine Angst, Mandy singt nicht.
2: Nee. Aber, ja, wie gesagt, heute wird nicht gesungen, auch nicht von mir.
0: Heute wird es einfach mal poetisch, haben wir uns gedacht.
2: Ich habe eine Textzeile, eine kleine Passage rausgesucht und du verrätst bitte, ob das halt von Nena stammt oder nicht. Und du darfst jetzt noch aussuchen, wie ich diese Textzeile präsentieren darf.
0: Wir hätten zur Auswahl traurig, meditativ oder schmalzig.
3: Oh. Also schmalzig ist nicht so meins, dann machen wir doch mal meditativ.
2: Ich kann es auch KI vorlesen, wenn du willst.
3: Nee, mach mal meditativ.
2: Meditativ. Meditativ, okay. Alles klar.
0: Ich suche die passende Musik, wie wär's damit?
2: Oh, die ist wundervoll. Liebe Nicole, hier kommt der Text. 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Ich tauch den Fischen hinterher. Mach alle Türen zu und los. Vertreiben wir uns die Zeit im Meer. Na?
3: Also, ich bin mir ganz sicher, das ist von Nena und kommt aus dem Song Leuchtturm.
0: Das ist korrekt! Woo! Jawohl!

0: Wunderbar. Zwei Tickets für Nena in Büsum.
1: Mega. Vielen Dank. Ich freue mich sehr.
2: Alles Gute und schönen Feiertag.
1: Danke, ebenso.
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0: 7.22 Uhr, NDR 1 Welle Nord mit einer Meldung von der A1.
1: Richtung Lübeck, zwischen Dreieck Norderelbe und Dreieck Hamburg Südost ist eine ungesicherte Unfallstelle.
0: Ja, wir sind im Mai, Himmelfahrt, langes Wochenende, da wird auch gerne mal geheiratet. Ne?
1: Und vielleicht sind Sie ja auch zu einer Hochzeit eingeladen, dann Taschentücher mitnehmen für diesen kleinen Racker hier.
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3: Sieht Mario nicht super schick aus?
4: Ja!
2: Im Wonnemonat Mai, wenn die Natur endgültig erwacht ist und sich auch in Nord- und Mitteleuropa die meisten heimischen Männchen und Weibchen finden, wird auf einem Domplatz der Bund fürs Leben von einem Schwarm Hochzeitsschluchzen mit dem arttypischen Zitterlippenruf begrüßt.
3: Guck sie dir an!
2: Das prachtvoll aufgerüschte Weibchen nimmt bei vollem Schluchzen seine Umgebung nur mehr durch einen 2 mm starken Tränenschleier wahr und erkennt seine Artgenossinnen bloß noch schemenhaft am mächtigen Feierdutt oberhalb des spraygehärteten Kopfbüschels und reagiert überwiegend auf deren starke Duftsignale. Zur weiteren Orientierung tastet sich die Hochzeitsschluchze innerhalb des Schwarms voran, umarmt jede Artgenossin mit ihren freiliegenden rosa Armschwingen, bis sie schließlich an das Brautpärchen andockt.
3: Ihr seid beide so schön. Ihr passt so, so toll zusammen.
2: An der frech gegelten Fächerhaube oberhalb des Köpfchens und dem flaumigen Unterpopelstreif erkennt man im Spalier leicht das dazugehörige Männchen, das die Anpaarung immer wieder mit einem kräftigen
5: Gezwitschert.
2: Sein pralles, auberginen-violett schimmerndes Hinterteil wird leicht ausgestellt, wenn es sich bückt, um mit ein wenig Flatterband und Baumstämmen ein leichtes Hindernis aufzutürmen, das es für das Brautpärchen zu überwinden gilt.
5: Udo, aus der Nummer kommst du nicht mehr raus.
2: Die umstehenden Weibchen beginnen nun mit der Brautaufzucht, indem sie das Pärchen mit Nahrungsmitteln, meist Reis, bewerfen.
3: Ich hab das immer gewusst mit euch!
2: Anschließend versammelt sich der Schwarm in einem Korso frisch gewaschener Autos und zieht gemeinsam hupend zur nächsten Rastmöglichkeit. Lion verwechselt die Hochzeitsschluchze leicht mit der Einschulflenne. 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

0: Wir bringen uns auf den neuesten Stand jetzt um 7:30 mit Peter Stahl.
1: Guten Morgen.
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3: Die Polizei im Land warnt vor sogenannten K.O.-Tropfen. Grund ist die jetzt startende Festival- und Veranstaltungssaison. Die K.O.-Tropfen werden heimlich in Getränke gemischt, um Personen wehrlos oder bewusstlos zu machen. Laut Polizei kam es seit Jahresbeginn im Raum Kiel zu 7, in Lübeck zu 5 und in Itzehoe zu 4 Verdachtsfällen. Die Ermittler gehen jedoch von einer deutlich höheren Dunkelziffer aus. Schleswig-Holstein muss in den kommenden Jahren mit geringeren Steuereinnahmen rechnen. Das ist das Ergebnis der jüngsten Steuerschätzung. Diese hat Finanzministerin Schneider gestern vorgestellt. Demnach sinken die Einnahmen allein im laufenden Jahr um geschätzt 358 Millionen Euro. Grund ist, dass Schleswig-Holstein wegen der vergleichsweise guten Lage unter anderem weniger Geld aus dem Finanzausgleich der Länder und vom Bund bekommt. Union und SPD haben einen Fahrplan für ihre nächsten Vorhaben verabredet. Nach 6 Stunden Beratungen im Koalitionsausschuss hieß es, man wolle in den kommenden Wochen die Details etwa für eine Reform der Einkommensteuer und eine Rentenreform abstimmen. Ob die Regierungsparteien auch über kurzfristige Entlastungen für die Bürger beraten haben, das wurde nicht mitgeteilt.
0: 7.31 Uhr, NDR 1 Welle Nord mit dem Wetter für uns in Schleswig-Holstein. Und es ist Kinowetter, also gehen Sie gern mal rein, gucken Sie sich an. Wacken Hearts Full of Metal, die neue Doku über das größte Heavy-Metal-Festival der Welt, startet ja heute unter anderem auch im Beluga-Kino in Quickborn, im Kapitol in Schleswig oder auch in Itzehoe im Cinemotion.
4: Gerade heute Morgen sind wir sehr bewölkt und teils mit Regen und kräftigen Güssen unterwegs. Kann nochmal ein Gewitter dabei sein. Der Nachmittag wird tendenziell besser. Da ist ein bisschen Sonne da, zur Ostsee immerhin 7 Stunden. Und die Temperaturen erreichen 13 Grad in Kappeln, 15 in Bad Bramstedt. Aber wir haben wieder ein bisschen Wind und das fühlt sich dann gerade ohne die Sonne kälter an. Die nächsten Tage sind ähnlich, es bleibt unbeständig.
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4: 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A1 Hamburg-Lübeck zwischen Dreieck Norderelbe und Dreieck Hamburg-Südost. Das ist eine ungesicherte Unfallstelle. A7 Hannover-Hamburg zwischen Hamburg-Marmsdorf und Waltershof. 7 Kilometer Stau wegen Bergungsarbeiten. Und A25 Geesthacht-Hamburg zwischen Nettelburg und Allermöhe. 3 Kilometer stockender Verkehr. Die aktuellen Blitzer. Vielen Dank fürs Bescheid geben. Mandy hat einen entdeckt. B5 in Riesum-Lindholm bei der Tankstelle. B200 zwischen Wanderup und Haurup-Hoffnung meldet Steff. Und B200, da ist auch noch einer. Grenzübergang Krusau. Allen unterwegs, gute und sichere Fahrt.
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0: Um 7.33 Uhr, guten Morgen.
4: Moin.
0: Ja, Mandy hat heute Morgen erzählt, sie hat gesehen, Diesel kostet wieder unter 2 Euro. Ich habe länger nicht mehr auf die Anzeigetafel geguckt.
4: Traust dich nicht, ne? Nee. Na, an mehreren Tankstellen. Ich bin gestern auf dem Weg nach Kappeln gewesen und bin an 5 Tankstellen vorbeigekommen. Und Diesel günstiger als E10 dann sogar wieder. Das Blöde war nur, ich musste gar nicht tanken.
0: Ärgerlich.
4: Weil jetzt will man schon tanken, weil es mal unter 2 Euro ist.
0: Aber das heißt ja auch, dass unser Jackpot in der Leuchte des Morgens jetzt fast wieder für so eine Tankfüllung reichen könnte, wenn Sie ihn knacken. Ne?
4: Genau. 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Kaffeetasse als Gewinnertrophäe in 8 Minuten.
0: Nach Nazareth und wir haben Mike Oldfield und Maggie Reilly mit To France, Nazareth.
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0: 7.41 Uhr, guten Morgen.
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0: Unsere Kandidatin kommt aus Bordesholm und heißt Andrea Kühl. Moin.
2: Guten Morgen, Mandy. Guten Morgen, Horst.
0: Na? Und Kühl ist dein Stichwort. Du gehst auch gerne ins Kühle nass, schwimmst gerne, surfst gerne. Bist du jetzt auch schon im Wasser oder erst, wenn es ein bisschen wärmer wird?
2: Also im April kann man schon mal sagen, das ist schon warm genug. Genau, nicht zu kalt.
3: Ja, so, das ist ja schon Eisbaden. Das ist auch so gut für den Kopf, fürs Hirn, für die Fitness, für alles. Und du wirst jetzt gegen mich antreten? Sag mal, was ist denn das für eine doofe Wahl? Ich drück dir die Daumen, ich setze mir mal die Musik auf.
0: 100 Euro und die Leuchte des Morgenstasse, darum geht's?
2: Ja.
0: Dann geht's jetzt los. Welcher Fluss fließt durch Kellinghusen, Stör oder Eider?
2: Ich würde sagen die Eider.
0: Wahr oder falsch, Fehmarn gehörte mal zu Dänemark?
2: Ja, sagen wir ja.
0: Wie viele Punkte können mit einem Ballbesitz beim Basketball maximal erzielt werden?
2: 3.
0: Womit kennt sich ein Önologe aus? Wälder oder Weine?
2: Wälder.
0: Was für ein Tier ist Borsti in Werner? Das muss kesseln.
2: Borsti in Werner, oh mein Gott.
0: Zeit ist leider abgelaufen schon.
2: Ja.
0: Ein Schwein, langsam. Ein Hausschwein wäre es gewesen.
2: Ja, nachvollziehbar Borsten, genau.
0: Beim Basketball kann man 4 Punkte mit einem Ballbesitz machen. Das ist, wenn man einen Dreierwurf macht, dabei aber gefoult wird und der Drei-Punkte-Wurf trotzdem noch reingeht, dann kriegt man zusätzlich noch einen Freiwurf, kann also noch einen 4. Punkt machen. Lief nicht ganz so rund. Ein Punkt haben wir. Ich hole mal wieder zurück.
4: Bleib einfach
0: stehen. Jo. So, los geht's. Hm? Welcher Fluss fließt durch Kellinghusen, Stör oder Eider?
3: Stör.
0: Wahr oder falsch? Fehmarn gehörte mal zu Dänemark.
3: Wahr.
0: Wie viele Punkte können mit einem Ballbesitz beim Basketball maximal erzielt werden?
3: Da. 2.
0: Womit kennt sich ein Önologe aus? Wälder oder Weine?
3: Gar nichts. Mit dem zweiten, mit Weinen.
0: Was für ein Tier ist Borsti in Werner? Das muss kesseln. Das ist auch richtig.
3: Was ist das für ein Experte?
0: Der Önologe mit Wein, die Wissenschaft vom Wein.
3: Tatsächlich?
0: Von Oinos, griechisch, weiß doch jeder. Mm. Ja, das ist ein 4:1 für Mandy.
3: Oh, aber das ist ganz ehrlich, das war Glück. Also Andrea.
0: Das hat man an der Art, wie du geantwortet hast, sehr deutlich gehört.
3: Also mach dir nichts draus. Mach mal Glück, mach mal Pech. Ne?
2: Alles gut. Vielen Dank, dass ich dabei sein durfte.
3: Genau.
0: Wir hatten auch Spaß mit dir. Alles Gute.
2: Tschüss.
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0: 7.51 Uhr, NDR 1 Welle Nord. Erstmal mit einer Verkehrsmeldung.
1: Von der B76 in Kiel Richtung Schleswig-Höhe Eckernförder Straße. Da gab es einen Unfall. Im Moment sieht es aus wie so 10 Minuten Wartezeit etwa.
0: In Halstenbek ist Schützenfest zum Beispiel an diesem Wochenende. Das ist nur eine von vielen Dorfpartys, gerade hier bei uns in Schleswig-Holstein. Und die sind ja legendär.
1: Ihre wildesten Dorfparty-Geschichten gibt es heute Morgen hier bei uns. Guten Morgen, Nicole.
2: Hallo, ihr beiden erstmal. Guten Morgen.
1: Na?
2: Das war vor 26 Jahren auf einer Stoppelfete in Blunk. Beim Tanzen ist mir die Hose gerissen, im Schritt. Dann habe ich meinen Mann kennengelernt und das war mir sehr peinlich. Aber trotzdem habe ich weiter getanzt und genommen hat er mich ja trotzdem, auch mit gerissener Hose.
1: Aber in der Reihenfolge erst die Hose gerissen, dann Mann kennengelernt.
0: Ne? So, ne? Wer weiß, ob das nicht vielleicht sogar was damit zu tun hatte. Ne?
1: Guck mal, die läuft mit offener Hose.
0: Ich stehe auf Frauen mit gerissener Hose. Warum nicht? Ne?
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0: Die gescheiterte Ansiedlung des insolventen Batterieherstellers Northvolt beschäftigt erneut die Landespolitik. Das ist gleich ein Thema. Und die Polizei im Land warnt vor sogenannten K.O.-Tropfen. Auch darum geht's jetzt in den Nachrichten um 8 mit Peter Stahl.
1: Guten Morgen.
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3: Die Festival- und Feiersaison beginnt und damit steigt auch die Gefahr von sogenannten K.O.-Tropfen. Die Polizei warnt vor diesen gefährlichen Substanzen, die heimlich in Getränke gemischt werden, um Personen wehr- oder bewusstlos zu machen. Nach Angaben der Polizei gab es seit Jahresbeginn etwa im Raum Kiel 7, in Lübeck 5 und in Itzehoe 4 Verdachtfälle. Die Polizei geht allerdings von einer deutlich höheren Dunkelziffer aus. Moritz Gudlin, was passiert dann eigentlich mit dem Körper, wenn man solche K.O.-Tropfen zu sich nimmt?
4: Ja, Polizei und Frauenberatungsstelle sprechen einleuchtende Empfehlungen aus. Nie Getränke von Fremden annehmen, auf Begleitpersonen achten und Getränke nie unbeaufsichtigt lassen. Und wenn man doch Opfer von K.O.-Tropfen geworden ist, an eine Vertrauensperson wenden und so schnell wie möglich zur Polizei, um Blutproben und Beweise sicherzustellen.
3: Die Bundesregierung will härtere Strafen für Täter durchsetzen, die anderen sogenannte K.O.-Tropfen verabreichen. Dazu berät das Kabinett am Vormittag über einen Gesetzentwurf von Justizministerin Hubig. Demnach sollen solche Substanzen künftig rechtlich wie eine Waffe behandelt werden. Die Mindeststrafe soll dann 5 Jahre Haft statt bislang 3 Jahre betragen. Die gescheiterte Ansiedlung des insolventen Batterieherstellers Northvolt beschäftigt erneut die Landespolitik. Der Landesrechnungshof kritisiert in einem Sonderbericht, dass die Landesregierung die Risiken der Wandelanleihe, für die das Land mit rund 300 Millionen Euro bürgte, nicht ausreichend geprüft habe. Anna Grosnick aus dem Landeshaus, was wird denn genau kritisiert?
4: Ja, das kann sehr...
5: Also der Landesrechnungshof wirft der Landesregierung vor, bei der Förderung von Northvolt gegen die Landeshaushaltsordnung verstoßen zu haben. Kritik gibt es vor allem daran, dass die Landesregierung darauf verzichtet habe, gegenüber dem Unternehmen auf belastbare Finanzierungsunterlagen zu bestehen. Ein Wirtschaftsgutachten, was damals erstellt wurde, wurde demnach allein auf einer Best-Case-Analyse durchgeführt und habe Risiken nicht ausreichend in den Blick genommen. Der wirtschaftspolitische Sprecher der SPD-Fraktion, Kiano Stender, nannte den Bericht einen Offenbarungseid. Die Landesregierung habe mit Steuergeld hochriskant, intransparent und politisch getrieben gehandelt, sagte er.
3: Und wie reagiert die Landesregierung auf die Kritik?
5: Nun, die spielt den Sonderbericht selbst runter. Finanzministerin Silke Schneider sagte, der Bericht liefere keine neuen Erkenntnisse. Ein Verstoß gegen die Landeshaushaltsordnung sieht sie nicht. Sie sagt, man habe die Entscheidung damals gemeinsam mit dem Bundeswirtschaftsministerium mit den zur Verfügung stehenden Möglichkeiten gewissenhaft und gründlich geprüft und eine abgewogene Entscheidung getroffen. Interessant ist dennoch, dass ausgerechnet sie diejenige war, die gestern den Bericht als erste bewertete. Und das, obwohl es eigentlich in erster Linie Aufgabe des Parlaments wäre, zu besprechen, wie man damit umgeht. Das sorgt für Unmut im Landeshaus. SPD-Politiker Stender nannte das befremdlich. Der Bericht sei bisher nicht öffentlich. Heute wird es im Wirtschaftsausschuss des Landtages um den Sonderbericht gehen und sicherlich auch darum, wie damit umgegangen wurde.
3: Union und SPD haben bis in die Nacht hinein im Kanzleramt beraten. Nach öffentlichem Streit in den vergangenen Wochen sollte im Koalitionsausschuss ein gemeinsamer Fahrplan für die nächsten Monate erarbeitet werden. Aline Braun berichtet.
6: Bei den Gesprächen ging es zum Beispiel um den Bundeshaushalt 2027. Der soll unter Schonung der Rücklage fertiggestellt werden. Für die Ministerien heißt das also weiterhin sparen. Außerdem sollen Unternehmen und Bürger stärker entlastet werden, weil die Kosten für Energie und Kraftstoff gestiegen sind. Deshalb soll der CO2-Preis im kommenden Jahr stabil bleiben, also nicht steigen. Konkrete Beschlüsse zur geplanten Reform der Einkommenssteuer gab es nicht. Die Koalition sagt aber, sie will kleine und mittlere Einkommen entlasten.
3: Und jetzt mehr Nachrichten aus Schleswig-Holstein. ADAC rechnet mit vollen Straßen im Land. Grund ist der Feiertag morgen und das lange mögliche Wochenende. Der ADAC geht davon aus, dass schon am Nachmittag auf der A1 in Richtung Ostsee und auf der A7 nach Dänemark viele Autos unterwegs sein werden. Vor der Insel Fehmarn liegt derzeit ein russischer Zerstörer. Ein Sprecher des Bundesverteidigungsministeriums sagte, man gehe davon aus, dass Russland mit seinen Kriegsschiffen die eigenen Schiffe der Schattenflotte überwachen will. Laut NATO sind auch Schiffe der NATO in der Ostsee unterwegs. Feuer auf einem Recyclinghof in Ensan im Kreis Ostholstein. Dort brannte eine größere Menge Müll. Laut Polizei war die Feuerwehr mit rund 60 Helfern über 3 Stunden im Einsatz. Verletzt wurde demnach niemand. Es entwickelte sich aber sehr starker dichter Rauch, der auch über die A1 zog und dort für Verkehrsbehinderungen sorgte. Sandaufspülungen an den Stränden kennen viele von Sylt. Aber auch die anderen Nordseeinseln müssen frischen Sand bekommen. Jochen Dominikus über die heute startenden Arbeiten auf Föhr.
1: Bis Ende August wird im Bereich Niblum und Goting Cliff auf eine Länge von 3 Kilometern aufgespült. Insgesamt werden es rund 445.000 Kubikmeter Sand sein. Vor allem die Wellen tragen Teile der Küste im Süden Föhrs ab. Der neue Sand kommt aus dem sogenannten Feld Westerland 3 vor Sylt und wird auf Spezialschiffen

0: Gewitter und meiste Sonne. An der Ostsee könnte heute bis zu 7 Stunden Sonne bekommen, wenn es 16 Uhr da losgeht. Perfektes Wetter. Temperaturen 13 Grad heute maximal in Katteln, 15 in Bad Bramstedt. Viele Wolken morgen, auch wieder Schauer und Gewitter, 12 bis 14 Grad. Das geht ins Wochenende so weiter.
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0: 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Vorsicht B76, Olaf Palme Damm Richtung Schleswig, Höhe Eckernförder Straße. Da ist eine ungesicherte Unfallstelle, hier staut sich's auch. So 10 Minuten dauert es länger. A1 Richtung Lübeck, zwischen Maschener Kreuz und Norderelbbrücke, 7 Kilometer stockend nach Bergungsarbeiten. A7 Hannover-Hamburg, zwischen Hamburg-Marmsdorf und Waltershof, 6 Kilometer Stau wegen Bergungsarbeiten. Und die aktuellen Blitzer, B5 in Risum-Lindholm bei der Tankstelle. Und B200 zwischen Wanderup und Haurup-Hoffnung und Grenz Übergang Krusau. Allen unterwegs gute und sichere Fahrt.
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2: Ich dachte gerade ganz schön viel los für einen Freitag, aber ist ja gar nicht. Es ist ja Mittwoch, aber morgen ist frei, also ist gefühlter Freitag.
0: Juhu!
2: So nämlich. Und Georg freut sich auch auf den Vatertag morgen.
3: Ich habe seit 7. März schriftlich von der Hausverwaltung das Okay, dass ich morgen auf dem Balkon grillen darf.
0: Ah ja. Was hat alles vor? Seit 7. März hat er die Freigabe, ja? Da muss er was abgeben. Gleich ein Best-of im Frühstück bei Stefanie.
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0: 15 Minuten nach 8, hier ist NDR 1 Welle Nord und ich gebe es zu, ich habe in diesem Jahr noch nichts Gegrilltes gegessen.
1: Oh, da bin ich dir aber voraus.
0: Ja, echt? Du hast schon?
1: Ja.
0: Guck an.
1: Mais,
0: aber
1: Köpfchen in
0: sagen,
1: der Pfanne, überm hier Feuer, geht den
0: das ist, nee, Gemüse und so, das ist kein Gegrilltes.
1: Du bist so doof.
0: Ja, da muss schon mindestens totmarinierte Lappen hier, so Nacken.
1: Machst voll ein auf Georg, ne?
0: Ja,
1: voll.
0: Das stimmt.
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3: Es ist ja, wie es ist.
2: Und das sind ihre Gäste. Herr Ahlers.
4: Ja, das tut dir nichts zu sagen.
2: Udo.
5: Ja, das kann's haben.
2: Und Opa Gerke.
6: Steffi, machst du mir Mettbrötchen?
3: Nee, muss ich erst schmieren. Milch und Zucker nehmt ihr selber, ne? Was gibt's Neues?
4: Sag mal, wie wird Wetter morgen?
3: Ah, macht Herr Ahlers eine Vatertagstour?
4: Nein, ich hab seit 7. März schriftlich von der Hausverwaltung das Okay, dass ich morgen auf dem Balkon grillen darf.
3: Ah, ja. Mhm.
4: Ja, nicht, dass dann noch regnet, weil dann dampft das so und dann meckert der Macker von der Dicken von oben.
3: Mhm.
4: Mhm. Obwohl, da wird er auch nicht dümmer von. Er geht ja auch zum Furzen auf dem Balkon.
3: Also, ihr geht euch wann und was legst du auf, wenn ich mal fragen darf?
4: Ja, Schweinekotelett, schön Salz und Pfeffer drauf.
3: Hallo? Wer frisst denn noch Schweinekotelett?
4: Das Beste sitzt an Knochen.
3: Ja, nee.
4: Und ein schön mit Kartoffelsalat dabei. Wunderbar.
3: Du, das Schweinekotelett ist ja wohl in der Fleischtheke der Verlierer der Sortimentsentwicklung.
4: Was?
3: Ich meine, es wird ja auch gar nicht mehr hergestellt. Und es gibt ja so schöne Sachen heutzutage. Guck mal hier in der Zeitungsbeilage. Fleischfackeln,
4: ja.
3: Stück 1,99.
7: Oh, die sehen ja richtig lecker aus.
3: Oder hier so marinierte Pudengeschichten.
7: Ja, die Marinade ist ja das Make-up fürs Fleisch, ne? Pude sieht ja sonst so ein bisschen blass aus.
3: Ja, von dem her ja, ne? Guck mal hier. Dickfleischige Grillrippen, verschieden Gewürz, Kilo 3,99. Sieht richtig edel aus.
7: Ja, und trotzdem ein natürlich frischer Look.
4: Wie bitte? Diese ganze Doppelseite mit Fleischfotos, das sieht ja aus wie nach einem schweren Wildunfall auf der Autobahn.
3: Georg, ich gebe dir recht bei Hackfleisch und Leber.
4: Ja, was will ich rohes Gehacktes sehen?
3: So gesehen nicht.
4: Ja, jeder weiß doch, wie rohes Fleisch aussieht. Seid ihr bekloppt?
7: Als Anregung.
3: Da könnte man dann ja lieber so einen fertigen Hackbraten abbilden und dann sagen, Serviervorschlag.
7: Ja, nee, da wird mir denn zu viel vorweggenommen.
3: Mhm.
7: Man will ja auch noch so ein bisschen Kino im Kopf behalten.
4: Alles klar.
6: Du, Georg, ich hab was Neues, wie du einen Grill ankriegst.
4: Ah, was denn?
6: Große Tube Uhu über die Grillkohle ganz ausdrücken und dann gib ihn.
4: Ja, toll.
6: Also, glaube mir.
3: Kannst du, lass mal. Rätsel fertig?
6: Ich brauche noch Fäden erzeugen mit 7 Buchstaben. Vorne S, hinten N.
3: Sabern.
6: Das passt.
3: Na mal, Roggi.
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2: Jetzt ist es 8:30 und die wichtigen Infos gibt's von Peter Stahl.
3: Guten Morgen.
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4: Polizei im Land warnt vor der jetzt beginnenden Festival- und Veranstaltungssaison vor sogenannten K.O.-Tropfen. Diese werden heimlich in Getränke gemischt, um Personen wehrlos oder bewusstlos zu machen. Laut Polizei gab es seit Jahresbeginn zwar nur wenige Verdachtsfälle, die Beamten gehen aber von einer hohen Dunkelziffer aus. Das Bundeskabinett berät heute über den Gesetzentwurf, wonach K.O.-Tropfen künftig rechtlich als Waffe eingestuft werden können und härtere Strafen drohen. Die gescheiterte Ansiedlung des insolventen Batterieherstellers Northvolt bei Heide beschäftigt erneut die Landespolitik. Der Landesrechnungshof kritisiert in einem Sonderbericht, der NDR Schleswig-Holstein vorliegt, dass die Landesregierung die Risiken der Wandelanleihe, für die das Land mit 300 Millionen Euro bürgte, nicht ausreichend geprüft hat. Finanzministerin Schneider sieht das anders. Union und SPD haben einen Fahrplan für ihre nächsten Vorhaben verabredet. Nach 6 Stunden Beratungen im Koalitionsausschuss hieß es, man wolle in den kommenden Wochen die Details für eine Reform der Einkommensteuer und eine Rentenreform abstimmen. Ob die Regierungsparteien auch über kurzfristige Entlastungen für die Bürger beraten haben, das wurde nicht mitgeteilt.
2: 8.31 Uhr, NDR 1 Welle Nord mit dem Wetter für uns in Schleswig-Holstein. Und heute Morgen, so in knapp einer Stunde, gibt es in Itzehoe eine Fundsachenversteigerung. Am Rathaus ist das, an der Lieferantenzufahrt, da auf der Seite, wo der Wochenmarkt ist. Also wenn Sie irgendwas erhoffen, man weiß doch noch nicht, was es ist.
5: Ja, wiederzufinden. Oder sind ein paar Schnäppchen dabei. Da kann schon was Schönes dabei sein.
2: Also viel Spaß dabei. Ich weiß nicht, ob das draußen oder drinnen stattfindet. Auf jeden Fall, ja.
5: Erste Tageshälfte ist eher ein bisschen nass und unbeständig. Wir bekommen heute Regenschauer. Aber die Sonne setzt sich von der Westküste ja schon ein bisschen durch. Im Moment ist es auch fast überall trocken. In Itzehoe 9 Grad sind es. Dann haben wir in Rendsburg 8 Grad. Oldenburg viele Wolken, 8 Grad dazu und Regenschauer gerade. Im Lauenburgischen, in Flensburg, Nordfriesland, Husum. Aber das zieht auch weiter über die Ostsee ab. Und dahinter, zweite Tageshälfte, wird es schön. 7 Stunden Sonne sind vor allem zur Ostseeküste drin und Höchstwerte von 13 bis 15 Grad. Die Woche bleibt unbeständig.
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5: 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A7 Hannover-Hamburg in der Ausfahrt Flee steht. Vorsicht, da steht ein defekter Bus. A1 Richtung Lübeck zwischen Maschener Kreuz und Norderelbbrücke 6 Kilometer stocken nach Bergungsarbeiten. A7 Hannover-Hamburg zwischen Hamburg-Marmsdorf und Waltershof 6 Kilometer Stau nach Bergungsarbeiten. Und in Kiel auf der B76 Richtung Schleswig ab der A215 Zufahrt und Eckernförder Straße. Da haben wir Stau, hier laufen Bergungsarbeiten. Es dauert etwa 10, 15 Minuten länger. Die aktuellen Blitzer. B5 in Risum-Lindholm bei der Tankstelle. B200 zwischen Wanderup und Haurup-Hoffnung. Und B200 Grenzübergang Krusau. Allen unterwegs, gute und sichere Fahrt.
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2: Schönen Start in den Mittwoch, 8.33 Uhr haben wir.
5: Moin.
2: Wir sprechen heute Morgen über Ihre wildesten Dorfparty-Geschichten. Und bei Lars aus Kappeln gab es früher immer ganz überraschend Fanta-Korn.
6: Der obligatorische Tropfen von der Decke direkt in den Becher gehört, hatte ja auch noch irgendwie dazu. Und dann ganz klassisch um 4 Uhr morgens bei Sonnenaufgang zu Fuß nach Hause ein paar Kilometer. Wenn man richtig schlau war den Abend vorher, hat man die Tasche schon gepackt um 8 Uhr zum Fußballspiel, um dann vor Ort festzustellen, dass man die Schienbeinschoner doch zu Hause hat liegen lassen.
2: Also ich wäre morgens um 8 nicht in der Lage gewesen, nach so einer Party Fußball zu spielen.
5: Nee, das war vom Plan. Erst feiern und dann Sport machen. Danach bist du nüchtern.
2: Ab, definitiv. Du kannst direkt weitergehen mit dem Weizenbier. Ne? So.
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0: klingt auch auf Deutsch sehr gut. Michael Schulte ist nämlich auch auf dem We Love Udo, auf dem Udo Lindenberg Tribute-Album mit drauf. Singt da auch einen Song. 8.41 Uhr, NDR1, Welle Nord, erstmal mit einer Verkehrsmeldung.
1: Von der A7 Richtung Hamburg, zwischen Kaltenkirchen und Hennstedt-Ulzburg. Hier verliert ein Fahrzeug Holzteile. So, richtig
0: lesen. Ein Holzfahrzeug. Nein, hat's wahrscheinlich geladen, ich verstehe schon. Aber was ich nicht verstehe, warum feiern wir eigentlich morgen Christi Himmelfahrt? Was ist da denn eigentlich mal passiert? Jetzt kommt's. 51% der Deutschen wussten keine Antwort auf diese Frage. In der repräsentativen Umfrage, ganz ernsthaft. Christi Himmelfahrt.
1: Ist halt auch schwer, ne? Wir haben die Frage einfach mal an Sie weitergegeben heute Morgen. Unter anderem Totte hatte eine Idee.
2: Christi Himmelfahrt, geht Jesus da nicht zurück in den Himmel zu seinem himmlischen Vater? Ich glaube, sowas ist das gewesen. Ich habe mich da ja nie so mit beschäftigt, aber ich glaube, das ist so. Ansonsten einen schönen gefühlten Freitag. Juhu!
0: Also Christi Himmelfahrt.
1: Dass Jesus Christus wieder zurück in den Himmel gefahren.
0: Das halte ich für ein bisschen weit hergeholt. Nee. Aber das Telefon klingelt nochmal. Hier sind Mandy und Horst. Moin.
3: Moin Horst, moin Mandy. Genau, schönen guten Morgen. Also dieses Christi Himmelfahrt, von dem ihr da gesprochen habt.
1: Ja, hast du eine Idee?
3: Ein urbayerisches Fest. Ah. Und eigentlich heißt das Kriegsti Himmelfahrt. Das heißt, da waren drei betrunkene Wandergesellen unterwegs. Und die haben sich ein bisschen gezankt. Und da hat der eine zu dem anderen gesagt, jetzt kriegst du Himmel fort. Und dann haben sie sich halt ein bisschen gehauen.
1: Au.
3: Und das ist aber gut ausgegangen, weil das war vom Wirtshaus und der Wirt kam raus mit 3 Maß Bier und hat die 3 dann wieder besänftigt. Deswegen siehst du heute oder morgen vielmehr so viele Leute halb betrunken mit dem Bollerwagen und Bier durch die Gegend ziehen, weil es ja immer weniger Kneipen gibt.
1: Ach, das ist quasi auch eine Versöhnungsfeier, ist das quasi
0: jetzt
1: morgen.
0: Jetzt kriegst du Himmel fort. Genau. Jetzt kriegst du Himmel fort. Du bekommst jetzt eine verpasst. So auf quasi.
3: Richtig, jetzt kriegst du Himmel fort und da kriegst du halt mal einen auf Goschen.
1: Verstehen wir. Wunderbar. Ah. Danke, dass du uns geholfen hast. Wir haben Deutschland und Schleswig-Holstein schlau gemacht.
3: Dafür sind wir in Holstein noch da. Wir helfen uns doch.
0: Super.
1: Dann pass auf, dass du dich nicht haust morgen, ne? Nur auf die Versöhnung feiern, okay?
3: Jo, viel Spaß euch.
0: Bis dann. Tschüss. Ich krieg gerade die nächste Umfrage rein hier gerade. 51% der Hörer glauben, dass das eine ernst gemeinte Antwort war. Oh, ich habe ein bisschen Angst.
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0: 8.51 Uhr. Mandy und Horst hier bei NDR 1 Welle Nord. Erstmal mit einer Verkehrsmeldung.
1: A7 Richtung Hamburg zwischen Wader und Bordesholm. Da liegt eine Motorradtasche.
0: Und morgen steigt eine echte Weltmeisterschaft hier bei uns in Schleswig-Holstein. Die Flunkyball-WM in Elmshorn. Das ist ein Trinkspiel, das ist ja besonders gut. Das können wir besonders gut. Ja. Also auch Sport.
1: Also,
0: ja.
1: Zwei Mannschaften stehen sich gegenüber, in der Mitte eine Flasche. Wenn eine Mannschaft sie umwirft, darf sie Bier trinken, so lange, bis die gegnerische Mannschaft sie wieder aufgestellt hat, die Flasche. Und wer sein Bier als erstes ausgetrunken hat, der hat gewonnen.
0: Super.
1: Mit 30 Leuten haben die mal angefangen. Morgen kommen 3.500 zum Flunkyball-Spielen aus ganz Europa. In Norwegen zum Beispiel, da haben sich heute auch schon morgen zwei Mannschaften auf den Weg gemacht.
0: Jonas Jensen organisiert das Ganze mit und wir haben ihn heute Morgen mal gefragt, was denn eigentlich so die häufigste Sportverletzung beim Flunkyball ist.
2: Die Verletzungen bei uns auf der Veranstaltung sind sehr gering und die in den letzten Jahren am häufigsten aufgetreten ist, sind Schnittverletzungen durch das Öffnen am Kronkorken.
0: Okay, das muss man natürlich gesondert dann trainieren, damit da nichts passiert, denn der Muskel muss besonders trainiert werden.
2: Ja.
0: Dann wünschen wir euch ganz, ganz viel Spaß, viel Erfolg und weitermachen, ne?
2: Ja, danke. Stellt gerne im Team. Bis nächstes Jahr.
0: Und Prost, ne?
1: Wir üben ein bisschen.
2: Ciao.
1: Wir trainieren das mal. Tschüss.
2: Ich freue mich. Tschüss.
0: Ob Kopfschmerzen dann auch als Sportverletzung gelten? Am nächsten Tag erst?
1: Vielleicht kann passieren, ne? Kommt drauf an, wie gut du spielst. Ne?
0: Ja. Ist aber auch nicht nur ein Jux. Ne? 35.000 Euro an Spenden haben Jonas und sein Team in den vergangenen Jahren schon zusammenbekommen. Und morgen sammeln sie für ein neues Jugendzentrum am Bahnhof in Elmshorn. Also trinken und spielen für den guten Zweck.
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0: Der ADAC rechnet ab heute Nachmittag mit vollen Straßen. Das ist gleich ein Thema. Und niemals ein Getränk unbeaufsichtigt lassen, denn es könnte sein, dass jemand da K.O.-Tropfen reinschüttet. Mehr dazu jetzt auch in den Nachrichten um 9 mit Peter Stahl.
1: Guten Morgen.
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1: Die Polizei warnt gerade jetzt vor der Festival- und Veranstaltungssaison vor sogenannten K.O.-Tropfen. Die farblosen Substanzen werden heimlich in Getränke gemischt, um Personen wehr- oder bewusstlos zu machen. Laut Polizei haben sich die Fälle zuletzt auffällig gehäuft. So kam es seit Jahresbeginn zwar im Raum Kiel nur zu 7, in Lübeck zu 5 und in Itzehoe zu 4 Verdachtsfällen. Die Ermittler gehen jedoch von einer deutlich höheren Dunkelziffer aus, sagte uns Matthias Stöver von der Kieler Polizei.
3: Es gibt in der Statistik keine belastbaren Zahlen für den Einsatz von K.O.-Tropfen. Das liegt mitunter daran, dass der Nachweis sehr schwer ist und wir ein geringes Anzeigeverhalten vermuten. Denn oftmals ist es so, durch die Tropfen entstehen Gedächtnisverluste, Erinnerungslücken. Und das Schamgefühl hält sicherlich auch den einen oder anderen von der Anzeigenerstattung ab. Daher gehen wir von einem hohen Dunkelfeld aus und möchten die Leute zur Anzeigenerstattung ermutigen.
1: Das Bundeskabinett will heute härtere Strafen für den Einsatz von K.O.-Tropfen beschließen. Ein Gesetzentwurf sieht vor, dass solche Substanzen künftig rechtlich ähnlich eingestuft werden können wie eine Waffe. Es drohen dann härtere Strafen. Union und SPD haben einen Fahrplan für ihre nächsten Vorhaben verabredet. Nach 6 Stunden Beratungen im Koalitionsausschuss hieß es, man wolle in den kommenden Wochen die Details etwa für eine Reform der Einkommensteuer und eine Rentenreform abstimmen. Ob die Regierungsparteien auch über kurzfristige Entlastungen für die Bürger beraten haben, wurde nicht mitgeteilt. Mit Blick auf den Haushalt des kommenden Jahres vereinbarten Union und SPD, ihn trotz großer Finanzierungslücken ohne Nutzung der Rücklage aufzustellen. Die gescheiterte Ansiedlung des insolventen Batterieherstellers Northvolt beschäftigt erneut die Landespolitik. Der Landesrechnungshof kritisiert in einem Sonderbericht, dass die Landesregierung die Risiken der Wandelanleihe, für die das Land mit rund 300 Millionen Euro bürgte, nicht ausreichend geprüft habe. Anna Grusnick berichtet.
4: Der Landesrechnungshof wirft der Regierung vor, bei der Förderung von Northvolt gegen die Landeshaushaltsordnung verstoßen zu haben. Kritik gibt es vor allem daran, dass die Landesregierung darauf verzichtet habe, gegenüber dem Unternehmen auf belastbare Finanzierungsunterlagen zu bestehen. Ein Wirtschaftsgutachten habe die Risiken nicht ausreichend in den Blick genommen. Der wirtschaftspolitische Sprecher der SPD-Fraktion Stender nannte den Bericht einen Offenbarungseid. Die Landesregierung habe mit Steuergeld hochriskant, intransparent und politisch getrieben gehandelt. Einen Verstoß gegen die Landeshaushaltsordnung sieht Finanzministerin Schneider indes nicht. Man habe die Entscheidung damals gemeinsam mit dem Bundeswirtschaftsministerium mit den zur Verfügung stehenden Möglichkeiten gewissenhaft und gründlich geprüft und eine abgewogene Entscheidung getroffen, hieß es.
1: Kurze Arbeitswoche nicht nur bei uns in Schleswig-Holstein und viele zieht's da in die Urlaubsorte bei uns im Land. Entsprechend voll könnte es schon ab heute Nachmittag auf den Straßen werden, schätzt der ADAC. Hanna Böhme, wahrscheinlich vor allem auf den klassischen Urlaubsautobahnen.
5: Ja, auf jeden Fall. Zumal auf A1, A23 und A7 zahlreiche Baustellen warten. Aber auch auf anderen Strecken sollten Autofahrerinnen und Autofahrer laut ADAC damit rechnen, dass es länger dauert. Auf der A21 wird gebaut, genau wie auf der B76 zwischen Kiel und Plön zum Beispiel. Und richtig, heute schon kann es besonders voll werden. Der ADAC schätzt, dass es einer der staureichsten Nachmittage des Jahres wird. Denn neben denen, die in den Urlaub wollen, sind dann auch diejenigen auf der Straße, die von der Arbeit kommen. Und mühsam kann es dann auch noch mal morgen Vormittag und Sonntagnachmittag werden. Wer flexibel ist, sollte möglichst außerhalb dieser Zeiten fahren, so die Empfehlung.
0: 9:04, NDR1 Welle Nord mit dem Wetter für uns in Schleswig-Holstein. Und morgen startet endlich auch die Fahrradfähre über die Flensburger Förde in die neue Saison von Langbalig-Au rüber nach Dänemark. Also wenn Sie einen kleinen Ausflug geplant haben, das funktioniert. Ob das Wetter mitspielt, das hören wir jetzt. Ne?
6: Ja, wir haben es ja durchwachsen überhaupt die nächsten Tage, wie schon die ganze Woche. Heute ist jetzt so ein Regenband unterwegs, gerade von Nordfriesland bis runter nach Neumünster fast und zieht über den Osten hinweg. Es soll zum Nachmittag hin trockener werden und schöner. 7 Stunden Sonne sind an der Ostsee drin. Temperaturen jetzt über 9 Grad, 13 bis 15 werden es maximal und es geht die nächsten Tage erstmal so weiter.
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6: 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Vorsicht, A7 Flensburg Richtung Hamburg zwischen Wader und Bordesholm. Hier liegt eine Motorradtasche. A1 Richtung Lübeck zwischen Maschener Kreuz und Norderelbbrücke 9 Kilometer stockender Verkehr. Es dauert eine knappe halbe Stunde länger. Und A7 Richtung Hamburg zwischen Dreieck Hamburg Südwest und Waltershof 6 Kilometer stockender Verkehr. Die aktuellen Blitzer B5 in Risum-Lindholm bei der Tankstelle, B76 Kiel Richtung Gertorf vor der Levensauer Hochbrücke und B200 Grenzübergang Krusau. Gute Fahrt wünschen wir.
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0: Um 8:55, guten Morgen.
6: Moin.
0: Ja, das ist eine ganz besondere Aktion im Schloss in Husum. Da wird an diesem Wochenende geheiratet. Ist ja wirklich nur an wenigen Terminen im Jahr überhaupt möglich.
6: So, und wer wird aber dabei sein? Dieser komische

0: 17 Minuten nach 9 ist es. Guten Morgen, hier ist NDR1 Welle Nord. Und vielleicht sind Sie auch an diesem Wochenende zu einer Hochzeit eingeladen, in der Hochzeitsmühle in Friedrichskoog, auf Schloss Bredeneck oder unter freiem Himmel auf dem Hochzeitshügel Timmendorfer Strand oder vielleicht auch in Stein am Strand.
1: So viele Möglichkeiten. Ja. Wir wünschen schöne Partys und dass nicht zu viele von diesen Vögeln hier vorbeikommen.
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3: Sieht Mario nicht super schick aus?
4: Ja!
2: Im Wonnemonat Mai, wenn die Natur endgültig erwacht ist und sich auch in Nord- und Mitteleuropa die meisten heimischen Männchen und Weibchen finden, wird auf einem Domplatz der Bund fürs Leben von einem Schwarm Hochzeitsschluchzen mit dem arttypischen Zitterlippenruf begrüßt.
3: Guck sie dir an!
2: Das prachtvoll aufgerüschte Weibchen nimmt bei vollem Schluchzen seine Umgebung nur mehr durch einen 2 mm starken Tränenschleier wahr und erkennt seine Artgenossinnen bloß noch schemenhaft am mächtigen Feierdutt oberhalb des spraygehärteten Kopfbüschels und reagiert überwiegend auf deren starke Duftsignale. Zur weiteren Orientierung tastet sich die Hochzeitsschluchze innerhalb des Schwarms voran, umarmt jede Artgenossin mit ihren freiliegenden rosa Armschwingen, bis sie schließlich an das Brautpärchen andockt.
3: Ihr seid beide so schön. Ihr passt so, so toll zusammen.
2: An der frech gegelten Fächerhaube oberhalb des Köpfchens und dem flaumigen Unterpopelstreif erkennt man im Spalier leicht das dazugehörige Männchen, das die Anpaarung immer wieder mit einem kräftigen
5: Heute seid ihr dran!
2: Gezwitschert. Sein pralles, aubergine-violett schimmerndes Hinterteil wird leicht ausgestellt, wenn es sich bückt, um mit ein wenig Flatterband und Baumstämmen ein leichtes Hindernis aufzutürmen, das es für das Brautpärchen zu überwinden gilt.
5: Udo, aus der Nummer kommst du nicht mehr raus.
2: Die umstehenden Weibchen beginnen nun mit der Brautaufzucht, indem sie das Pärchen mit Nahrungsmitteln, meist Reis, bewerfen.
3: Ich hab das immer gewusst mit euch!
2: Anschließend versammelt sich der Schwarm in einem Korso frisch gewaschener Autos und zieht gemeinsam hupend zur nächsten Rastmöglichkeit. Lion verwechselt die Hochzeitsschluchze leicht mit der Einschulflenne. 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

0: 9.30 Uhr. Moin.
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2: Aus dem Studio Kiel, Ole Wrobel. Guten Morgen. Am Bahnhof Rendsburg hat ein Brand an einem Güterzug in der Nacht für Einschränkungen im Bahnverkehr gesorgt. Nach Angaben der Deutschen Bahn war der Zug am späten Dienstagabend gegen 23 Uhr zum Stehen gekommen, nachdem an einem Rad ein Feuer ausgebrochen war. Wegen des Feuerwehreinsatzes blieb der Bahnhof bis etwa 2.30 Uhr gesperrt. Anschließend kontrollierte die Feuerwehr auch die Strecke über die Rendsburger Hochbrücke auf mögliche Schäden. Einschränkungen gibt es dort mittlerweile nicht mehr. Der Güterzug hat seine Fahrt auch fortgesetzt. Der beschädigte Güterwagen soll in Kürze abgeschleppt werden. Gleis 3 im Bahnhof Rendsburg bleibt vorerst gesperrt. Der Zugverkehr läuft über Gleis 4. Laut Bahn müssen Fahrgäste deswegen aktuell noch mit Verzögerungen rechnen. Die DLRG Kiel und der Landesverband Schleswig-Holstein feiern in diesem Jahr ihr 100-jähriges Jubiläum. Einer der Höhepunkte des Festjahres ist das Landesjugendtreffen über Himmelfahrt von morgen bis Sonntag in Kiel. Janina Mattheis mit den Einzelheiten.
3: Erwartet werden bis zu 1000 Teilnehmerinnen und Teilnehmer. Damit zählt die Veranstaltung zu den größten der DLRG in Schleswig-Holstein. Im Mittelpunkt stehen die Landesmeisterschaften im Rettungssport. Geschwommen wird am Freitag und Sonnabend in der Schwimmhalle der Christian-Albrechts-Universität zu Kiel. Von der Altersklasse 9-10 bis hin zu den Erwachsenen. Neben dem sportlichen Wettbewerb gibt es ein umfangreiches Rahmenprogramm mit Workshops, Bootsfahrten auf der Förde und weiteren Aktionen.
2: Die Diakonie in Schleswig-Holstein sieht künstliche Intelligenz nach eigenen Angaben als große Chance für die soziale Arbeit, sieht aber auch Risiken. Beim Jahresempfang gestern Abend in Büdelsdorf betonte Landespastor Heiko Nass, KI könne Fachkräfte etwa bei der Dokumentation oder Hilfeplanung entlasten und so mehr Zeit für die Arbeit mit Menschen schaffen. Bildungsministerin Dorit Stehnke hob hervor, KI dürfe Fachkräfte nicht ersetzen, sondern müsse sie über Bildung und Weiterbildung stärken. 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
0: 9.32 Uhr, NDR 1 Welle Nord mit dem Wetter für uns in Schleswig-Holstein. An diesem Wochenende ist ja auch Surf-Festival, also von morgen bis Sonntag auf Fehmarn am Südstrand. Und ein bisschen Wind könnten wir haben, oder?
4: Ja, ein bisschen Wind haben wir auch. Ich finde es ganz schön frisch, aber die haben ja meistens Neopren an, ne? Die merken das gar nicht so, ne?
0: Wir kriegen das hin.
4: Und es wird heute im Laufe des Tages zur Ostsee hin immer schöner. Wir haben jetzt noch Schauer, vor allem in der Mitte des Landes. Die ziehen aber genau dort über die Ostsee ab. Und zum Nachmittag sind an der Küste bis zu 7 Stunden Sonne möglich. Leichter Wind geht, Temperaturen bei 13 bis 15 Grad heute maximal. Auch die nächsten Tage sind weiter unbeständig. Mal gibt es trockene, mal nasse Phasen, mal Sonne. Es können auch mal Gewitter dabei sein. Maximal 14 Grad bis zum Sonntag.
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4: 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Vorsicht, A7 Flensburg-Hamburg. Zwischen Kreuz Rendsburg und Wader, hier liegen Gegenstände auf der Straße. A1 Bremen-Lübeck, zwischen Maschener Kreuz und Norderelbbrücke 9 Kilometer stockend, knappe halbe Stunde Wartezeit. Und A7 Hannover-Hamburg, zwischen Dreieck Hamburg-Südwest und Waltershof 6 Kilometer stockend. Die aktuellen Blitzer B5 in Risum-Lindholm bei der Tankstelle, B76 Kiel Richtung Gettorf vor der Levensauer Hochbrücke und B200 Grenzübergang Krusau. Allen unterwegs gute und sichere Fahrt.
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0: Am gefühlten Freitag.
4: Juhu.
0: Eigentlich erst Mittwoch, aber guck mal, ich sehe gerade, das Gefühl der Freitag, der 13. ist das genauso ein Pechtag.
4: Nee, jetzt hör mal auf hier mit so einem Durcheinander, einfach gefühlter Freitag.
0: Sagen wir einfach, das gefühlter Freitag, aber gefühlter 15. einfach auch dann. Dann ist es auch nicht mehr so gefährlich. Ne?
4: Ja, und was ist Freitag dann? Was machen wir Freitag
0: ist,
4: eigentlich?
0: Da ist, da ist der echte Freitag, der 15. dann.
4: Ja, aber nicht Freitag, der 13. dann.
0: Nee, das ist ja nicht. Das
4: auch
0: ja
4: nicht
0: der
4: gefühlter.
0: Nee, ach, nee. Gefühlt ja gar nicht.
4: Sie merken, ne, wir haben es auch dringend nötig.
0: Wir brauchen dringend einen Tag frei.
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0: 9.44 Uhr, guten Morgen. Im Gesicht die Gischt, das Bierchen zischt. Das erste Open Air des Jahres in Büsum steht an.
1: Welch schönes Gedicht.
0: Ja, stimmt, das fehlt noch. Nur eine Frage trennt sie davon.
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1: Wir reden von Legends at the Sea. Wunderbares Open Air Festival Konzert mit Nena am 29. Mai und Johannes Oerding Tag später am 30. ist das. Und Nicole aus Burg in Dithmarschen wollte heute Morgen zu Nena und diesmal hat keiner von uns hier zur Gitarre gegriffen. Es wurde ein bisschen anders.
3: Mhm. Hallo Mandy, moin Horst.
1: Das Schöne ist, heute wird nicht gesungen.
0: Ja, Mandy guckt mich immer so schräg an, wenn ich hier so schief rumsinge die ganze Zeit. Ich sage, dann mach du doch mal.
1: Ja.
0: Also keine Angst, Mandy singt nicht.
1: Nee. Ja, wie gesagt, heute wird nicht gesungen, auch nicht von mir.
0: Heute wird es einfach mal poetisch, haben wir uns gedacht.
1: Ich habe eine Textzeile, eine kleine Passage rausgesucht und du verrätst bitte, ob das halt von Nena stammt oder nicht. Und du darfst jetzt noch aussuchen, wie ich diese Textzeile präsentieren darf.
0: Wir hätten zur Auswahl traurig, meditativ oder schmalzig.
3: Oh. Also schmalzig ist nicht so meins, dann machen wir doch mal meditativ.
1: Ich kann es auch KI vorlesen, wenn du willst.
3: Nee, mach mal meditativ.
1: Meditativ, okay. Alles klar.
0: Ich suche die passende Musik, wie wär's damit?
1: Oh, die ist wundervoll. Liebe Nicole, hier kommt der Text. Gehen wir an Bord und fahren mit. Ich tauche den Fischen hinterher. Mach alle Türen zu und los. Vertreiben wir uns die Zeit im Meer. Na?
3: Also, ich bin mir ganz sicher, das ist von Nena und kommt aus dem Song Leuchtturm.
0: Das ist korrekt!

0: wunderbar. Zwei Tickets für Nena in Büsum.
1: Mega. Vielen Dank. Ich freue mich sehr.
2: Alles Gute und schönen Feiertag.
1: Danke, ebenso.
2: Jawohl, und es geht weiter, denn jetzt übernimmt ja gleich Jan Bastik hier ab 10 und er spielt mit Ihnen auch um Tickets um 11:15.
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0: In der vergangenen Woche hat die Landespolizei Schleswig-Holstein im ganzen Land viele Busse und Lastwagen kontrolliert. Und die Polizei im Land warnt vor sogenannten K.O.-Tropfen. Das und mehr jetzt in den Nachrichten um 10 mit Peter Stahl.
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2: Die Festival- und Feiersaison beginnt und damit steigt auch die Gefahr von K.O.-Tropfen. Die Polizei warnt vor diesen gefährlichen Substanzen, die heimlich in Getränke gemischt werden, um Personen wehr- und bewusstlos zu machen. Nach Angaben der Polizei gab es seit Jahresbeginn etwa im Raum Kiel 7, in Lübeck 5 und in Itzehoe 4 Verdachtsfälle. Die Beamten gehen allerdings davon aus, dass es eine höhere Dunkelziffer gibt. Moritz Kudlin, was passiert denn mit dem Körper, wenn man solche K.O.-Tropfen zu sich nimmt?
3: Ja, das kann sehr unterschiedliche Wirkungen haben. Teilweise werden die Opfer, häufig Frauen, entweder bewusstlos, willenlos oder sexuell erregt. Es hängt sehr stark davon ab, aus welcher Substanz die K.O.-Tropfen sind. Das hat mir Gertrud Rochholz aus der forensischen Toxikologie der Kieler Uniklinik gesagt. In nur wenigen Fällen werden diese Taten zur Anzeige gebracht. Das hat zum einen damit etwas zu tun, dass die Substanzen meist schnell nicht mehr nachweisbar sind. Zum anderen gehen viele Betroffene aus Scham nicht zur Polizei.
2: Und wie können wir uns vor diesen K.O.-Tropfen schützen?
3: Ja, Polizei- und Frauenberatungsstelle sprechen einleuchtende Empfehlungen aus. Nie Getränke von Fremden annehmen, auf Begleitpersonen achten und Getränke nie unbeaufsichtigt lassen. Und wenn man doch Opfer von K.O.-Tropfen geworden ist, an eine Vertrauensperson wenden und so schnell wie möglich zur Polizei, um Blutproben und Beweise sicherzustellen.
2: Die Bundesregierung will härtere Strafen für Täter durchsetzen, die anderen K.O.-Tropfen verabreichen. Dazu berät das Kabinett am Vormittag einen Gesetzentwurf von Justizministerin Hubert. Demnach sollen solche Substanzen künftig rechtlich wie eine Waffe behandelt werden. Die Mindeststrafe soll dann 5 Jahre Haft statt bislang 3 Jahre betragen. Zusätzlich will das Bundeskabinett das Gebäudemodernisierungsgesetz auf den Weg bringen. Die neue Regelung ersetzt das sogenannte Heizungsgesetz der Ampel. Sie sieht vor, dass Hausbesitzer selbst entscheiden können, ob sie eine Heizung einbauen, die nachhaltig oder mit fossilen Energien betrieben wird. Allerdings soll ab 2029 gelten, dass neu eingebaute Öl- und Gasheizungen in 4 Stufen mit einem wachsenden Anteil nachhaltiger Brennstoffe betrieben werden müssen. Gut 6 Stunden haben die Spitzen von Union und SPD im Kanzleramt beraten. Beim Koalitionsausschuss habe man sich auf einen Arbeitsprozess verständigt, um die geplanten Sozial- und Steuerreformen auf den Weg zu bringen, hieß es. Außerdem ging es um Finanzfragen. Aus Berlin, Nicole Markwald.
4: Bedeutet im Umkehrschluss, der Spardruck für die Ministerien bleibt hoch. Auch die CO2-Bepreisung soll im kommenden Jahr stabil bleiben. Der Preis pro ausgestoßener Tonne des klimaschädlichen Gases Kohlendioxid soll damit weiter zwischen 55 und 65 Euro liegen. Unklar ist weiterhin, wie es mit der Entlastungsprämie von 1.000 Euro weitergeht. Sie war im Bundesrat gescheitert. Noch ist offen, ob die Bundesregierung deshalb den Vermittlungsausschuss von Bund und Ländern anruft, um nach einem Kompromiss zu suchen.
2: In der vergangenen Woche hat die Landespolizei Schleswig-Holstein im ganzen Land verstärkt Busse und Lastwagen kontrolliert. Im Rahmen einer europaweiten Kontrollwoche vom 4. bis zum 10. Mai haben die Beamten laut Polizei mehr als 1.300 Fahrzeuge überprüft und bei einem nicht unerheblichen Teil auch Mängel festgestellt. Janina Greve mit den Einzelheiten.
5: Bei rund jedem 1/4 der kontrollierten Busse und Lkw gab es demnach Verstöße und die waren bei 106 Fahrzeugen technisch so schwer, dass sie nicht weiterfahren durften. Bei mehr als 800 Verstößen waren meist Verletzungen der Sozialvorschriften im Spiel, also da wurden zum Beispiel Lenk- und Ruhezeiten nicht eingehalten. Bei Bussen und Lkw sei es besonders wichtig, dass die Sicherheitsvorgaben befolgt werden, heißt es von der Landespolizei, da sie wegen ihrer Größe und ihres Gewichts im Straßenverkehr gefährlich werden können. Im Vergleich zu der Kontrollwoche im vergangenen Jahr kontrollierten die Beamten rund 300 Fahrzeuge mehr und stellten auch entsprechend mehr Verstöße fest. Bei den Sozialvorschriften war der Anstieg mit fast 250 mehr als im Jahr 2025 besonders hoch.
0: 10:04, NDR 1 Welle Nord, das Wetter für uns in Schleswig-Holstein. Planen Sie mal für die Fahrradtour eine Kaffeepause an der Ostsee, falls Sie doch ein Schauer überrascht. Und das kann heute auch passieren, wolkig mit Schauern. Gelegentlich Sonnenschein gibt es auch, vor allen Dingen am Nachmittag und Abend, da wird es besser. Höchstwerte 13 bis 15 Grad. Und der Wettertrend morgen und auch am Freitag, viele Wolken, zeitweise Schauer, nicht wärmer als 15 Grad.
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0: 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Einmal Vorsicht auf der A23, Hamburg Richtung Heide, zwischen Tornesch und dem Zorn, da liegt Dach Pappe. Dann A7 Hannover Richtung Flensburg zwischen Heimfeld und dem Elbtunnel 5 Kilometer stockender Verkehr und A23 Hamburg Richtung Heide. Die Ausfahrt Eidelstedt, die ist wegen Bauarbeiten jetzt verkürzt. Aktuelle Blitzer. B5 wird geblitzt zwischen Borstbüll und Struckum beidseitig. Dann B76 Kiel Richtung Gettau vor der Livensauer Hochbrücke. Und B199 Handewitt Richtung Flensburg. Blitzer hier kurz vor der Autobahnbrücke. Und wenn Sie jetzt auch noch einen Stau oder einen Blitzer haben, dann gerne Bescheid geben über die NDR Schleswig-Holstein-App. Besten Dank, schönen Mittwoch.
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0: Und morgen an Christi Himmelfahrt gibt es ja laut Meteorologen richtig kaltes Sauwetter. Also wenn man da trotzdem mit dem Bollerwagen durch den Park zieht, das sieht dann weniger nach Sauftour aus, eher so nach einer Polarexpedition mit Reinhold Messner. Ich empfehle ja bei diesem Sauwetter morgen lieber geschützt im Carport zu grillen, vielleicht mit einem Bier in der Hand neben dem geparkten Auto stehen, Würstchen essen, im Grunde der McDrive des Kleinmannes. Meine Empfehlung.
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0: Mittwoch wünsche ich Ihnen, ich kann Ihnen schon mal sagen, Sie haben die richtige Einstellung. Und zwar NDR1 für den Nord eingestellt. Ihren offiziellen Frühlingssender hier in Schleswig-Holstein, das ist sehr gut. Morgen ist ja auch Feiertag, Himmelfahrt, aber auch Vatertag. Und deswegen würde ich gerne mal heute unsere Väter hochleben lassen, die uns ja im besten Falle alles Mögliche beigebracht haben. Meine Frage heute an Sie: Was haben Sie eigentlich von Ihrem Vater gelernt? Und da muss ich ein bisschen lachen, weil ich habe wirklich einige Sachen von meinem Daddy gelernt. Also Sachen, die eigentlich total überhaupt nicht gehen. Wo meine Mutter die Hände über den Kopf zusammengeschlagen hat. Aber im Nachhinein finde ich es irgendwie ganz cool. Und zwar in folgendes Beispiel. Ich muss so 7 gewesen sein. 7, 8 Jahre. Da hat mir mein Vater beigebracht, mit der Luftpistole zu schießen. Er hat eine Luftpistole, sind wir dann in den Wald gegangen, mein Vater und ich, und er hat gesagt, guck mal, da vorne ist so ein Tannenzapfen, versuch den mal runterzuschießen. Ich so, klein Jan, ne? 7 Jahre alt, alles klar. Halt so die Luftpistole so ins Auge, weil ich dachte, so, muss genau zielen und drück ab, bam! Und durch diesen Rückstoß, natürlich voll aufs Auge, komplett blau geworden. Das heißt, wir sind aus dem Wald wiedergekommen, ich mit so einem fetten Pfeilchen. Sie können sich nicht vorstellen, ich weiß das heute noch, wie meine Mutter meinen Vater rund gemacht hat, was er wieder für einen Scheiß sich ausgedacht hat. Im Nachhinein muss ich sagen, ich fand's geil. Sowas lernt man halt vom Vater. Warum nicht? Aber es gibt ja noch andere Sachen. Was haben Sie von Ihrem Vater gelernt?
1: Moin, hier ist Anna aus Kiel. Also bei uns war es ganz früh schon so, dass mein Vater zu Hause geblieben ist und meine Mutter hat gearbeitet. Und was ich von meinem Vater gelernt habe, ist ganz viel Freiheit. Also Konventionen nicht so wichtig. Genau, nicht so sehr darauf achten, was andere denken. Und dass man eben andere Leute nicht so verurteilen soll.
0: Sehr, sehr cool. Da möchte ich auch mal jetzt nochmal in den Lanze brechen für meinen Vater. Er hat mir natürlich nicht nur Luftpistole beigebracht, sondern auch solche Sachen wie alles nicht so ernst nehmen, wirklich in der Runde cooler sein, nicht sofort immer rummotzen. Das kommt auch von meinem Vater. So, was haben Sie von Ihrem Vater gelernt? Da freue ich mich sehr über Ihre Sprachnachricht. Jetzt einfach gerne mal rüberschicken über unsere NDR Schleswig-Holstein-App.

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0: 10:31 ist es, ND1 für den Ort. Das Wetter für uns in Schleswig-Holstein. Ja, heute lohnt sich der Spaziergang durchs Watt. Fast genauso wie der Abstecher ins Hofcafé. Ist heute wolkig, gibt mal Schauer, gelegentlich aber auch Sonnenschein. Vor allen Dingen am Nachmittag und Abend. Da sieht es wirklich am besten aus. Höchstwerte 13 bis 15 Grad heute. Und der Wettertrend morgen und auch am Freitag. Viele Wolken, zeitweise Schauer, 15 Grad.
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0: 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Vorsicht bitte, B5 Itzehoe Richtung Heide. Zwischen der A23 Itzehoe West und Bickdorf, da liegen Fahrzeugteile. Und A23 Hamburg Richtung Heide, die Ausfahrt Eidelstedt, die ist wegen Bauarbeiten verkürzt. Die aktuellen Blitzer, B5 zwischen Borsbüll und Struckum wird beidseitig geblitzt. Dann B76 Kiel Richtung Gettorf vor der Levensauer Hochbrücke. Und B199 Handewitt Richtung Flensburg, Blitzer hier kurz vor der Autobahnbrücke. Und wenn Sie jetzt auch noch einen Stau oder einen Blitzer haben, dann gerne Bescheid geben. Am besten über unsere NDR Schleswig-Holstein App. Besten Dank und schönen Mittwoch.
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0: Morgen Himmelfahrt. Und auch Vatertag, deswegen würde ich gerne mal heute von Ihnen wissen und das am liebsten als Sprachnachricht. Was haben Sie eigentlich von Ihrem Vater gelernt? Lutz Schröder, das ist der Erste, der sich gemeldet hat. Lutz, erzähl.
2: Moin Jan. Ja, also mein Vater war Küchenmeister und dementsprechend hat mein Vater mir beigebracht, wie man kocht, wie man richtig schneidet, wie man Messer hält und so weiter und so fort. Und das Allerwichtigste, was mein Vater mir beigebracht hat, ist nach dem Kochen die Küche sofort aufklären, alles sauber machen, alles wegstellen, so als wenn nichts gewesen wäre. Und dafür bin ich ihm richtig, richtig dankbar.
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0: 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Einiges los gerade auf den Straßen. Vorsicht auf der A7, und zwar Flensburg Richtung Süden. Zwischen Henschied-Ulzburg und Quickborn, da liegen Gegenstände. Dann Vorsicht in beiden Richtungen auf der A7 Hannover-Hamburg. Zwischen Flehstedt und Marmsdorf, also Höhe Raststätte Harburger Berge. Da sind jetzt gerade Fußgänger unterwegs. Und dann gibt's noch auf der A7 Hannover Richtung Hamburg, Höhe Hamburg-Ausbruch, eine ungesicherte Unfallstelle. So sieht's gerade auf der A7 aus. Wie sieht's aus in Sachen Platzschnacken? Da kann ich Ihnen gute Nachrichten geben, weil das findet jetzt sofort statt mit Kerstin Krumminger.
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0: Der ADAC rechnet ab heute Nachmittag mit vollen Straßen in Schleswig-Holstein. Das ist gleich ein Thema. Und K.O.-Tropfen, die Polizei im Land geht von einer hohen Dunkelziffer von Betroffenen aus. Das und mehr jetzt auch in den Nachrichten um 11 mit Peter Stahl.
1: Moin.
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3: Vor der Festival- und Veranstaltungssaison warnt die Polizei vor K.O.-Tropfen in Getränken. Das sind farblose Substanzen, die heimlich in Getränke gemischt werden, um Personen wehr- oder bewusstlos zu machen. Nach Angaben der Ermittler haben sich die Fälle zuletzt auffällig gehäuft. So kam es demnach zwar nur seit Jahresbeginn im Raum Kiel zu 7, in Lübeck zu 5 und in Itzehoe zu 4 Verdachtsfällen. Die Beamten gehen allerdings von einer deutlich höheren Dunkelziffer aus. Moritz Kotlin berichtet.
4: K.O.-Tropfen sind extrem schwer nachzuweisen, da sie schon nach kurzer Zeit im Blut verschwinden. Ein Grund für die Polizei, von viel mehr Fällen als nur den gemeldeten auszugehen. Außerdem bringen viele Betroffene die Vorfälle aus Scham erst gar nicht zur Anzeige. Laut Matthias Stöver von der Kieler Polizei folgen auf die Verabreichung oft weitere Verbrechen wie Diebstahl, Raub oder Sexualdelikte. Besonders häufig sind Frauen betroffen. Die Polizei- und Frauenberatungsstellen raten daher dringend, lassen Sie Ihr Getränk nie aus den Augen, nehmen Sie keine Drinks von Fremden an und achten Sie konsequent auf sich und Ihre Begleitung.
3: Und wer anderen K.O.-Tropfen verabreicht, soll künftig härter bestraft werden. Der Gesetzentwurf von Justizministerin Hubig, über den das Bundeskabinett heute berät, sieht unter anderem vor, solche Substanzen künftig rechtlich wie eine Waffe einzustufen. Die Bürger in Deutschland müssen weiter auf zusätzliche konkrete Entlastungen wegen der hohen Energiepreise warten. Union und SPD haben im Koalitionsausschuss gestern nur einen Fahrplan für die nächsten Reformvorhaben festgelegt, darunter die geplante Einkommensteuerreform oder die Rentenreform. Grünen-Chef Banaschak sagte, die Menschen brauchten dringend eine Entlastung. Die Koalition hätte wenigstens eine klare Antwort auf die schwierige Lage geben können, sagte er im Magazin Morgenmagazin von ARD und ZDF. Die Rettungsschwimmer der DLRG haben im vergangenen Jahr mehr als 1.150 Menschen das Leben gerettet. Rund 54.000 Menschen haben in irgendeiner Art und Weise Hilfe der Retter in Anspruch genommen. Das teilte die Gesellschaft in ihrer Jahresbilanz mit. Mehr als 51.000 Ehrenamtliche engagieren sich bundesweit, nicht nur an den Stränden von Nord- und Ostsee, sondern auch an Seen, Flüssen oder Schwimmbädern. Mit mehr als 640.000 Mitgliedern ist die Gesellschaft im Jahr 2025 nach eigenen Angaben so mitgliederstark wie nie zuvor. Langes Wochenende voraus und für viele bedeutet das ab heute ins Auto und in Richtung Kurzurlaub. Entsprechend könnte es heute auf den Straßen voll werden und zwar schon ab heute Nachmittag, sagt der ADAC. Die Einzelheiten von Hanna Böhme.
5: Die übers Himmelfahrtswochenende in den Kurzurlaub fahren, plus die, die nach Feierabend nach Hause wollen. Auf den Straßen bei uns im Land kommt schon heute einiges zusammen. Der ADAC geht davon aus, dass es einer der staureichsten Nachmittage des Jahres wird. Zumal auf den Strecken in die Urlaubsregionen und rund um Hamburg zahlreiche Baustellen warten. So zum Beispiel auf der A1 Richtung Ostsee am Kreuz Bargte Heide und zwischen Seretz und Pansdorf oder auch auf der A7 nach Dänemark rund um die Rader Hochbrücke. Auch diejenigen, die von Kiel in die holsteinische Schweiz wollen, sollten wegen der B76-Sperrung mehr Zeit einplanen. Mit vollen Straßen rechnet der ADAC außerdem auch morgen Vormittag und am Sonntagnachmittag, wenn sich dann alle wieder auf den Heimweg machen.
3: Sandaufspülung an den Stränden kennen viele von Sylt, aber auch die anderen Nordseeinseln müssen frischen Sand bekommen. Jochen Dominikus über die heute startenden Arbeiten auf Föhr.
6: Bis Ende August wird im Bereich Niblum und Goting Cliff auf eine Länge von 3 Kilometern aufgespült. Insgesamt werden es rund 445.000 Kubikmeter Sand sein. Vor allem die Wellen tragen Teile der Küste im Süden Föhrs ab. Der neue Sand kommt aus dem sogenannten Feld Westerland 3 vor Sylt und wird auf Spezialschiffen nach Föhr gebracht. Nach 14 Jahren sei eine solche Maßnahme in diesem Abschnitt wieder notwendig, erklärte die Direktorin des Landesbetriebs für Küstenschutz, Nationalpark und Meeresschutz Matelski. Die Kosten liegen bei rund 12,5 Millionen Euro. Die Arbeiten sollen Ende August abgeschlossen sein.
0: 11:04, NDR1 Welle Nord. Wetter für uns in Schleswig-Holstein. Erst Regenjacke, später Sonnenbrille. Weil es gibt heute auch Sonnenschein, vor allen Dingen so am Nachmittag und gegen Abend. Höchstwerte 13 bis 15 Grad. Der Wettertrend morgen und am Freitag. Viele Wolken, zeitweise Schauer, 15 Grad.
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0: Eine Meldung für die A7 Hannover Richtung Flensburg zwischen Hamburg-Horsbruch und dem Elbtunnel. 5 Kilometer stockender Verkehr. Und dann hat sich noch Frank gemeldet aus Büdelsdorf, und zwar A7 Richtung Schleswig, kurz vor der Rader Hochbrücke. Da ist in der Baustelle ein Fahrzeug liegen geblieben, dadurch gibt es ein bisschen Stau. Und aktuelle Blitzer. Geblitzt wird B5 zwischen Borsbüll und Struckum beidseitig, B199 Handewitt Richtung Flensburg, kurz vor der Autobahnbrücke, und B503 in Kielstadt auswärts hinter dem Abzweiger Proinsdorf. Und wenn Sie jetzt auch noch einen Stau oder einen Blitzer haben, gerne Bescheid geben über unsere NDR Schleswig-Holstein-App. Besten Dank und gute Fahrt.
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0: Und mit Dirk Wunderlich aus Eckernförde. Moin, Dirk.
1: Hallo, Jan.
0: Moin. Morgen Himmelfahrt und Vatertag. Was hast du von deinem Vater gelernt?
1: Mein Vater ist LKW-Fahrer gewesen.
0: Ja.
1: Und da bin ich als Kind immer mit. Und das Erste, was er mir beigebracht hat, ist, aus dem LKW springt man nicht. Das ist nicht gut für die Knie.
0: Ah, okay.
1: Heute sitze ich selber im LKW und muss mich jeden Tag daran erinnern, dass ich nicht springe.
0: Sehr, sehr cool. Also nachhaltiger Tipp gewesen von Daddy.
1: Ganz genau, ganz genau. Und die Knie sind noch ganz.
0: Siehste? Dirk Wunderlich aus Eckernförde. Du bist übrigens gleich der Kandidat bei Legends at the Sea. Du bist ganz kurz davor, Tickets zu gewinnen für dieses unglaublich großartige Open-Air-Konzert von Nena, das es geben wird im Büsum jetzt Ende des Monats.
1: Ja, wunderbar.
0: In 10 Minuten geht's los, Dirk.
1: Super, klasse. Ich freue mich.

0: NDR1 für den Nord hier. 29.05. in Büsum auf der Bühne. Dickes, fettes Open Air mit Nena. Und deswegen jetzt aus gegebenen Anlass.
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0: Kriegen Sie Tickets, wenn es gut läuft bei Nena oder Nene? Gerne Bescheid geben über unsere NDR Schleswig-Holstein App. Wenn das auch für Sie in Frage kommt, dann landen Sie auf jeden Fall im Kandidatenpool. Heute ist es aus Eckernförde. Dirk Wunderlich. Moin, Dirk.
2: Moin, Jan.
0: Und du hast ja schon erzählt, von deinem Daddy hast du gelernt, dass man nicht aus dem LKW springen soll, weil das so hoch ist. Nicht gut für die Knie. LKW-Fahrer. Bist du jetzt selber auch geworden? Bist du jetzt gerade im Auto unterwegs im LKW oder hast du frei diese Woche?
2: Nein, ich bin unterwegs und stehe jetzt gerade auf dem Auto auf Bordeshorn.
0: Was hast du geladen?
2: Ich bin für die Recycle-Firma Erich aus Rendsburg unterwegs und habe Recycle-Ware von den Wertstoffhöfen, fahre ich.
0: Ich hätte für dich ein richtig cooles Doppelticket für Legends at the Sea, für Nena jetzt am Ende des Monats. Wir spielen jetzt eine Runde Nena oder Nene. Das heißt also, ich spiele dir einen Song vor und du sagst mir, das ist Nena. Oder wenn du meinst, das ist überhaupt nicht Nena, dann nee. Und wenn du richtig liegst, hast du Tickets gewonnen für Legends at the Sea direkt in Büsum.
2: Das wäre schön.
0: Achtung, geht los. Nena oder nee.
2: Nee.
0: Da kommt schon ein nee. Habe ich richtig gehört?
2: Ja, das ist Markus. Der will Spaß.
0: So, Dirk kennt sich aus mit Neue Deutsche Welle, das hat er schon mal bewiesen und hat damit zwei Tickets klargemacht für Legends at the Sea. Nena, jetzt in Büsum am Ende des Monats.
2: Wunderbar, hervorragend, ich freue mich.
0: Das wird ein großartiges Konzert werden. Links das Watt, geradeaus Nena und rechts der Bierstand, also besser kann es nicht laufen.
2: Ja, wunderbar, das ist schön.
0: Dirk, hab ein schönes Wochenende.
2: Gleichfalls und macht weiter so mit der Sendung, ganz toll.
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0: 11.30 Uhr ist es, NDR 1 Welle Nord. Wetter für uns in Schleswig-Holstein ist gut genug heute für Gartenarbeit, für den Wochenmarkt, vielleicht auch für eine Runde am Deich. Zwar wolkig mit Schauern, aber gelegentlichen Sonnenschein gibt es ja auch, vor allen Dingen am Nachmittag und gegen Abend. Höchstwerte 13 bis 15 Grad. Und der Wettertrend morgen und auch am Freitag viele Wolken, zeitweise Schauer bei 15 Grad.
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0: 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Gibt nur eine Meldung für die A7, und zwar Hannover Richtung Flensburg zwischen Hamburghausbruch und dem Elbtunnel, 5 Kilometer stockender Verkehr. Aktuelle Blitzer. B5 wird geblitzt zwischen Borspel und Struckum beidseitig. Dann B199 Handewitt Richtung Flensburg kurz vor der Autobahnbrücke. Und der musste raus. B503 in Kiel statt auswärts hinter dem Abzweiger Proinsdorf. Und wenn Sie jetzt auch noch einen Stau oder einen Blitzer haben, gerne Bescheid geben über unser NDR Schleswig-Holstein App. So, muss kurz aufwischen. Bis gleich.
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0: Herrlich. Morgen übrigens Vatertag, Himmelfahrt. Was haben Sie von Ihrem Vater gelernt? Das möchte ich gerne heute von Ihnen wissen. Schicken Sie mir gerne eine Sprachnachricht über unsere NDR Schleswig-Holstein App. Und hier kommt die nächste.
2: Moin Jan, hier Sebastian. Also neben vielen wichtigen Dingen fürs Leben, die ich von meinem Vater gelernt habe, die man tun sollte, Dinge, die man nicht tun sollte, habe ich gelernt, wie man eine ordentliche Bananenflanke schlägt. Also die sind heute im Team immer noch berühmt-berüchtigt.
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0: Pet Shop Boys.
1: Und damit so einer coolen Samba-Trommel-Nummer. C-A-B-D-E, that's the way life is. Gehört bei Ihrem Lieblingssender Nummer 1 hier in Schleswig-Holstein. Das ist natürlich NDR 1 für den Nord. Und was wir heute auch zu hören bekommen, und das ist wirklich spannend, im Hinblick mal auf morgen, auf Himmelfahrt und auch auf Vatertag. Was haben Sie eigentlich von Ihrem Vater gelernt? Was hat Daddy Ihnen beigebracht? Da schicken Sie mir gerne mal eine Sprachnachricht über unsere NDR Schleswig-Holstein-App. Wie Gesa aus Dollarup. Gesa, moin, erzähl.
2: Guten Morgen, Jan. Mein Vater hat uns Gedichte beigebracht. Wir sind mit ihm im Wald spazieren gegangen. Und dann hatten wir bestimmte Gedichte immer zusammen aufgesagt. Also an ein Gedicht erinnere ich mich besonders. Das musste er uns immer wieder sagen. Wer geliebt, kann der vergessen. Wer vergisst, hat der geliebt. Denn lieben heißt hier nie vergessen und vergessen nie geliebt.
1: Wow.
2: Ja, das haben wir immer sehr gerne gemocht mit unserem Vater.
1: Und ist hier auch hängen geblieben, offensichtlich, Gesa. Sehr, sehr schön. Witzig, mein Vater hat auch mal so Reime gehabt, die er auch immer wieder mir erzählt hat, die auch hängen geblieben sind. Ein Reim zum Beispiel, der ging so. Ich esse gerade Klops, da Klops und ich gehe raus und kicke. Wer steht draußen? Icke. Also, sowas habe ich von meinem Daddy gelernt. Sowas haben Sie gelernt von Ihrem Vater. Gerne mal Bescheid geben. Als Sprachnachricht über unsere NDR Schleswig-Holstein-App.

0: Verbraucherschützer haben einen Prozess gegen den Hersteller der Milka-Schokolade gewonnen. Und das Verabreichen von K.O.-Tropfen bei Sexualverbrechen soll künftig härter bestraft werden. Das sind zwei der Themen jetzt in der Nacht um 12 mit Peter Vorbeck.
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2: Die Polizei in Schleswig-Holstein warnt davor, weil sich die Fälle häufen, und das Bundeskabinett hat nun am Vormittag beschlossen, dass der Einsatz von sogenannten K.O.-Tropfen künftig härter bestraft werden soll. Ein entsprechender Gesetzentwurf von Justizministerin Hubig wurde auf den Weg gebracht. Der sieht vor, dass K.O.-Tropfen rechtlich als Waffe oder gefährliches Werkzeug eingestuft werden können. Die Mindeststrafe für den Einsatz würde dann 5 Jahre betragen. Bisher sind es 3. Laura Jahnke mit den Einzelheiten.
3: Die höhere Mindeststrafe soll gegen Täter verhängt werden können, die K.O.-Tropfen bei einem Raub oder Sexualdelikt nutzen. Bisher ist das nur der Fall, wenn sie eine Waffe oder einen anderen gefährlichen Gegenstand einsetzen. Deshalb soll jetzt im entsprechenden Paragraphen zusätzlich das Wort Mittel genannt werden. Darunter fallen dann auch K.O.-Tropfen. Mehrere Wissenschaftler, Opferverbände und auch die Polizeigewerkschaft bewerten das Vorhaben der Bundesregierung positiv. Kritik dagegen kommt vom Deutschen Anwaltverein. Dieser argumentiert, es ließen sich bei K.O.-Tropfen auch andere Straftatbestände heranziehen mit ähnlich hohen und teils auch höheren Strafen.
2: Das Bundeskabinett hat die vorgesehenen Änderungen am sogenannten Heizungsgesetz der vorherigen Ampelkoalition auf den Weg gebracht. Demnach können Hauseigentümer weiterhin selbst wählen, ob sie mit Öl, Gas, Wärmepumpe oder anderen Technologien heizen möchten. Die Pflicht, dass neue Heizungen mit einem Anteil von mindestens 65% von erneuerbaren Energien betrieben werden müssen, entfällt. Kritiker bezeichnen dies als Aufweichung des Klimaschutzes. Die Regierung will damit Hauseigentümern wieder eine größere Wahlfreiheit lassen. Bundeswirtschaftsministerin Katharina Reiche erklärte, das Klimaschutzgesetz gelte weiterhin.
4: Auch in Zukunft wird die Wärmepumpe ein dominierendes und eine wichtige Technologie bleiben. Wir werden diese weiter auskömmlich fördern. Aber auch Holzpelletheizungen, moderne Gas- und Ölheizungen kombiniert mit einer Biotreppe werden dafür sorgen, dass nicht nur investiert wird, sondern dass wir dem Klimaschutz gerecht werden. Das Klimaschutzgesetz gilt.
2: Ein Sonderbericht des Landesrechnungshofes sorgt für Gesprächsstoff im Kieler Regierungsviertel. Hintergrund ist das gescheiterte Milliardenansiedlungsprojekt des Batterieherstellers Northvolt bei Heide. Land und Bund hatten mit Millionen gebürgt und viel Geld verloren. Nun rügt der Landesrechnungshof, die Landesregierung habe gegen die Haushaltsordnung verstoßen. Anna Grusnick mit den Einzelheiten.
5: Der Sonderbericht spart nicht mit Kritik am Vorgehen der Landesregierung bei der Northvolt-Ansiedlung. Auch wenn der Landesregierung Unsicherheiten und Risiken der Ansiedlung bekannt waren und von der Arbeitsebene ausführlich dokumentiert wurden, traf sie die Entscheidung, für das Unternehmen zu bürgen. Darin sieht der Landesrechnungshof einen Verstoß gegen die Haushaltsordnung. Noch bevor der Bericht überhaupt veröffentlicht wurde, nahm Finanzministerin Schneider gestern Stellung und wies die Kritik entschieden zurück. Das sorgt im Landeshaus für großen Unmut. Der Oppositionsabgeordnete Stender von der SPD sprach von einem groben Foulspiel, dass die Ministerin einfach vorgeprescht sei. Der Sonderbericht untermauert laut Stender die Kritik der Opposition, dass die Landesregierung mit Steuergeld hochriskant, intransparent und politisch getrieben gehandelt habe.
2: Die Verpackung der neuen, leichteren Milka-Schokolade, sie verstößt gegen das Wettbewerbsrecht. Das Landgericht Bremen hat einer Klage der Verbraucherzentrale Hamburg stattgegeben. Sie hatte dem Lebensmittelkonzern Mondelez vorgeworfen, die Änderung nicht ausreichend gekennzeichnet zu haben. Es sei für Käufer kaum zu erkennen, dass die Milka-Tafeln seit einiger Zeit nicht mehr 100 Gramm, sondern nur noch 90 Gramm wiegen, hieß es. Mondelez hatte dagegen argumentiert, das Gewicht der Tafeln sei sowohl auf der Vorder- als auch auf der Rückseite abgedruckt. Das Gericht urteilte nun, die neue Verpackung sei mit der alten nahezu identisch, sodass das geringere Gewicht nicht auffällt.
0: 12:04, NDR 1 Welle Nord, das Wetter für uns in Schleswig-Holstein mit beste Chancen für so einen ruhigen Strandspaziergang am Nachmittag. Wolkig mit Schauern, gelegentlich Sonnenschein gibt's auch, aber am Nachmittag und am Abend, da wird's eigentlich ganz schick. Höchstwerte 13 bis 15 Grad. Und der Wettertrend morgen auch am Freitag. Viele Wolken, zeitweise Schauer, 15 Grad.
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0: 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Vorsicht bitte A23, Hamburg Richtung Heide, zwischen Pinneberg Mitte und Pinneberg Nord. Da liegt eine Gummimatte. Dann A1, Lübeck Richtung Fehmarn, zwischen Lübeck Zentrum und Rathekau. 4 Kilometer stockender Verkehr. A7, Hannover Richtung Flensburg, zwischen Hamburg-Hausbruch und dem Elbtunnel. 5 Kilometer stockend. A7, Hamburg Richtung Flensburg, zwischen Wader und Rader Hochbrücke. 4 Kilometer stockender Verkehr. Und Wischhafen Richtung Schleswig-Holstein an der Elbfähre Glückstadt-Wischhafen. Jetzt Wartezeit 2 Stunden ab Wischhafen. Und aktuelle Blitze hätte ich noch. Geblitzt wird B201 zwischen Schubi und Silberstedt, Höhe Jägerkrug, beidseitig Blitzer. Dann B503 in Kielstadt auswärts hinter dem Abzweiger Projensdorf. Und geblitzt wird auch Nordhasstedt, Ortsausgang Richtung Arkebeek. Und wenn Sie jetzt auch noch einen Stau oder einen Blitzer haben, gerne Bescheid geben über unsere NDR Schleswig-Holstein-App. Besten Dank, schönen Mittwoch.
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0: Das wird jetzt eine richtig schöne Mittagspause. Können Sie das Radio laut machen, weil jetzt nicht nur 4, 5, 6, 7, sondern
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1: 12:30 NDR1 für den Nord. Wetter für uns in Schleswig-Holstein heute so wolkig mit Schauern, aber gelegentlichen Sonnenschein gibt's auch. Vor allen Dingen am Nachmittag und gegen Abend. Höchstwerte 13 bis 15 Grad. Der Wettertrend morgen und am Freitag viele Wolken, zeitweise Schauer, nicht wärmer als 15 Grad.
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1: 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A1 Lübeck Richtung Fehmarn zwischen Lübeck Zentrum und Rathekau. 4 Kilometer stockender Verkehr. Dann A7 Hannover Richtung Flensburg zwischen Hausbruch und dem Elbtunnel stockt 5 Kilometer. Und an der Elbfähre Glückstadt Wischhafen. Jetzt 2 Stunden Wartezeit ab Wischhafen. Aktuelle Blitzer. Geblitzt wird B201 zwischen Schubi und Silberstedt, Höhe Jägerkrug, hier beidseitig. Dann Jahrenwisch Richtung Tiebensee und Nordhaschstedt, Ortsausgang Richtung Akebeek. Und wenn Sie jetzt auch noch einen Stau oder einen Blitzer haben, dann einfach gerne mal Bescheid geben über unsere NDR Schleswig-Holstein-App. Dankeschön, schönen Mittwoch.
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1: Ein Tag vor Vatertag. Heute mal mit der Frage, was haben Sie eigentlich von Ihrem Vater gelernt? Gerne mal eine Sprachnachricht schicken. Sprachnachricht über unsere NDR Schleswig-Holstein-App. Wie Papa.
3: Was hat mir mein Vater mitgegeben? Er hat mir mitgegeben Güte, ein ganz großes und soziales Herz und einen ganz, ganz tollen Spruch, den ich heute immer wieder anwende. Sag nicht ja, wenn du nein meinst. Allen einen schönen Feiertag.
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0: Man denkt, er hat eine geplatzte Ananas auf dem Kopf. Ist letztendlich dann aber doch nur seine Frisur. Rod Stewart hier auf NDR1 Welle Nord mit Maggie May aus dem Jahr 71. Wow, lange her. Und das passt auch ein bisschen ganz gut zu unserem Thema heute. Und zwar, morgen ist ja Himmelfahrt, morgen ist Vatertag. Meine Frage an Sie, was haben Sie eigentlich von Ihrem Vater gelernt? Nehme ich mal die Jungs.
1: Moin, von meinem Vater habe ich gelernt, tolerant zu sein. Und gewaltfreie Kommunikation, würde ich sagen. Ziemlich wichtig. Mein Vater ist ein bisschen konservativer als ich, aber wir haben uns immer ganz gut unterhalten können. Trotz verschiedener Standpunkte waren wir immer in der Lage, eine sehr ausgeglichene Diskussion zu führen. Da danke ich ihm sehr.
0: Sehr cool. Schönes Lob für den Papa. Und die Mädchen?
2: Moin, mein Papa hat mir beigebracht, stolz auf mich zu sein und mich so zu lieben, wie ich bin, würde ich sagen. Und meine Träume und Ziele zu verfolgen. Ich denke, weil ich weiß, dass er immer hinter mir steht und egal, was ich mir vornehme, er immer sagt, du kannst das schaffen, wenn du an dich glaubst. Einfach so bekräftigt.
0: Schon cool. Wie ist es bei Ihnen? Was haben Sie von Ihrem Vater gelernt? Gerne mal vielleicht eine Sprachnachricht rüber schicken über unsere NDR Schleswig-Holstein App. Kommt direkt hier im Studio an. Mein Vater ist ja damals, bevor er zur Polizei gegangen ist, der ist Anfang der 60er zur Wasserschutz gegangen, Wasserschutzpolizei in Hamburg. Davor war er Fischer. Und was er hervorragend konnte, und das habe ich mir abgeguckt, ist eine Aalsuppe machen. Es gibt sowas nirgends. In keinem Restaurant habe ich nirgendwo gefunden, aber gelernt von meinem Vater, wie man das Ding macht. Also, großartig in diesem Fall. Hans Bastik, also ein Spezialist. Habe ich mir mal raufgesogen. Depeche Mode, Just Can't Get Enough, jetzt hier bei uns auf NDR 1 Welle Nord.

0: Erfolg der Polizei im Kampf gegen Cyberkriminalität und der Einsatz von K.O.-Tropfen soll schärfer bestraft werden. Mehr dazu jetzt auch in den Nachrichten um 13 Uhr mit Peter Vorbeck.
1: Moin.
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3: Täter, die anderen Menschen sogenannte K.O.-Tropfen verabreichen, sollen in Zukunft härter bestraft werden können. Das Bundeskabinett hat einen entsprechenden Gesetzentwurf von Bundesjustizministerin Hubig verabschiedet. Katrin Schürwagen erklärt, was sich genau ändern soll.
4: Anders als vorher sollen K.O.-Tropfen nun quasi als Waffe gelten. Das heißt für Täter, sie müssen künftig mit einer Gefängnisstrafe von mindestens 5 Jahren rechnen. Bisher waren es 3. Die Bundesregierung reagiert damit auf die gestiegene Zahl von Fällen. Opfer sind meist Frauen, denen die Stoffe heimlich in ein Getränk geträufelt werden. Häufig nutzen Täter die Substanzen für sexuelle Übergriffe. Dabei sind K.O.-Tropfen höchst gefährlich. Sie sind farb- und geschmacklos, kleinste Mengen reichen, um Menschen zu betäuben. Eine Überdosierung kann tödlich sein. Zu Anzeigen kommt es aber selten. Die Polizei geht von einer hohen Dunkelziffer aus.
3: Die Bundesregierung hat ein neues Gebäudemodernisierungsgesetz auf den Weg gebracht. Gestrichen wird unter anderem das bisherige Verbot von Öl- und Gasheizungen ab dem Jahr 2045. Das Gesetz muss jetzt noch durch den Bundestag. Aus Berlin Maximilian Ulrich.
5: Alle Formen des Heizens sollen langfristig erlaubt bleiben. Hauseigentümer dürfen selbst entscheiden, ob sie mit Öl, Gas, Wärmepumpe oder anderen Technologien heizen. Die Regel aus Ampelzeiten, wonach neue Heizungen zumindest 65% klimaneutral sein müssen, wird gestrichen. Stattdessen soll der Anteil CO2-neutraler Technologien oder Brennstoffe ab 2029 schrittweise steigen. Das bedeutet, dem Heizöl oder Gas muss dann ein steigender Anteil Wasserstoff oder beispielsweise Bioöl beigemischt werden. Man kann die Quote aber auch mit einer Hybridheizung oder Solarthermie erreichen. Darüber hinaus sollen Wärmepumpen auch zukünftig auskömmlich gefördert werden. Da sogenannte grüne Brennstoffe wie Wasserstoff aktuell noch teuer und knapp sind, sieht das Gesetz auch eine Kostenbremse für Mieter vor.
3: In der vergangenen Woche hat die Landespolizei Schleswig-Holstein im ganzen Land verstärkt Busse und Lkw kontrolliert. Im Rahmen einer europaweiten Kontrollwoche vom 4. bis zum 10. Mai haben die Beamten nach eigenen Angaben mehr als 1.300 Fahrzeuge überprüft und bei einem nicht unerheblichen Teil auch Mängel festgestellt. Janina Greve mit den Einzelheiten.
6: Bei rund jedem 1/4 der kontrollierten Busse und Lkw gab es demnach Verstöße und die waren bei 106 Fahrzeugen technisch so schwer, dass sie nicht weiterfahren durften. Bei mehr als 800 Verstößen waren meist Verletzungen der Sozialvorschriften im Spiel, also da wurden zum Beispiel Lenk- und Ruhezeiten nicht eingehalten. Bei Bussen und Lkw sei es besonders wichtig, dass die Sicherheitsvorgaben befolgt werden, heißt es von der Landespolizei, da sie wegen ihrer Größe und ihres Gewichts im Straßenverkehr gefährlich werden können. Im Vergleich zu der Kontrollwoche im vergangenen Jahr kontrollierten die Beamten rund 300 Fahrzeuge mehr und stellten auch entsprechend mehr Verstöße fest. Bei den Sozialvorschriften war der Anstieg mit fast 250 mehr als im Jahr 2025 besonders hoch.
3: Ermittler haben in der vergangenen Woche einen Schleswig-Holstein gesuchten mutmaßlichen Cyberkriminellen gefasst. Dabei geht es laut Staatsanwaltschaft EZOHO und Kriminalinspektion Oldenburg um Millionen. Uwe Jahn berichtet.
7: Der Verdächtige soll im Darknet mit Drogen, Falschgeld und ausspionierten Daten gehandelt haben. Bei dem Einsatz in Schleswig-Holstein und Hamburg haben die Ermittler 3 Objekte durchsucht. Dabei wurden nach Angaben der Staatsanwaltschaft Itzehoe bei Banken in 2 Schließfächern über 11 Kilo Gold im Wert von etwa 1,5 Millionen Euro sichergestellt. Beweismittel wie digitale Geldbörsen, sogenannte Krypto-Wallets und 20.000 Euro Bargeld sind am Wohnort des Verdächtigen im Kreis Herzogtum Lauenburg gefunden worden. Der 49-jährige Mann soll in den vergangenen Jahren versucht haben, illegale Gewinne in 3-stelliger Millionenhöhe in den legalen Wirtschaftskreislauf zu bringen.
0: 13:04 NDR1 für den Nord. Das Wetter für uns in Schleswig-Holstein ist heute eher Jacken- als T-Shirt-Wetter. 13 bis 15 Grad maximal, wolkig mit Schauern. Ein bisschen Sonnenschein gibt's auch. Vor allen Dingen so gegen Nachmittag und Abend. Und der Wettertrend morgen und auch am Freitag bleibt es bei vielen Wolken und zeitweise Schauer. Maximal 15 Grad.
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0: 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Vorsicht einmal A7, Hamburg Richtung Flensburg, Höhe Tab, eine ungesicherte Unfallstelle. Dann A1, Lübeck Richtung Fehmarn, zwischen Lübeck Zentrum und Rathekau, 4 Kilometer stockender Verkehr. A7, Hannover Richtung Flensburg, zwischen Hamburg-Hausbruch und dem Elbtunnel stockt 5 Kilometer. Und an der Elbfähre Glückstadt Wischhafen, jetzt 2 Stunden Wartezeit ab Wischhafen. 1,5 Stunden Wartezeit ab Glückstadt. Und aktuelle Blitzer hätte ich noch. Geblitzt wird A215, Kiel Richtung Neumünster, kurz vor der Anschlussstelle Bordesholm. Dann B201 zwischen Schubi und Silberstedt, Höhe Jägerkrug, hier beidseitig. Und Jarrenwisch Richtung Thiemsee wird geblitzt. Und wenn Sie jetzt auch noch einen Stau oder vielleicht einen Blitzer haben, dann gleich hier damit. Am besten über unsere NDR Schleswig-Holstein-App. Besten Dank, schönen Mittwoch.
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0: Und einen schönen Vatertag morgen. Mal mit der Frage, was haben Sie eigentlich von Ihrem Vater gelernt? Senden Sie gerne eine Sprachnachricht über unsere NDR Schleswig-Holstein-App. Hier kommt Lothar aus Bad Segeberg. Moin Lothar, erzähl.
1: Ja, hallo Jan. Mein Vater hat mir Manieren der alten Schule beigebracht. Der Frau in die Jacke helfen, Tür aufhalten und so. Das sind so Sachen, die ich heute auch noch gerne mache. Und das findet meine Frau natürlich auch super toll. Und deshalb an alle Väter, morgen, wenn ihr nach Hause kommt, nicht unbedingt gleich mit dem Göbeleimer hinter der Katze hinterher schmeißen, sondern einfach mal brav und anständig, wie wir Männer sind, Manieren, die wir haben, mal charmante, galante die Frau morgen verwöhnen. Dann ist mit Sicherheit auch der Anschluss nicht ganz so heftig. Ganz liebe Grüße und noch eine schöne Sendung.

0: 1, Welle Nord hier. Schönen Mittwoch wünsche ich Ihnen. Morgen schönen freien Tag, Himmelfahrt, morgen auch Vatertag. Heute meine Frage hier an Sie. Was haben Sie eigentlich von Ihrem Vater gelernt? Da hat Britta sich gemeldet über unsere NDR Schleswig-Holstein-App. Und sie schreibt, Moin Jan, von meinem Vater habe ich das technische Verständnis und Interesse gelernt, beziehungsweise geerbt. Britta schreibt, ich war in meinem eigenen Familienverbund mit drei männlichen Wesen an meiner Seite bis zum Erwachsenwerden meiner Söhne immer die Technikerin im Haus. Selbst ist die Frau. So ist es, Britta. Sehr gut. Und Karl hat sich auch gemeldet per Sprachnachricht. Karla, erzähl, was hast du von deinem Papa gelernt?
1: Moin Jan, hier ist Karla aus Kiel. Mein Vater hat mir Skifahren, Fahrradfahren und Schwimmen beigebracht. Und dadurch habe ich irgendwie gelernt, dass ich alles schaffen kann, was ich will und dass ich immer an mich glauben soll. Und dafür bin ich sehr, sehr dankbar.
0: Ja, cool. Fahrradfahren habe ich sofort Bild im Kopf auch von meinem Vater gelernt, das Fahrradfahren. Zumindest das gerade Ausfahren. Kurve hat er mir nicht beigebracht. Das ist denn daran geendet, dass ich nicht in die Kurve gefahren bin, sondern geradeaus weiter in die Hecke rein. Aber danach wusste ich, wie es geht. Auch vom Papa gelernt. Sehr schön. Was haben Sie von Ihrem Vater gelernt? Schicken Sie mir gerne eine Sprachnachricht, wie Carla das gemacht hat. Einfach über unsere NDR Schleswig-Holstein-App.

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0: 10:30 ist es, NDR1 Welle Nord. Das Wetter für uns in Schleswig-Holstein, so langsam setzt sich immer mehr die Sonne durch. Heute 13 bis 15 Grad und der Wettertrend morgen und am Freitag viele Wolken. Dann gibt es auch zeitweise Schauer, Höchstwert 15 Grad.
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0: 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A1 Lübeck Richtung Hamburg. Zwischen Billstedt und Norderelbbrücke 4 Kilometer stockender Verkehr. A1 Bremen Richtung Lübeck. Zwischen Maschner Kreuz und Norderelbbrücke 8 Kilometer stockend. Dann A7 Hannover Richtung Flensburg. Zwischen Hamburg-Hausbruch und dem Elbtunnel 7 Kilometer stockender Verkehr. A24 Hamburg Richtung Berlin. Zwischen Talca und Gudow. Da stockt's 6 Kilometer und an der Elbfähre Glückstadt-Wischhafen 2 Stunden Wartezeit ab Wischhafen und 1,5 Stunden ab Glückstadt. Dann aktuelle Blitzer, A215, Kiel Richtung Neumünster, kurz vor der Anschlussstelle Bornesholm wird geblitzt. B201 zwischen Schubi und Silberstedt, Höhe Jägerkrug, beidseitig und Jahrenwisch Richtung Tiebensee. Und wenn Sie jetzt auch noch einen Stau oder vielleicht einen Blitzer haben, dann gerne Bescheid geben über unsere NDR Schleswig-Holstein-App. Besten Dank und schönen Mittwoch.
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0: Und passend morgen zum Vatertag die Frage, was haben Sie eigentlich von Ihrem Vater gelernt? Hier, nächste Sprachnachricht.
2: Moin, Jan, hier ist der Olli aus Stadum. Ja, mein Vater hat mir wie bei Carla auch das Schwimmen beigebracht. Allerdings ein bisschen auf konventionelle Weise. Zwar hat er immer gesagt, das Geld für den Schwimmunterricht, das können wir uns auch sparen. Er hat mich einfach ins Wasser geschmissen. Er hat gesagt, du brauchst keine Angst haben, du gehst nicht runter. Ich bin da. Also, paddel. Und so habe ich schwimmen gelernt. Ja, genau so.
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0: Crying in the Rain von AHA hier auf NDR1 für den Nord. Jetzt aber nicht mehr in Schleswig-Holstein. Nichts mit Rain. Sieht eigentlich schon ganz gut aus. Zieht sich auseinander, diese Wolkendecke, und ein bisschen Sonne kommt durch. Sehr schön. Außerdem viele Reaktionen in Sachen, was haben Sie eigentlich von Ihrem Vater gelernt? Via NDR Schleswig-Holstein App als Sprachnachricht. Hier die nächste.
1: Hallo, hier ist Britta aus Schöndorf.
0: Moin.
1: Mein Vater hat mir was ganz, ganz Wichtiges beigebracht. Klar hat er auch als tägliche beigebracht, wie Fahrradfahren und so weiter, aber er hat mir beigebracht, nie aufzugeben und immer stark zu bleiben, ja, wenn irgendetwas nicht klappt.
0: So, und das ist dann natürlich auch nachhaltig fürs ganze Leben. Vielen Dank dafür. 0800 22 12 800, kostenlose Hotline. Jan Bastik hier. Moin, wer ist mit dabei?
2: Hier ist André. Hallo Jan.
0: Was hast du von deinem Papa gelernt?
2: Alles, alles. Ist egal, ob das so an Maschinen arbeiten war oder bauen oder Mauern oder mit Holz. Alles handwerklich habe ich von ihm.
0: Ist er denn Handwerker gewesen, dein Vater? Das, oder war er einfach so handwerklich so gut drauf?
2: Gelernt hat er Schlachter. Ich glaube, er war auch Schlachtermeister. Aber ich glaube, nachher hat er auf einem riesigen Betrieb gearbeitet, auf einem riesigen Gut, als einziger Angestellter, ohne Tiere, sondern nur Landwirtschaft, also nur Korn.
0: Ja.
2: So, und da waren natürlich auch die ganzen Maschinen. Hat alles gemacht, ob mit der Flex, Schweißen, alles, was dazu gehört, komplett.
0: Und das kannst du jetzt auch alles durch deinen Papa?
2: Ja, das kann ich. Ich kann alles. Ich habe gerade zu Hause, habe ich gerade Boden verlegt in der Küche und das. Und meine Frau sagte mir, warum kannst du das alles? Ich habe das irgendwie gelernt. Der fragt gar nicht. Das ist einfach so. Man kann das oder man kann es nicht.
0: Vererbt. Durch Papa.
2: Ja, weil ich schon als Zwölfjähriger auf diesen riesen Maschinen gesessen habe und musste ich dann nachher, wenn die fast runter waren, diese dreieckigen Eisenteile, die musste ich dann abflexen und als Zwölfjähriger abflexen und dann neu anschrauben.
0: André, als Zwölfjähriger schon Profi in der Flexe, das darfst du heute auch keinem mehr erzählen.
2: Ja, das darf ich glaube, bei der Sicherheit bist du durch.
0: Das stimmt. Aber schön, André. Vielen Dank für deinen Anruf und ich wünsche dir einen fantastischen Vatertag morgen.
2: Den werde ich haben. Ich hab ein Fenster.

0: Handy 1 für den Nord, einmal Vorsicht, A21, Bargteheide Richtung Kiel, zwischen Bad Segeberg Nord und Raststätte Schackendorf, da liegt ein Verkehrszeichen. Apropos Verkehrszeichen und Baustelle, Politiker streiten über die Baustelle auf der B76 zwischen Plön und Preetz und das Vorgehen der Landesregierung bei der gescheiterten Northvolt-Ansiedlung bei Heide sorgt weiter für Kritik. Das sind zwei der Themen jetzt in den Nachrichten um 14 Uhr mit Peter Vorbeck.
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2: Der Landesrechnungshof kritisiert in einem Sonderbericht das Vorgehen der Landesregierung bei der gescheiterten Northvolt-Ansiedlung bei Heide. Er wirft der Regierung vor, gegen die Haushaltsordnung verstoßen zu haben, unter anderem, weil die Risiken nicht gründlich genug in den Blick genommen wurden. Das Land hatte gemeinsam mit dem Bund für eine Wandelanleihe in Höhe von 600 Millionen Euro gebürgt und dabei etliche Millionen verloren. Anna Grusnick berichtet.
3: Die Opposition sieht sich in ihrer Kritik an der Landesregierung auf ganzer Linie bestätigt. Nach Ansicht von FDP-Politiker Buchholz hat die Landesregierung bei der Prüfung der Northvolt-Wandelanleihe grob fahrlässig gehandelt. Sie habe eklatante Fehler gemacht und alle Warnungen der Fachabteilungen in den Wind geschlagen. SPD-Politiker Stender sprach von einem Offenbarungseid. Der Bericht lege gravierende Mängel bei der Risikoprüfung, bei Entscheidungsgrundlagen und parlamentarischer Kontrolle offen. Die Landesregierung und die Koalition könnten sich nun nicht mehr wegducken, sagte die Abgeordnete des SSW Nitsch. Kritik gab es im Wirtschaftsausschuss des Landtages auch daran, dass Finanzministerin Schneider entgegen der parlamentarischen Gepflogenheiten gestern vor Veröffentlichung des Berichtes die Vorwürfe des Landesrechnungshofes bereits vom Tisch wischte und sagte, man habe nicht gegen die Haushaltsordnung verstoßen. Das Vorgehen sei ein grobes Foulspiel und unter aller Kanone, so der SPD-Abgeordnete Stender.
2: K.O.-Tropfen sind Substanzen, die Täter ihren Opfern in Bars und Clubs ins Getränk mischen, um sie gefügig zu machen und zu vergewaltigen oder auszurauben. Aber auch zu Hause im eigenen Wohnraum kommt es immer wieder zu solchen Fällen. Die Strafen dafür sollen nun verschärft werden. Das Bundeskabinett hat heute einen entsprechenden Gesetzentwurf verabschiedet. Jasper Ruppert dazu.
4: Wer bei Raub oder Vergewaltigung K.O.-Tropfen einsetzt, soll künftig mit mindestens 5 Jahren Gefängnis bestraft werden. Bisher waren es 3. Vergewaltigungen unter Einsatz von K.O.-Tropfen sind besonders hinterhältig und gefährlich, sagt SPD-Bundesjustizministerin Hubig. Das sei sexuelle Gewalt in besonders schlimmer Form, die vor allem Frauen betreffe. Nötig ist die Änderung aus Sicht der Bundesregierung wegen eines Urteils des Bundesgerichtshofs. Der hatte 2024 entschieden, dass K.O.-Tropfen nicht als gefährliches Werkzeug im Sinne des Strafgesetzbuches zu verstehen sind. Deswegen soll dort neben Waffen und gefährlichen Werkzeugen auch das Wort Mittel ergänzt werden, damit auch K.O.-Tropfen darunter fallen. Ein grundsätzliches Problem dürfte aber bleiben. Laut Experten werden Täter selten überführt, weil die Tat oft unentdeckt bleibt und die Stoffe im Körper der Opfer nur sehr kurze Zeit nachgewiesen werden können.
2: Baden-Württemberg hat einen neuen Ministerpräsidenten. Der Landtag in Stuttgart wählte den Grünpolitiker Cem Özdemir zum neuen Regierungschef des Landes. Er erhielt 93 von 123 abgegebenen Stimmen. Der 60-jährige Özdemir folgt in dem Amt auf seinen Parteifreund Winfried Kretschmann. Er wird mit den Grünen die Koalition mit der CDU in Baden-Württemberg fortführen. An der Baustelle auf der B76 zwischen Plön und Preetz kann nicht schneller gebaut werden. Das hat Staatssekretärin Henkel am Vormittag im Wirtschaftsausschuss des Landtags gesagt. Dort wurde auf Antrag der FDP über die Baustelle gesprochen. Die Liberalen und die SPD kritisieren die lange Bauzeit von rund 4 Jahren. Moritz Mayer dazu.
5: Im Moment werde auf der B76 tagsüber im Einschichtbetrieb gearbeitet. Wenn nötig, auch von Sonnenaufgang bis Untergang, heißt es vom Landesbetrieb Straßenbau und Verkehr. Ein 24-Stunden-Schichtbetrieb ist laut Staatssekretärin Henkel aber aus mehreren Gründen nicht möglich. Zum einen kostet die zusätzliche Schichtarbeit mehr Geld. Wie viel ist unklar. Der Bund würde das aber nicht übernehmen. Das müsste das Land bezahlen. Zum anderen können die Baufirmen laut Henkel auf die Schnelle kein zusätzliches Personal organisieren. Dazu komme der Naturschutz. Das Baustellenlicht würde nachts unter anderem Fledermäuse stören. Dem widerspricht der Kreis Plön. Eine Sprecherin sagte, artenschutzrechtlich sei im Winter auch Nachtarbeit möglich.
0: 14.04 Uhr, NDR 1, Welle Nord, das Wetter für uns in Schleswig-Holstein. vor allen Dingen jetzt am Nachmittag und Abend mehr Sonnenschein als heute Morgen. Höchstwerte 13 bis 15 Grad und der Wettertrend morgen und am Freitag. Viele Wolken, zeitweise Schauer, 15 Grad.
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0: 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Vorsicht bitte A21, Bargteheide Richtung Kiel, zwischen Bad Segeberg Nord und Raststätte Schackendorf. Da liegt ein Verkehrszeichen. Vorsicht A23, Heide Richtung Hamburg, zwischen Heide Süd und Albersdorf liegt ein Tier. Dann A1 Bremen Richtung Lübeck, zwischen Maschner Kreuz und Norderelbbrücke, 8 Kilometer stockender Verkehr. A1 Lübeck Richtung Fehmarn, zwischen Bad Schwartau und Rathekau stockt es 7 Kilometer. A7 Flensburg Richtung Hamburg, zwischen dem Dreieck Hamburg Nordwest und dem Elbtunnel nochmal 7 Kilometer stockend. Dann A7, Hannover Richtung Flensburg, zwischen Hamburg-Hausbruch und dem Elbtunnel auch 7 Kilometer stockender Verkehr. Rüber zur A24, hier gibt es 6 Kilometer stockenden Verkehr. A24, Hamburg Richtung Berlin und zwar zwischen Talca und Guro. Und wenn Sie mit der Elbfähre fahren möchten, ein bisschen Wartezeit wieder, Glückstadt Wischhafen. Und zwar 2 Stunden Wartezeit ab Wischhafen und 1,5 Stunden dauert es ab Glückstadt, bis Sie auf die Fähre raufkommen. Aktuelle Blitzer. Geblitzt wird A215, Kiel Richtung Neumünster, kurz vor der Anschlussstelle Bordesholm. Dann B201 zwischen Schubi und Silberstedt, Höhe Jägerkrug, auch beidseitig Blitzer hier. Und Jahrenwisch Richtung Thiemsee. Und falls Sie jetzt auch einen Stau oder einen Blitzer entdeckt haben, gleich Bescheid geben über unsere NDR Schleswig-Holstein-App. Dankeschön, schönen Mittwoch.
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0: Und morgen vor allen Dingen schönen Feiertag, schönen Himmelfahrt und Vatertag. Heute ja auch mit der Frage, was haben Sie eigentlich von Ihrem Vater gelernt? Sandra hat sich gemeldet mit der Sprachnachricht.
6: Moin Moin, mein Papa hat mir beigebracht, den besten Schweinekrustenbraten auf der Welt zu kochen. Liebe Grüße.
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NDR1, Welle Nord hier. Alles dreht sich um Udo. Zumindest in dieser Woche, denn jetzt Sonntag wird Udo Lindenberg 80 Jahre alt und bei uns gibt es dazu den passenden Podcast Udo, ein Leben an der Grenze. Finden Sie in der ARD Sounds oder auch Doku, gibt es ja auch von Udo. Udo, Rebell, Rockstar, Ikone. Das finden Sie dann in der ARD Mediathek oder kommt am Montag auch im Ersten das Ganze. Tiefer Einblick in sein Leben, Kindheit, auch sein Leben abseits der Bühne. Wie ist der Udo eigentlich so privat? Hier spätestens werden Sie es erfahren. Das heißt, dann werden wir also ein Superstar-Leben mit einem weichen Herzen. Aber so kennen wir Udo. Weiches Herz hat er schon immer gehabt. So wie damals, als er über sein Mädchen in Ost-Berlin gesungen hat. 73.

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0: 14:31 ist es, ND1 für den Nord hier. Jetzt mal das Wetter für Ihre Region und wie es wird, das weiß unser Wetterexperte Kent Heinemann.
1: In Rendsburg, Eckernförde, Plön, Neumünster und Kiel kann sich die Abendsonne noch präsentieren und es bleibt abseits einzelner Schauer trocken bei Temperaturen zum Sonnenuntergang zwischen 9 und 10 Grad. In der Nacht klart der Himmel zeitweise auf und die Luft kann sich noch etwas stärker abkühlen. Am Feiertag können sich bei einem Wechsel aus Sonnenschein und weiteren Regenschauern teils auch Gewitter bilden, die zum Abend hin wieder nachlassen. Dazu werden maximal 12 und 13 Grad erwartet.
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0: 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Einmal Vorsicht, A7 Hannover Richtung Hamburg zwischen Ramelsloh und Naschner Kreuz, A39, da liegt ein Betonklotz. Dann A1 Bremen Richtung Lübeck zwischen Naschner Kreuz und Norderelbbrücke, 8 Kilometer stockender Verkehr. A1 Lübeck Richtung Fehmarn, hier stockt 7 Kilometer zwischen Bad Schwartau und Rathekau. Und A7 Flensburg Richtung Hamburg zwischen dem Dreieck Hamburg Nordwest und dem Elbtunnel 6 Kilometer stockender Verkehr. A7 Hannover Richtung Flensburg zwischen Ausbruch und dem Elbtunnel 7 Kilometer stockend. Dann A24 Hamburg Richtung Berlin zwischen Talca und Gudow 6 Kilometer stockender Verkehr. Und an der Elbfähre Glückstadt Wischhafen 2 Stunden Wartezeit ab Wischhafen und 1,5 Stunden ab Glückstadt. Dann hätte ich hier noch ein paar Blitze am Start. Geblitzt wird A215, Kiel Richtung Neumünster, kurz vor der Anschlussstelle Bordesholm. Gibt ein Blitzer B201 zwischen Schubi und Silberstedt, Höhe Jägerkrug beidseitig und in Jahrenwisch wird Richtung Tiebensee geblitzt. Und falls Sie jetzt auch noch einen Stau oder einen Blitzer haben, gleich her damit. Geht ganz schnell über unsere NDR Schleswig-Holstein-App, kommt nämlich direkt hier an. Und Firma Dank!
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0: Schnelle Frage, was haben Sie eigentlich von Ihrem Vater gelernt? Schnelle Antwort jetzt von Carsten aus Kellinghusen.
3: Moin Jan, da war ich so 10. Da wollte ich unbedingt einen Chemiekasten haben. Hier ein Pülferchen, da ein Pülferchen, ein bisschen Qualm, Blitzen. Habe ich nie gekriegt. Und dann sah ich meinen Vater in der Küche stehen. Er war am Kochen. Hier ein Pülferchen, da ein Pülferchen, hier ein bisschen raus, da ein bisschen rühren. Ja, und jetzt bin ich einer der besten Hobbyköche geworden. Euch einen schönen Feiertag und viele liebe Grüße.
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0: NDR1, Welle Nord hier mit America, a horse with no name. Schöne Grüße an dieser Stelle an Christian Hake.
1: Danke.
0: Ich kann dir sagen, diesen Song wirst du morgen nicht spielen,
1: nee.
0: Ab 14 Uhr, weil von America, a horse with no name, 1971, da wird ausgeschieden.
1: Absolut, weil morgen ab 14 Uhr heißt es bei uns alles 80er. Das wird die großartigste 80er-Show, die die Welt je gesehen hat. Nein, im Ernst, nein, wir machen ganz viel Spaß. Wir machen wirklich ein Spezial morgen am Vatertag Himmelfahrt. 4 Stunden dreht sich alles um die 80er. Wir spielen natürlich die größten Hits der 80er, aber natürlich erzählen wir auch ganz viele Geschichten rund um diese Songs. Wir tauchen ein in das Lebensgefühl von damals. Hast du BMX-Rad gehabt damals?
0: Ich überlege gerade, wieso ganz halt wir sagst, was machst du morgen alleine, oder?
1: Ach so, ja, ne, wir alle gemeinsam.
0: Ach so, also ich dachte, so bist du gespalten mit Persönlichkeit.
1: Hörenden. Ja, ich mach's nicht ganz alleine. Genau. Nein, ich mach's nicht ganz alleine. Ich habe auch Markus dabei zum Beispiel, den NDW-Star.
0: Ist nicht wahr? Ernsthaft?
1: Ja, der ist mit am Start und es gibt tolle Preise zu gewinnen natürlich, unter anderem den Walkman.
0: Das ist ein richtig altes Ding von damals,
1: ne? Ja, der ist ein bisschen moderner. Man kann mit dem also auch jetzt alte Kassetten von damals digitalisieren und so weiter. Aber man kann alten Mixtapes von früher auch noch hören.
0: Genial.
1: Das wird super werden. 14 bis 18 Uhr, alles 80er. Wie gesagt, die größten 80er jetzt, Maxi-Version, Songs, die man nicht so auf der Pfanne hat und so weiter. Mega geil. Wer das nicht hört, selber schuld.
0: Viel besser als so ein doofes Bollerwagenradio. Dann so. Morgen auf jeden Fall ab 14 Uhr Christian Hake hören. Und einen kleinen Vorgeschmack kriegen Sie gleich schon mal ab 15 Uhr.
1: Ja, auf jeden Fall. Da haben wir ganz, ganz viele tolle Sachen mit dabei. Und gleich gibt's auch noch Mike and the Mechanics. All I Need is a Miracle, auch ein 80er.
0: Siehste, da schließt sich der Kreis wieder. Und ich komme dann nicht morgen und nicht übermorgen. Bei mir dauert es ein bisschen. Ich bin der Brückentagsbauer. Montag bin ich wieder da.
1: Genau, du musst dich erstmal von der 80er-Show, die du morgen hörst, erholen.
0: So ist es. Bis dann.
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0: Verbraucherschützer haben einen Prozess gegen den Hersteller der Milka-Schokolade gewonnen und die gescheiterte Northvolt-Ansiedlung in Heide oder bei Heide sorgt weiter für Streit bei den Politikern im Land. Mehr dazu jetzt in den Nachrichten um 3 mit Peter Vorbeck.
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2: Ein Sonderbericht des Landesrechnungshofes zum Vorgehen der Landesregierung bei der gescheiterten Northvolt-Ansiedlung bei Heide sorgt für Wirbel im Landeshaus. In dem Bericht wird der Regierung vorgeworfen, gegen die Haushaltsordnung verstoßen zu haben, unter anderem, weil die Risiken nicht gründlich genug in den Blick genommen wurden. Das Land hatte gemeinsam mit dem Bund für eine Wandelanleihe in Höhe von 600 Millionen Euro gebürgt und dabei etliche Millionen verloren. Ex-Wirtschaftsminister Buchholz von der FDP sprach im Wirtschaftsausschuss von eklatanten Fehlern. CDU und Grün seien die Risiken bekannt gewesen, sie hätten sie allerdings bewusst ignoriert, so Buchholz. Der SPD-Politiker Stender sprach von einem Offenbarungseid. Die Landesregierung sieht nach Angaben von Finanzministerin Schneider aber keinen Verstoß gegen die Landeshaushaltsordnung. Die Baustelle auf der B76 zwischen Plön und Preetz war heute ebenfalls Thema im Wirtschaftsausschuss des Landtags. Auf Antrag der FDP wurde darüber gesprochen, ob auf der für 4 Jahre geplanten Baustelle schneller gearbeitet werden könnte. Die Antwort aus dem Verkehrsministerium lautete, das sei eher nicht möglich. Moritz Mayer, warum kann es denn auf der Baustelle nicht schneller gehen?
3: Ja, das hat mehrere Gründe, hat die Staatssekretärin Susanne Henkel im Wirtschaftsausschuss gesagt. Der Bund sieht bei solchen Baustellen wie auf der B76 keinen 24-Stunden-Schichtbetrieb vor. Den gibt's meistens nur bei Autobahnen. Deswegen müsste das Land die zusätzlichen Kosten selbst bezahlen. Wie hoch die sein könnten, ist unklar. Dazu kommt, es gibt Verträge mit den Baufirmen, auch über die Bauzeit. Und die haben dann entsprechend Personal eingeplant. Mehr Arbeiter zu organisieren sei schwer. Und nachts darf unter anderem wegen Fledermäusen nicht gebaut werden, sagte Henkel. Alle Beteiligten wollen sich im Juli nochmal zusammensetzen und schauen, ob es nicht doch etwas schneller gehen kann. Da geht's dann laut Henkel aber nicht um eine Verkürzung um mehrere Monate oder sogar Jahre, sondern nur um einige Wochen.
2: Wer anderen sogenannte K.O.-Tropfen verabreicht, soll härter bestraft werden. Das Kabinett hat heute einen entsprechenden Gesetzentwurf von Bundesjustizministerin Hubig beschlossen. Er sieht unter anderem vor, solche Substanzen künftig rechtlich wie eine Waffe einzustufen. Mit K.O.-Tropfen, die zum Beispiel heimlich in Getränken aufgelöst werden, machen Täter ihre Opfer willenlos und gefügig, um sich an ihnen zu vergehen oder sie auszurauben. Weitere Informationen dazu von Jasper Ruppert.
4: Bundesjustizministerin Stefanie Hubig von der SPD macht zu Beginn ihres Statements noch einmal klar, warum die Regierung die Strafen verschärfen will.
5: Vergewaltigungen unter dem Einsatz von K.O.-Tropfen sind ganz besonders niederträchtig und sind extrem gefährliche und extrem verwerfliche Taten.
4: Mindestens 5 Jahre Gefängnis statt bisher 3, wenn ein Täter bei einem Raub- oder Sexualdelikt K.O.-Tropfen einsetzt. So steht es im Gesetzentwurf, den das Kabinett heute verabschiedet hat. Hubig spricht aber auch ein Problem an, das ein Gesetz nicht lösen kann. Täter werden selten überführt, da K.O.-Tropfen im Körper der Opfer nur kurze Zeit nachgewiesen werden können.
5: Deshalb ist es wichtig, dass Betroffene, Menschen, die das Gefühl haben, da ist was passiert, ich hatte einen Filmriss, den ich mir überhaupt nicht erklären kann, schnell zur Ärztin, zum Arzt gehen, in forensische Ambulanzen gehen und sich dort entsprechend untersuchen lassen.
4: So könne man Spuren sichern und Täter dingfest machen.
2: Die Verpackung der neuen, leichteren Milka-Schokolade verstößt gegen das Wettbewerbsrecht. Das Landgericht Bremen hat einer Klage der Verbraucherzentrale Hamburg stattgegeben. Sie hatte dem Lebensmittelkonzern Mondelez vorgeworfen, die Änderung nicht ausreichend gekennzeichnet zu haben. Es sei für Käufer kaum zu erkennen, dass die Milka-Tafeln seit einiger Zeit nicht mehr 100 Gramm, sondern nur noch 90 Gramm wiegen, hieß es. Mondelez hatte dagegen argumentiert, das Gewicht der Tafeln sei sowohl auf der Vorder- als auch auf der Rückseite abgedruckt. Moritz Maas, wie hat sich denn nun das Gericht dazu geäußert?
6: Das Gericht sagt, die neuen kleineren Milka-Tafeln sind Mogelpackung und verstoßen gegen das Wettbewerbsrecht. Die dürfen nicht mehr verkauft werden, wenn in den letzten 4 Monaten Packungen mit der alten Größe im Angebot waren. De facto heißt das aber, es ändert sich erstmal nichts. Milka darf die kleineren Tafeln weiterverkaufen, weil sie schon länger als 4 Monate in dieser Größe verkauft werden. Allerdings könnte das Urteil für künftige ähnliche Fälle Bedeutung haben.
0: Und für uns heißt es Augen auf am Schokokauf. So einfach ist es. Hier ist das Wetter für uns in Schleswig-Holstein. Deutschland um 3:05. Heute Nachmittag ziehen die Schauer über die Ostseeküste ab. Dahinter dann noch durchaus sonnig. Am schönsten ist es an der Elbe heute. Temperaturen so zwischen 13 und 14 Grad. Morgen dann, Vatertag, ne? Himmelfahrt. Nur 1 bis 5 Stunden Sonne, das ist ein Wetter, das man sich morgen schön trinken muss. Dürfte vielen gelingen. Viele Wolken, zeitweise Schauer und Gewitter, gen Abend aber besser bei maximal 14 Grad.
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0: 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Fuhr Sie bitte auf der A23 Heide Hamburg, in der Ausfahrt Lägerdorf einen Liegenbleiber. Dann die A1 Bremen Lübeck, zwischen dem Aschener Kreuz und Norderelbbrücke 8 Kilometer Stop and Go. A1 Lübeck Fehmarn zwischen Bad Schwartau und Rathekau 7 Kilometer stockend. A7 Flensburg Hamburg, vom Elbtunnel ab dem Dreieck Nordwest 6 Kilometer. Die A7 in Richtung Norden vom Elbtunnel ab Hausbruch 7 Kilometer Stop and Go. A24 Hamburg-Berlin zwischen Talkau und Gudow 6 Kilometer und an der Elbfähre Glückstadt Bischhafen. 2 Stunden Wartezeit ab Bischhafen, 1,5 Stunden ab Glückstadt. Und es wird natürlich auch heute Nachmittag geblitzt auf der A215 hier Richtung Neumünster, kurz vor der Anschlussstelle Bordesholm. B201 zwischen Schubi und Silberstedt, Höhe Jägerkuch beidseitig. Und danke an Birgit für den Blitzer in Jarrenwisch Richtung Tiebensee. Und wenn Sie noch was gesehen haben, sagen Sie es mir. Ich sag's weiter. 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
0: Jo, moin zusammen. Normal, wir verbinden ja alle ganz viel mit Musik, ne? Gleich gibt's zum Beispiel bei mir Celine Dion, My Heart Will Go On. Titanic, klar, muss ich immer daran denken, dass ich den Film damals im Kino mit meiner Ex-Freundin gesehen habe, die am Ende des Abends dann wieder meine Freundin werden sollte. Und ich habe mich während des Guckens wirklich so gefühlt wie Jack auf der treibenden Tür, ne? Angespannt und verknallt, aber vor allem frierend, ja? Weil es halt in diesem Kino so zugig war, dass wir wirklich doll gefroren haben. Celine Dion, gleich gibt's bei mir nach den 70ern von Leo Sayer. Und in den 80ern, da geht's nochmal auf Weltreise, deutlich wärmer als bei der Titanic. New York, Rio, Tokio. Cheerio.

0: Schon schön, ne? My Heart Will Go On, hier bei NDR 1 Welle Nord. Ich wünsche einen schönen Mittwochnachmittag, der 13. Mai. Das heißt, wir sind mittendrin im Mai. Und das heißt auch, die Saison läuft wieder, ne? Tränen, Taschentücher und so weiter. Nein, ich meine nicht die Heuschnupfensaison. Klar, läuft auch. Aber es wird vor allem wieder geheiratet. Und das zeigt sich natürlich auch in der Natur.
1: 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Im Wonnemonat Mai, wenn die Natur endgültig erwacht ist und sich auch in Nord- und Mitteleuropa die meisten heimischen Männchen und Weibchen finden, wird auf einem Domplatz der Bund fürs Leben von einem Schwarm Hochzeitsschluchzen mit dem arttypischen Zitterlippenruf begrüßt.
2: Guck sie dir an!
1: Das prachtvoll aufgerüschte Weibchen nimmt bei vollem Schluchzen seine Umgebung nur mehr durch einen 2 mm starken Tränenschleier wahr und erkennt seine Artgenossinnen bloß noch schemenhaft am mächtigen Feierdutt oberhalb des spraygehärteten Kopfbüschels und reagiert überwiegend auf deren starke Duftsignale. Zur weiteren Orientierung tastet sich die Hochzeitsschluchze innerhalb des Schwarms voran, umarmt jede Artgenossin mit ihren freiliegenden rosa Armschwingen, bis sie schließlich an das Brautpärchen andockt.
2: Ihr seid beide so schön. Ihr passt so, so toll zusammen.
1: An der frech gegelten Fächerhaube oberhalb des Köpfchens und dem flaumigen Unterpopelstreif erkennt man im Spalier leicht das dazugehörige Männchen, das die Anpaarung immer wieder mit einem kräftigen
3: Heute seid ihr dran! Heute seid ihr dran!
1: Bezwitschert. Sein pralles, aubergine-violett schimmerndes Hinterteil wird leicht ausgestellt, wenn es sich bückt, um mit ein wenig Flatterband und Baumstämmen ein leichtes Hindernis aufzutürmen, das es für das Brautpärchen zu überwinden gilt.
3: Udo, aus der Nummer kommst du nicht mehr raus.
1: Die umstehenden Weibchen beginnen nun mit der Brautaufzucht, indem sie das Pärchen mit Nahrungsmitteln, meist Reis, bewerfen.
2: Ich hab das immer gewusst mit euch!
1: Anschließend versammelt sich der Schwarm in einem Korso frisch gewaschener Autos und zieht gemeinsam hupend zur nächsten Rastmöglichkeit. Lion verwechselt die Hochzeitsschluchze leicht mit der Einschulflenne. 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

0: Ja, wenn das mal kein Stichwort ist, ne? The time of my life. Hier ist NDR 1 Welle Nord. Die habe ich jetzt auch. Die Zeit meines Lebens um 15.30 Uhr. Weil Rudi Dautwitz ist da mit dem Sport. Moin Rudi.
1: Moin Christian.
0: So, es wird gerade aktuell mal wieder viel über Manuel Neuer gesprochen. Wird es ein Comeback als Torwart in der Nationalmannschaft geben? Verlängert der 40-Jährige jetzt seinen Vertrag bei den Bayern, der im Sommer ausläuft und so weiter? Aber auf diese Frage gibt es jetzt zwar noch keine richtige feste Antwort, aber zumindest hast du eine starke Tendenz mitgebracht.
1: Ja, und demnach sieht es so aus, dass Manuel Neuer tatsächlich ein weiteres Jahr im Tor des deutschen Meisters stehen wird. Mehrere Medien berichten nämlich, dass die Vertragsverlängerung unmittelbar bevorsteht. Das Gehalt soll dann ja nicht mehr ganz so üppig ausfallen, aber immer noch 20 Millionen Euro. Wir müssen uns also keine Sorgen machen, dass
0: Kerl.
1: Er in seinem letzten Karrierejahr dann in Armut dahin sieht. Die Bayern benötigen aber auch noch die eine oder andere Million, denn man möchte gerne Anthony Gordon von Newcastle United verpflichten, aber aktuell wollen die Engländer eben noch rund 92 Millionen Euro Ablöse für den 25-jährigen Stürmer einstreichen. Ja, und das wiederum ist den Bayern dann doch zu viel. Also da muss zumindest noch ein wenig nachverhandelt werden.
0: Ja, und mit Harry Kane haben sie ja auch einen, der kann auch mit Mitte 50 noch vorne spielen. Ne? Von daher, das reicht schon. Wir bleiben beim Fußball, aber wir wechseln das Thema eigentlich doch ganz schön doll. In genau 17 Tagen beginnt nämlich die Regionalliga-Aufstiegsrunde. Sicher dabei sind bislang aber nur der SV Todesfelde aus Schleswig-Holstein und der Bremen-Oberligameister, das ist der Blumenthaler SV. Aber die Spieltermine, die stehen schon bereits fest.
1: Ja, genau so ist es. Der SV Todesfelde, der startet am 30. Mai mit dem Heimspiel eben gegen den Blumenthaler SV in die Aufstiegsrunde. Es folgt dann das Gastspiel am 3. Juni beim Vertreter aus Hamburg. Und am 7. Juni trifft Todesfelde dann auf Niedersachsens Vizemeister. Der Meister aus Niedersachsen, der steigt ja direkt auf. Ja, die beiden besten Vereine aus dieser Aufstiegsrunde, die steigen ebenfalls in die Regionalliga auf. Und in Hamburg, da verzichtet ja der Meister ETSV auf sein Startrecht. So können noch mit Eimsbüttel und Dassendorf der Zweit- und Drittplatz von der Regionalliga träumen.
0: Wow. Und es gibt Neuigkeiten von der SG Flensburg-Handewitt. Der Tabellenzweite der Handball-Bundesliga hat nämlich einen neuen Kreisläufer verpflichtet.
1: Ja, die SG hat mit dem Isländer Arna Frey-Arnason auf die Abgänge von Johannes Goller und Lukas Jörgensen reagiert. Der Mannschaftskapitän Goller, der verlässt ja die Flensburger in Richtung Melsungen. Und kurioserweise kommt von dort auch nun Arnason, also ein Wechsel der Vereine sozusagen. Der 30-Jährige spielte seit 2023 beim Bundesliga-7. Aus Hessen und wird einmal noch gegen seinen dann neuen Verein spielen, denn im Halbfinale der European League, da trifft ja Flensburg am 30. Mai eben auf Melsungen. Arnason unterschrieb bei der SG einen Einjahresvertrag.
0: Den sagen wir noch nicht, aber bald herzlich willkommen bei uns in Schleswig-Holstein. Danke dir, Rudi, für den Moment. Freue mich auf mehr heute Nachmittag hier bei uns im Programm. Und jetzt freuen wir uns erstmal auf das Wetter bei Ihnen vor der Haustür. Das hat Kent Heinemann, unser Wetterexperte.
2: In Rendsburg, Eckernförde, Plön, Neumünster und Kiel kann sich die Abendsonne noch präsentieren und es bleibt abseits einzelner Schauer trocken bei Temperaturen zum Sonnenuntergang zwischen 9 und 10 Grad. In der Nacht klart der Himmel zeitweise auf und die Luft kann sich noch etwas stärker abkühlen. Am Feiertag können sich bei einem Wechsel aus Sonnenschein und weiteren Regenschauern teils auch Gewitter bilden, die zum Abend hin wieder nachlassen. Dazu werden maximal 12 und 13 Grad erwartet.
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0: Stellung zuverlässig, damit Sie sicher ankommen. Vorsicht bitte, eine Stoßstange auf der A23 Heide Hamburg zwischen Schenefeld und Itzehoe Nord. Dann haben wir die A1 Bremen-Lübeck. Hier sind es 8 Kilometer Stocken zwischen Harburg und Norderelbbrücke. A1 Lübeck-Fehmarn zwischen Bad Schwartau und Rathekau 7 Kilometer Stop and Go. A7 Flensburg-Hamburg vom Elbtunnel ab Schnelsen 9 Kilometer Stau, kostet Sie eine Stunde. In der Gegenrichtung vom Elbtunnel ab Hausbruch 7 Kilometer. A24 Hamburg-Berlin zwischen Talkau und Gudow 5 Kilometer Stau, halbe Stunde Zeitverlust. Und an der Elbfähre Glückstadt-Beschafen 2 Stunden Wartezeit Beschafen sowie anderthalb ab Glückstadt. Und es wird geblitzt. Vielen Dank schon mal fürs Melden über die NDR Schleswig-Holstein-App.
4: Moin Moin, ins Studio, Harald hier aus Flensburg. Ich bin gerade an einem Blitzer vorbeigefahren in Flensburg-Husumer Straße, stadtauswärts, kurz hinter der Aral-Tankstelle.
0: Schönen
4: Feiertag morgen.
0: Jo, ebenso wünschen wir auch. Dann wird auch geblitzt auf der B5 in Riesum, Lindholm bei der Tanke und B199 Handewitt-Flensburg kurz vor der Autobahnbrücke. Und wenn Sie noch was gesehen haben, dann sagen Sie es mir. Ich sage es weiter. 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
0: Und mit einer der rührendsten Geschichten überhaupt. Vereint nach 11 Jahren. Stellen Sie sich mal vor, Ihre Katze läuft weg und nach 11 Jahren haben Sie sie tatsächlich wieder. Die ganze Geschichte erzählen wir ganz in Ruhe und ausführlich in 6,5 Minuten nach Johnny Wecklin und Paul McCartney, Hope of Deliverance. Ich wünsche einen schönen Nachmittag.

0: 15.41 Uhr, Zeit für eine bezaubernde Geschichte.
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0: Vereint nach 11 Jahren. So passiert im Tierheim Bad Oldesloe. Da ist nämlich die 19 Jahre alte Katzenoma Lissi abgegeben und anschließend mit Frauchen wiedervereint worden. Tatsächlich nach 11 Jahren ohne einander. Die ganze Geschichte erzählt uns jetzt der Leiter vom Tierheim Bad Oldesloe, Kevin Sander. Moin.
2: Moin, hallo.
0: So, jetzt erzählen Sie mal die Geschichte. Wie ist Lissi bei Ihnen gelandet? Die ist ja vermutlich jetzt nicht schon seit 11 Jahren bei Ihnen im Haus, ne?
2: Nein. Also das war so, dass sich die Finderin am Wochenende, am Abend per Mailbox gemeldet hatte und hat sie dann am Samstagvormittag zu uns gebracht.
0: Das heißt, die hat die Katze gefunden sozusagen?
2: Genau, die hat sie gefunden in Basbüttel. Da lief sie jetzt seit ein paar Monaten rum. Die war halt nur sehr scheu und nicht zugänglich. Bloß sie wirkte jetzt schwach und deswegen wurde sie jetzt eingesammelt. Und da hatte sie schon mit einer anderen Organisation, ich weiß jetzt nicht genau, welche das war, aber die konnten den Chip auslesen. Und aufgrund dessen wurde schon klar, okay, die ist bei Tasso registriert, die ist seit 11 Jahren vermisst gemeldet. Problem war da nur, die Halterin hatte keine aktuelle Nummer mal nicht mehr hinterlegt. Dementsprechend konnte sie nicht ausfindig gemacht werden. Sonst wäre sie gar nicht zu uns ins Tierheim gekommen, sondern natürlich direkt zur Halterin.
0: Ja.
2: Und dann haben wir halt am Samstag sie aufgenommen und über Facebook und Instagram einen Aufruf gestartet, dass wir die gefunden haben, dass sie seit 11 Jahren vermisst wird. Und das hat dann schnell die Runde gemacht und am Sonntagvormittag habe ich dann mit der Halterin schon telefoniert.
0: Wahnsinn. So. Und dann kam die zu Ihnen. Nehmen Sie uns mal mit. Wie war das, als die beiden sich dann das erste Mal wieder getroffen haben?
2: Naja, sie kam halt zu uns in die Quarantäne rein, dann kullerten schon die ersten Tränen und sie hat sich einfach mega gefreut, ihre Katze nach 11 Jahren wiederzusehen. Ne? Sie hat auch gesagt, sie hat das gar nicht erwartet, sie weggelaufen, ne? Wie das halt nun ist, überfahren vielleicht, wie auch immer. Und was schön zu sehen war, dass Lissi gefühlt, also zu uns war sie okay, aber da war sie eine komplett andere Katze. Hat sie gleich, ist nach vorne gegangen, angestupst, haben sie sich erstmal ein bisschen kennengelernt wieder.
0: Hat,
2: und,
0: hat die also gleich erkannt, auch ihre Halterin, ja?
2: Würde ich so sagen, ja.
0: Also, das ist doch toll.
2: Also es war Wahnsinn. Sie hat auf jeden Fall anders reagiert als bei uns. Und das war irgendwie sehr schön zu sehen, weil sie jetzt so irgendwie nach 11 Jahren doch wieder das Zuhause gefunden hat. Ne?
0: Ja, also große Emotionen und wie die neue und alte Katzenmama Sandra aus Glinde das Ganze erlebt hat. Sie erzählt es uns selbst. Logo

0: Sie hören NDR 1 Welle Nord um 15.47 Uhr am Mittwochnachmittag. Und die Geschichte, die wir gerade gehört haben, ist wirklich einfach nur wunderschön, ja, unfassbar. Kevin Sander hat sie uns erzählt, dem Leiter vom Tierheim Bad Oldesloe. Katze Lissi war 11 Jahre lang verschwunden und jetzt taucht sie plötzlich in diesem Tierheim wieder auf und konnte tatsächlich dann auch mit ihrer Halterin wieder vereint werden. Nach 11 Jahren, die beiden auseinander waren. Das ist wirklich so krass. Und wie das Wiedersehen für ihre Besitzerin war, für Sandra Sievert aus Glinde, das hat sie uns natürlich erzählt.
1: Ich musste erst mal losheulen. Mein Herz hat ganz doll geschlagen. Ich konnte das nicht glauben. Ich habe sie gleich erkannt. Ich weiß nicht, ob sie mich gleich erkannt hat. Jetzt weiß ich aber, dass sie mich, jetzt im Nachhinein hat sie mich auch wieder erkannt. Es war einfach unbeschreiblich. Glück, Freude, alles. Alles auf einmal, weil sie jetzt 19 Jahre alt ist. Ich habe nicht mehr damit gerechnet.
0: Ja, jetzt ist man doch wieder zusammen. Die Katze Lissi war ja damals weggelaufen, als Sandra ihre erste Tochter bekommen hatte. Die ist natürlich inzwischen auch ganz schön groß geworden, 11 Jahre alt, und freut sich mit ihrer Mutter, dass die Katze wieder da ist.
1: Die freut sich ganz, ganz doll, und mein Sohn und meine kleine Tochter auch. Und ja, jetzt habe ich hier 3 Kinder und ich habe meine Katze von früher wieder. Das ist einfach schön.
0: Definitiv. Wir freuen uns natürlich mit. Eine unglaubliche Geschichte da aus Südholstein. Wir wünschen Katze Lissi, Sandra, alles Gute, dass sie noch viele, viele Jahre gemeinsam haben. Und die Geschichte zeigt uns auch wieder, am Ende wird immer alles wieder gut. Auch wenn es manchmal eben 11 Jahre dauert.
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0: Mit der Bahn international verreisen, das soll in der EU einfacher werden. Und das Vorgehen der Landesregierung bei der gescheiterten Northvolt-Ansiedlung bei Heide sorgt weiter für Kritik. Das sind zwei der Themen jetzt in den Nachrichten um 16 Uhr mit Peter Vorbeck.
1: Moin.
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3: Der Landesrechnungshof kritisiert in einem Sonderbericht das Vorgehen der Landesregierung bei der gescheiterten Northvolt-Ansiedlung bei Heide. Er wirft der Regierung vor, gegen die Haushaltsordnung verstoßen zu haben, unter anderem, weil die Risiken nicht gründlich genug in den Blick genommen wurden. Das Land hatte gemeinsam mit dem Bund für eine Wandelanleihe in Höhe von 600 Millionen Euro gebürgt und dabei etliche Millionen verloren. Anna Krusnick berichtet.
4: Die Opposition sieht sich in ihrer Kritik an der Landesregierung auf ganzer Linie bestätigt. Nach Ansicht von FDP-Politiker Buchholz hat die Landesregierung bei der Prüfung der Northvolt-Wandelanleihe grob fahrlässig gehandelt. Sie habe eklatante Fehler gemacht und alle Warnungen der Fachabteilungen in den Wind geschlagen. SPD-Politiker Stender sprach von einem Offenbarungseid. Der Bericht lege gravierende Mängel bei der Risikoprüfung, bei Entscheidungsgrundlagen und parlamentarischer Kontrolle offen. Die Landesregierung und die Koalition könnten sich nun nicht mehr wegducken, sagte die Abgeordnete des SSW Nitsch. Kritik gab es im Wirtschaftsausschuss des Landtages auch daran, dass Finanzministerin Schneider entgegen der parlamentarischen Gepflogenheiten gestern vor Veröffentlichung des Berichtes die Vorwürfe des Landesrechnungshofes bereits vom Tisch wischte und sagte, man habe nicht gegen die Haushaltsordnung verstoßen. Das Vorgehen sei ein grobes Foulspiel und unter aller Kanone, so der SPD-Abgeordnete Stender.
3: An der Baustelle auf der B76 zwischen Plön und Preetz kann nicht schneller gebaut werden. Das hat Verkehrsstaatssekretärin Henkel am Vormittag im Wirtschaftsausschuss des Landtags gesagt. Dort wurde auf Antrag der FDP über die Baustelle gesprochen. Die Liberalen kritisieren, wie auch die SPD, die lange Bauzeit von rund 4 Jahren. Moritz Mayer dazu.
5: Im Moment werde auf der B76 tagsüber im Einschichtbetrieb gearbeitet, wenn nötig auch von Sonnenaufgang bis Untergang, heißt es vom Landesbetrieb Straßenbau und Verkehr. Ein 24-Stunden-Schichtbetrieb ist laut Staatssekretärin Henkel aber aus mehreren Gründen nicht möglich. Zum einen kostet die zusätzliche Schichtarbeit mehr Geld, wie viel ist unklar, der Bund würde das aber nicht übernehmen, das müsste das Land bezahlen. Zum anderen können die Baufirmen laut Henkel auf die Schnelle kein zusätzliches Personal organisieren. Dazu komme der Naturschutz, das Baustellenlicht würde nachts unter anderem Fledermäuse stören. Dem widerspricht der Kreis Plön. Eine Sprecherin sagte, artenschutzrechtlich sei im Winter auch Nachtarbeit möglich.
3: Der Landtag Baden-Württembergs hat Cem Özdemir von den Grünen zum Ministerpräsidenten gewählt. Er tritt die Nachfolge des langjährigen Ministerpräsidenten Winfried Kretschmann an. 93 Abgeordnete stimmten heute für Özdemir. Aus Stuttgart berichtet Iris Volk.
6: Damit erhielt der 60-Jährige deutlich weniger Stimmen, als die Regierungsfraktionen Mandate haben. Grüne und CDU haben im neuen Landtag gemeinsam 112 Stimmen. Die AfD-Fraktion hatte als Gegenkandidaten Manuel Hagel von der CDU vorgeschlagen, der 34 Stimmen erhalten hat. Hagel hatte aber sofort nach dem Vorschlag klargestellt, dass er für das Amt nicht zur Verfügung stehe. Der AfD gab er mit auf den Weg: Mit diesem Parlament machen Sie keine Spielchen. Özdemirs Vorgänger Winfried Kretschmann, ebenfalls von den Grünen, hatte bei seiner Wahl 2021 5 Stimmen weniger erhalten, als die Koalition von Grünen und CDU zur Verfügung hatte.
3: Die EU-Kommission will die Vorbereitung von grenzüberschreitenden Zugreisen vereinfachen. Außerdem will sie die Fahrgastrechte stärken. Das sehen Vorschläge der EU-Kommission vor. Nun müssen noch die Mitgliedstaaten und das EU-Parlament zustimmen. Sarah Lopez erklärt, wie die Vereinfachungen aussehen sollen.
7: Die EU-Kommission will, dass man auf einer Plattform das Ticket für eine gesamte Reise buchen kann, auch wenn die über Ländergrenzen geht. Also gerade ist es noch so, dass man zum Beispiel den ersten Teil der Reise auf der Plattform des französischen Bahnunternehmens bucht und dann den zweiten Teil auf der des spanischen. Die Idee ist jetzt, den französischen Zug nach Spanien soll man dann nicht nur auf der französischen Seite buchen können, sondern auch auf der spanischen. Und die EU-Kommission will, dass die Nutzer da denselben Preis für diese Fahrt sehen. Auch das ist gerade oft anders und wer günstig buchen will, der muss sich die Zeit nehmen, Angebote zu vergleichen. Außerdem sollen Reisende sich dann bald auch den CO2-Ausstoß von einer Fahrt anzeigen lassen können.
0: 4 Minuten nach 4 haben wir es. Hier ist NDR 1 Welle Nord mit dem Wetter für uns in Schleswig-Holstein. Schauen wir auf die aktuellen Temperaturen. 12 Grad momentan auf Fehmarn. Grüße gehen raus nach Grabau. 13 Grad, 12 auch in Meldorf. Und in Schleswig, genauso wie in Tarb und Pinneberg, meldet 13 Grad aktuell. Mehr ist auch nicht drin heute Nachmittag. Dazu ziehen die Schauer langsam über die Ostseeküste ab. Dahinter dann aber durchaus sonnig. Am schönsten heute an der Elbe. Morgen wenig Sonne, 1 bis 5 Stunden. Viele Wolken, zeitweise Schauer oder Gewitter. Gen Abend aber besser. 12 bis 14 Grad maximal.
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0: 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A1 Bremen-Lübeck, 8 Kilometer zwischen Harburg und Norderelbbrücke. Dann haben wir die A1 Lübeck-Fehmarn zwischen Bad Schwartau und Rathekau, 7 Kilometer. A7 Flensburg-Hamburg vorm Elbtunnel ab Schnells, 9 Kilometer Stau, 1 Stunde mehr. A7 Hannover-Flensburg vorm Elbtunnel ab Hausbruch, 7 Kilometer. A24 Hamburg-Berlin zwischen Talkau und Gudow, 5 Kilometer Stau, 1/2 Stunde mehr. Und an der Elbfähre Glückstadt-Wischhafen beträgt die Wartezeit in beiden Richtungen bis zu 1 Stunde. Die aktuellen Blitzer, haben sie uns gemeldet, stehen auf der B5 zum Beispiel in Riesum-Lindhorn bei der Tankstelle, in Flensburg-Husumer Straße auswärts hinter der Tanke und Kiel am Wellsee meldet uns Jens. Und wenn Sie noch was gesehen haben, dann sagen Sie es mir, ich sag's weiter. Geht am einfachsten über die NDR Schleswig-Holstein-App.
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0: Und schon mal dem Hinweis auf morgen. 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Schön, dass ihr mit dabei seid.

die ganz wunderbare Taylor Swift. Bei NDR 1, Welle Nord. The Fate of Ophelia. Schön, dass ihr diesen Mittwochnachmittag mit uns verbringt. Der Tag davor, ne? Morgen Himmelfahrt. Für viele auch Vatertag. Aber für viele eben auch ganz anders in diesem Jahr. Denn viele lassen das offenbar gemütlicher angehen. Also der Wunsch, sag ich mal, mit Bollerwagen, Bier und dem Bengels los.

0: auszuziehen, ist nicht mehr ganz so groß wie früher. Manche sagen, nö, da bleibe ich lieber zu Hause und vor allen Dingen kümmern wir uns lieber um die Familie zu Hause und machen so eine Art Muttertag Teil 2 daraus. Das zumindest hat mein Kollege Jens Zacharias bei uns im Land beobachtet.
1: Leute, Vatertag wird in diesem Jahr...
2: Wann ist denn Vatertag?
1: In diesem Jahr wird's mal anders. Muttertag Teil 2.
3: Man muss nicht am Vatertag sich besaufen.
1: Da stimmt Mutti zu.
4: Vatertag ist dummes Zeug. Finde ich.
1: Sagt Ries, irgendwann steht immer ein einsamer Bollerwagen verloren in der endlosen Weite der schleswig-holsteinischen Wildnis.
5: Hey, wo sind wir?
6: Keine Ahnung, eine gute Frage.
5: Gut, wenn...
7: Eine Notruftaste auf der 1, dass man das noch schafft.
5: Hallo?
6: Ja, es ist sehr locker, ja.
8: Dass er denn auf der Wiese besoffen rumliegt oder so.
1: Oder auf dem Boden der Gaststätte, in der Roswitha mal geschuftet hat.
9: Meine okay. Güte, manche Leute kamen dreimal besoffen nach Hause und kamen dann wieder und dann nochmal und dann nochmal.
1: Peters Frau erfährt heute zum allerersten Mal...
10: Muss ja nicht alles erzählen, ne?
1: Dass er leicht angesäuselt mit
10: drei Mann
1: von
10: dem Bogen der Brücke gesprungen bin, stört. Ja.
9: Die große.
10: Ja.
1: Die Brücke in Itzehoe gibt's nicht mehr und statt Vatertag gibt es jetzt Muttertag 2. Denn?
11: Naja, da wir Muttertag auch nicht gefeiert haben, würde ich sagen ja.
1: Und Vater Andreas bleibt ab jetzt zu Hause.
12: Muttertag Teil 2.
13: Oh. Ich kann diesem Vatertags mit Bollerwagen und Alkoholismus losziehen nichts abgewinnen.
1: Sabine findet es super.
14: Backst du mir einen Kuchen zum Muttertag 2?
9: Wenn ich an meine Tochter denke, die sagt, wo es lang geht.
1: Ja, und was machen wir jetzt?
15: Nichts.
7: In den eigenen Garten.
5: So, erst die Steuererklärung, dann ziehen sie mit ihren Freunden los, mit Bollerwagen, mit allem drum und dran.
15: Nee, auf keinen Fall. Ich mache morgens die Steuererklärung und nachmittags gehe ich eine Runde Fahrrad fahren.
8: Aber ist doch schön, wenn sie das mögen.
1: Statt an Bierfass und Bollerwagen darf er am Muttertag 2 ein bisschen am Grill rumspielen.
9: Mein Schwiegersohn grillt.
1: Auch diesen Kuchen von ihm selbst nüchtern gebacken, das fände Renate am Muttertag 2 richtig klasse.
9: Heute backt der Mann, das macht er denn aus Liebe.
0: Tja, und egal, ob Sie jetzt morgen Vatertag oder Muttertag 2 feiern oder es ganz christlich angehen, es ist ja schließlich auch Himmelfahrt. Wir wünschen Ihnen auf jeden Fall ganz viel Spaß dabei.

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0: 16.30 Uhr haben wir es, genau halb fünf.
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2: Aus dem Studio Kiel mit John von Bismarck. Moin. Hat es bei der Kieler Polizei im Fall Christian B. eine Überwachungslücke gegeben? Im Innen- und Rechtsausschuss des Landtags wollten SPD und FDP heute wissen, wie es dazu kommen konnte und wie die Sicherheitslage ist. Anke Rösler berichtet.
3: Im Ausschuss räumte Innenministerin Finke ein, dass sich Christian B. am 20. April der Observation habe entziehen können. Und das, obwohl dieser seit seiner Haftentlassung rund um die Uhr von Polizeikräften beobachtet wird. Laut Polizei bewohnt Christian B. einen Wohncontainer in Kiel, der vollständig umzäunt sei. Trotz Observation ist es ihm laut Polizei gelungen, das Grundstück über einen Zaun zu verlassen, ein Bahngleis zu überqueren und sich etwa 200 Meter vom Grundstück zu entfernen. Dort habe er ein Privatgrundstück betreten, sei offenbar auf den Eigentümer getroffen, woraufhin es zu einer wechselseitigen Körperverletzung gekommen sei. Der Vorfall, so die Innenministerin, sei zum Anlass genommen worden, das polizeiliche Konzept zu überprüfen und anzupassen.
2: Die Baustelle auf der B76 zwischen Plön und Preetz war heute Thema im Wirtschaftsausschuss des Landtags. An der vierjährigen Bauzeit wird sich laut Staatssekretärin Henkel zwar nichts tun, es gibt aber Neuigkeiten für die beschädigten Ausweichrouten. Moritz Meyer dazu.
4: Der abgesagte Straßenrand auf der B430 bei Plön wird in den kommenden Wochen repariert, sagte Henkel. Und die beschädigte und gesperrte Landesstraße zwischen Rathjensdorf und Lebrade soll ab dem Herbst saniert werden. An der eigentlichen Baustelle auf der B76 zwischen Plön und Preetz bleibt aber alles beim Alten. Ein 24-Stunden-Schichtbetrieb ist laut Henkel aus mehreren Gründen nicht möglich. Die zusätzlichen Kosten müsste das Land tragen. Außerdem fehle bei den Baufirmen Personal. Hinzu komme der Naturschutz. Das Baustellenlicht würde nachts unter anderem Fledermäuse stören, so Henkel. Dem widerspricht der Kreis Plön. Laut einer Sprecherin sei Nachtarbeit im Winter artenschutzrechtlich möglich. Die untere Naturschutzbehörde sei aber vorab nicht in die Planung eingebunden gewesen, heißt es vom Kreis. Daraufhin landete das nächtliche Arbeitsverbot laut Henkel in der Baugenehmigung.
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0: Und wir schauen jetzt mal aufs Wetter bei Ihnen in der Region und zwar mit unserem Wetterexperten Kent Heinemann.
5: In Rendsburg, Eckernförde, Plön, Neumünster und Kiel kann sich die Abendsonne noch präsentieren und es bleibt abseits einzelner Schauer trocken bei Temperaturen zum Sonnenuntergang zwischen 9 und 10 Grad. In der Nacht klart der Himmel zeitweise auf und die Luft kann sich noch etwas stärker abkühlen. Am Feiertag können sich bei einem Wechsel aus Sonnenschein und weiteren Regenschauern teils auch Gewitter bilden, die zum Abend hin wieder nachlassen. Dazu werden maximal 12 und 13 Grad erwartet.
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0: 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A1 Bremen-Lübeck zwischen Harburg und Norderelbbrücke 8 Kilometer. A1 Lübeck-Fehmarn zwischen Bad Schwartau und Rathekau 7 Kilometer. A7 Flensburg-Hamburg vom Elbtunnel ab Schnelsen 9 Kilometer Stau, eine Stunde Zeitverlust. A7 Hannover-Flensburg vom Elbtunnel ab dem Dreieck Südwest 11 Kilometer Stop and Go. A24 Hamburg-Berlin zwischen Talkau und Gudow 5 Kilometer Stau, halbe Stunde mehr. Und an der Elbfähre Glückstadt-Wischhafen Wartezeit in beiden Richtungen bis zu einer Stunde. Die aktuellen Blitzer stehen auf der B5 in Risum-Lindholm bei der Tankstelle, auf der B199 Handewitt Richtung Flensburg kurz vor der Autobahnbrücke und noch ein Blitzer steht in Kiel am Wellsee. Und wenn Sie noch was gesehen haben, dann sagen Sie es mir, ich sag's weiter. Geht am einfachsten über die NDR Schleswig-Holstein-App.
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0: Und jetzt nochmal schnell shoppen gehen, schnell nochmal einkaufen gehen, weil morgen ist ja schon wieder Feiertag, dann kann man den ganzen Tag nichts kaufen. Okay, ist gar nicht so schlimm. Stimmt nämlich auch gar nicht, weil man kann durchaus noch was kaufen. Stichwort Hofladen, Stichwort Hofladen, Automat und so weiter. Warum die immer mehr florieren bei uns im Land? Wir sprechen gleich mit einem Betreiber, der uns sein Erfolgsgeheimnis verraten wird. Und zwar in 11 Minuten. 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

0: So ein Mitklatschteil bin ich ja sofort dabei, ne?
1: Ist ja genau meins. Hier ist NDR 1 Welle Nord am Mittwochnachmittag. 16.46 Uhr haben wir es. Und jeder von uns kennt es wahrscheinlich, ne? Da ist auf einmal Feiertag. Achtung, morgen zum Beispiel. Und dann hat man vergessen, einkaufen zu gehen. Genau. Zum Glück gibt es hier bei uns in Schleswig-Holstein aber eine Vielzahl an Lebensmittelautomaten. Für ein frisches Brot oder Brötchen können Sie zum Beispiel in Nordfriesland einfach zu einer von den 16 Bäckerboxen der Bäckerei Henningsen fahren. Oder aber es gibt Eier zum Beispiel im Automaten am Travenhof in Rheinfeld. Und wer noch eine Scheibe Wurst braucht, der kann zum Beispiel nach Meldorf zur Fleischerei Jansen fahren. Dort gibt es nämlich auch einen Automaten direkt vorm Geschäft. Der wird immer wieder fleißig aufgefüllt vom Inhaber selbst, von Michael Jansen. Und der ist am Telefon. Moin.
2: Moin, moin, moin.
1: So, seit wann läuft das Ganze bei Ihnen mit den Automaten?
2: Ja, wir haben den Automat angeschafft im Oktober 2024. Also die ganze Geschichte läuft jetzt gut 1,5 Jahre bei uns.
1: Und läuft?
2: Ja, wir sind sehr zufrieden. Vor allen Dingen erfüllt er das, was er machen soll. Denn der sollte uns so ein bisschen aus unseren Problemchen helfen. Also wir haben Schwierigkeiten mit Fachpersonal und mussten aus diesem Grund unsere Öffnungszeiten ein bisschen anfassen und anpassen. Und damit die Leute dann nachmittags nicht vor verschlossener Tür stehen und ohne leckere Spezialitäten nach Hause fahren müssen, haben wir gedacht, das wäre vielleicht eine Alternative. Und das wird sehr, sehr gut angenommen.
1: Das heißt, rechnet sich alles, Investitionen und so weiter, das wird grün.
2: Ja, das ist natürlich schwierig zu kalkulieren immer. Das gibt gute Tage und schlechte Tage, ist sehr wetterabhängig. Aber das ist ja nicht immer nur das Ganze, was man im Auge behalten muss, sondern es soll ja auch mich und meine Frau als Unternehmer hier, sag ich jetzt mal, entlasten. Mhm. Wenn wir nachmittags den Laden geschlossen haben und wir sitzen oben auf der Terrasse und trinken mal zusammen eine Tasse Kaffee und klönen mal beten, dann wollen wir natürlich nicht, dass die Leute an der Tür rütteln und unverrichteter Dinge nach Hause müssen. Und dann hat man schon ein wirklich beruhigendes Gefühl, wenn man so einen Automaten dort stehen hat und dass die Leute dann trotzdem zufrieden nach Hause fahren können.
1: Stichwort Feiertag, wie ist das jetzt? Jetzt morgen ist Himmelfahrt, Vatertag, ist das Ding da sofort leer?
2: Ja, das kommt so ein bisschen aufs Wetter drauf an. Also das ist tatsächlich eine Wetterentscheidung, das ist wie beim Strandkorbverleih. Ist tolles Wetter, läuft das? Ist das Wetter nicht so gut, läuft das nicht so? Aber selbst bei einigermaßen Temperaturen und wenn es trocken ist, dann läuft das Ding also schon wirklich so gut, dass wir mindestens ein, zweimal nachfüllen müssen.
1: Am Tag?
2: Ja.
1: Ach krass. Welches ist das Produkt, das am besten läuft?
2: Naja, der Klassiker, ne? Der Deutsche und sein Nackensteak und seine Bratwurst.
1: Okay.
2: Aber brauchen wir nicht drüber reden. Das ist in Dithmarschen und in Meldorf nicht anders wie in der ganzen Republik.
1: Das glaube ich. Da wünschen wir jetzt schon mal viel Spaß beim Shoppen, beim Grillen und so weiter. Und die Landwirtschaftskammer, die sagt, dass es bei uns im Land immer mehr Automaten gibt. Nicht nur in der Nähe von größeren Städten, auch auf dem Land. Zum Beispiel können Sie in Kropp am Blumenautomaten auch shoppen oder in Westerhorn, das ist in der Nähe von Elmshorn. Da gibt es auch Essig und Öl und so weiter. Halten Sie mal die Augen auf nach diesen Automaten.

0: Die Polizei bei uns im Land, die richtet sich auf mögliche Ausschreitungen bei den Vatertagstouren ein. Und die gescheiterte Northvolt-Ansiedlung bei Heide sorgt weiter für Streit bei den Politikern. Mehr dazu jetzt in den Nachrichten um 17 Uhr mit Peter Vorbeck.
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2: Neuer Zündstoff im Landeshaus in Kiel. Der Wirtschaftsausschuss des Landtags hat heute ein Sondergutachten des Landesrechnungshofes zu Northvolt für die Öffentlichkeit freigegeben. Darin wird das Vorgehen der Landesregierung bei der gescheiterten Ansiedlung der Batteriefabrik bei Heide kritisiert. Der Landesrechnungshof wirft der Regierung vor, gegen die Haushaltsordnung verstoßen zu haben, weil unter anderem Risiken nicht gründlich genug in den Blick genommen wurden. Das Land hatte gemeinsam mit dem Bund für eine Wandelanleihe in Höhe von 600 Millionen Euro gebürgt und dabei einen großen Teil des Geldes verloren. Die Reaktion auf das Gutachten fasst Stefan Böhnke zusammen.
3: Die Opposition sieht sich durch das Gutachten in ganzer Linie bestätigt. Der FDP-Politiker Bernd Buchholz warf der Landesregierung vor, grob fahrlässig gehandelt zu haben. Sie müsse sich vorhalten lassen, mit Steuergeld nicht sorgfältig umgegangen zu sein. Ähnlich die Bewertung von Kiano Stender von der SPD.
4: Die Landesregierung hat hier leichtfertig 300 Millionen Euro schleswig-holsteinisches Steuergeld in den Sand gesetzt. Das ist schon ein riesiger Skandal.
3: Obwohl verschiedene Fachebenen gewarnt haben, wurde das Prestigeprojekt durchgewunken und im Parlament wurden wichtige Warnungen vor möglichen Risiken vorenthalten, kritisierte die SSW-Abgeordnete Sibylla Nitsch. Kritik gab es im Wirtschaftsausschuss des Landtages auch daran, dass Finanzministerin Schneider gestern, also bereits einen Tag vor der Veröffentlichung des Berichts, die Vorwürfe des Landesrechnungshofes bewertet hatte. Sie hatte gesagt,
5: einen Verstoß gegen die Landeshaushaltsordnung sieht die Landesregierung nicht.
3: Das Verhalten der Ministerin für SPD-Mann Stender.
6: Ich finde es wirklich unter aller Kanone.
3: In zwei Wochen wird Rechnungshofpräsidentin Torp im Ausschuss zur Causa Northvolt unter Rolle der Landesregierung befragt werden.
2: Hat es bei der Kieler Polizei eine Überwachungslücke gegeben? Der Hauptverdächtige im Fall der 2007 in Portugal verschwundenen Maddie McCann, Christian B., war im April in eine Schlägerei in Kiel verwickelt und das trotz polizeilicher Überwachung. Im Innen- und Rechtsausschuss des Landtags sollten SPD und FDP heute wissen, wie es dazu kommen konnte und wie die Sicherheitslage aussieht. Anna Grusnick berichtet.
7: Im Ausschuss räumte Innenministerin Finke ein, dass sich Christian B. am 20. April der Observation habe entziehen können und das, obwohl dieser seit seiner Haftentlassung rund um die Uhr von Polizeikräften beobachtet wird. Man nehme die Sorgen der Menschen und vor allem der Kieler sehr ernst, so Finke. Laut Polizei bewohnt Christian B. einen Wohncontainer in Kiel, der vollständig umzäunt sei. Trotz Überwachung ist es ihm demnach gelungen, sich etwa 200 Meter von seiner Unterkunft zu entfernen. Dort habe er ein Privatgrundstück betreten, sei offenbar auf den Eigentümer getroffen, woraufhin es zu einer wechselseitigen Körperverletzung gekommen sei. Der Vorfall, so die Innenministerin, sei zum Anlass genommen worden, das polizeiliche Konzept zu überprüfen und anzupassen. Christian B. trage auch eine Fußfessel. Laut Polizei hat Christian B. immer wieder versucht, sich der Observation zu entziehen, zum Beispiel indem er mit dem Rad in enge Wege gefahren sei, in die Streifenwagen nicht reinkommen. Dann greife die Fußfessel. Die polizeilichen Observationsmaßnahmen sind bis zum 16. Mai vorgesehen, sollen aber weiter verlängert werden. Darüber muss noch ein Gericht befinden.
2: Die Baustelle auf der B76 zwischen Plön und Preetz war heute Thema im Wirtschaftsausschuss des Landtags. Auf Antrag der FDP wurde darüber gesprochen, ob auf der für 4 Jahre geplanten Baustelle schneller gearbeitet werden könnte. Die Antwort aus dem Verkehrsministerium lautete, das sei eher nicht möglich. Moritz Mayer, warum kann es denn auf der Baustelle nicht schneller vorangehen?
8: Ja, das hat mehrere Gründe, hat die Staatssekretärin Susanne Henkel im Wirtschaftsausschuss gesagt. Der Bund sieht bei solchen Baustellen wie auf der B76 keinen 24-Stunden-Schichtbetrieb vor. Den gibt's meistens nur bei Autobahnen. Deswegen müsste das Land die zusätzlichen Kosten selbst bezahlen. Wie hoch die sein könnten, ist unklar. Dazu kommt, es gibt Verträge mit den Baufirmen, auch über die Bauzeit. Und die haben dann entsprechend Personal eingeplant. Mehr Arbeiter zu organisieren sei schwer. Und nachts darf unter anderem wegen Fledermäusen nicht gebaut werden, sagte Henkel. Alle Beteiligten wollen sich im Juli nochmal zusammensetzen und schauen, ob es nicht doch etwas schneller gehen kann. Da geht's dann laut Henkel aber nicht um eine Verkürzung um mehrere Monate oder sogar Jahre, sondern nur um einige Wochen.
2: Wer anderen sogenannte K.O.-Tropfen verabreicht, soll härter bestraft werden. Das Bundeskabinett hat heute einen entsprechenden Gesetzentwurf von Bundesjustizministerin Hubich beschlossen. Er sieht unter anderem vor, solche Substanzen künftig rechtlich wie eine Waffe einzustufen. Mit K.O.-Tropfen, die zum Beispiel heimlich in Getränken aufgelöst werden, machen Täter ihre Opfer willenlos und gefügig, um sich an ihnen zu vergehen oder sie auszurauben. Weitere Informationen von Jasper Ruppert.
9: Bundesjustizministerin Stefanie Hubich von der SPD macht zu Beginn ihres Statements noch einmal klar, warum die Regierung die Strafen verschärfen will.
10: Vergewaltigungen unter dem Einsatz von K.O.-Tropfen sind ganz besonders niederträchtig und sind extrem gefährliche und extrem verwerfliche Taten.
9: Mindestens 5 Jahre Gefängnis statt bisher 3, wenn ein Täter bei einem Raub- oder Sexualdelikt K.O.-Tropfen einsetzt. So steht es im Gesetzentwurf, den das Kabinett heute verabschiedet hat. Hubich spricht aber auch ein Problem an, das ein Gesetz nicht lösen kann. Täter werden selten überführt, da K.O.-Tropfen im Körper der Opfer nur kurze Zeit nachgewiesen werden können.
10: Deshalb ist es wichtig, dass Betroffene, Menschen, die das Gefühl haben, da ist was passiert, ich hatte einen Filmriss, den ich mir überhaupt nicht erklären kann, schnell zur Ärztin, zum Arzt gehen, in forensische Ambulanzen gehen und sich dort entsprechend untersuchen lassen.
9: So könne man Spuren sichern und Täter dingfest machen.
2: Alkohol, laute Musik, ausgelassene Feierlaune. Viele Jugendliche und Erwachsene feiern am Himmelfahrtstag den sogenannten Vatertag und ziehen in kleinen und großen Gruppen durchs Land. Weil es in den vergangenen Jahren mancherorts zu Körperverletzungen und Sachbeschädigungen kam, hat die Landespolizei zusätzliche Einsatzkräfte aufgestellt. Christian Nagel hat zu dem Thema recherchiert. Welche Orte wollen die Beamten in diesem Jahr denn genauer beobachten?
11: Dazu zählen zum Beispiel der Schrevenpark und die Reventlow-Wiese in Kiel, aber auch die Badestelle Lütauer See in Mölln, die Küstenabschnitte im Kreis Plön und der große Segeberger See. Aber, so die Polizei, letztlich haben die Beamten das ganze Land im Blick. Sollten sich im Laufe des Tages andere Schwerpunkte ergeben, will die Polizei flexibel reagieren, um im Notfall eingreifen zu können. In erster Linie will die Polizei aber vor Ort ansprechbar sein, sollte es zum Beispiel Konflikte zwischen Gruppen geben. Die Beamten appellieren an alle Vatertagsfeiernde auf gefährliche Gegenstände wie zum Beispiel Messer zu verzichten und erinnern unter anderem an die Waffenverbotszone in Kiel und das Waffen- und Messerverbot in öffentlichen Verkehrsmitteln.
12: 7:05 haben wir es. Hier ist NDR 1, Welle Nord mit dem Blick aufs Wetter für uns in Schleswig-Holstein. Es wird so langsam. Wir schauen mal auf die aktuellen Temperaturen. Das ist einigermaßen frisch. Gestacht 14 Grad, gar nicht so schlecht. List auf Sylt hat nur 10, 15 sind es am Timmendorfer Strand und Wittenborn meldet uns 13 Grad. Grad aktuell. Temperaturen pendeln sich jetzt auch heute Nachmittag zwischen 11 und 14 ein. Dazu ziehen die Schauer langsam über die Ostseeküste ab und dahinter wird es ein bisschen netter und ein bisschen sonniger. Also der Abend gar nicht mal so schlecht. Morgen deutlich weniger Sonne. Das wird so ein Wetter, dass man sich schön trinken muss. Dürfte bei den meisten aber auch ganz gut funktionieren morgen. Viele Wolken, zeitweise Schauer und Gewitter. Gern Abend, aber besser bei maximal 14 Grad.
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12: 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A1 Bremen-Lübeck, 10 Kilometer zwischen dem Maschner Kreuz und Norderelbbrücke. A1 Hamburg-Lübeck zwischen Arnsburg und Bad Oldesloe, 4 Kilometer Stau. A1 Lübeck-Fehmarn zwischen Bad Schwartau und Rathekau, 4 Kilometer. A7 Flensburg-Hamburg vom Elbtunnel ab Schnelsen, 9 Kilometer Stau. Zeitverlust hier 1,25 Stunden. A7 Hannover-Flensburg vom Elbtunnel 11 Kilometer ab dem Dreieck Südwest. A24 Hamburg-Berlin zwischen Talkau und Gudow 5 Kilometer Stau. Halbe Stunde mehr einplanen und Wartezeit an der Elbfähre. Glückstadt-Beschafen in beiden Richtungen bis zu einer Stunde aktuell. Die aktuellen Blitzer B5 in Riesum-Lindholm bei der Tankstelle. Dann Flensburg-Husumer Straße auswärts hinter der Tankstelle und Kiel am Wellsee. Und wenn Sie noch was gesehen haben, sagen Sie es mir. Ich sage es weiter. Das geht wie immer am einfachsten über die NDR Schleswig-Holstein-App.
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12: Na, Bock auf eine Runde Hackfleisch-TV? Was? Ja, das kann nur von Udo Martens kommen, die Idee. Wir hören gleich mal rein. Neue Folge unserer Comedy-Frühstück bei Stefanie. Hören Sie bei mir in 9,5 Minuten. Viel Spaß dabei.
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0: Frühstück bei Stefanie.
1: Es ist ja, wie es ist.
0: Und das sind ihre Gäste. Herr Ahlers.
2: Ja,
0: das
2: tut ja nichts zu sagen.
0: Udo.
3: Ja, das kann's haben.
0: Und Opa Gerke.
4: Steffi, machst du mir Mettbrötchen?
1: Nee, muss ich erst schmieren. Milch und Zucker nehmt ihr selber, ne? Was gibt's Neues?
2: Sag mal, wie wird Wetter morgen?
1: Ah, macht Herr Ahlers eine Vatertagstour?
2: Nein, ich hab seit 7. März schriftlich von der Hausverwaltung das Okay, dass ich morgen auf dem Balkon grillen darf.
1: Ah, ja. Mhm.
2: Ja, nicht, dass das noch regnet, weil dann dampft das so und dann meckert der Macker von der Dicken von oben.
1: Mhm.
2: Ja, obwohl, da wird er auch nicht dümmer von. Er geht ja auch zum Furzen auf dem Balkon.
3: Also, Georg, wann und was legst du auf, wenn ich mal fragen darf?
2: Ja, Schweinekotelett, schön Salz und Pfeffer drauf.
3: Hallo? Wer frisst denn noch Schweinekotelett?
2: Das Beste sitzt an Knochen.
1: Ja, nee.
2: Und dann schön mit Kartoffelsalat dabei. Wunderbar.
3: Du, das Schweinekotelett ist ja wo in der Fleischtheke der Verlierer der Sortimentsentwicklung.
2: Was?
1: Ich meine, das wird ja auch gar nicht mehr hergestellt. Und es gibt ja so schöne Sachen heutzutage. Guck mal hier in der Zeitungsbeilage. Fleischfackeln, ja. Stück 1,99.
3: Oh, die sehen ja richtig lecker aus.
1: Oder hier so marinierte Putengeschichten.
3: Ja, die Marinade ist ja das Make-up fürs Fleisch, ne? Pute sieht ja sonst so ein bisschen blass aus.
1: Ja, von dem her ja, ne? Guck mal hier. Dickfleischige Grillrippen, verschieden gewürzt, Kilo 3,99. Sieht richtig edel aus.
3: Ja, und trotzdem ein natürlich frischer Look.
2: Wie bitte? Diese ganze Doppelseite mit Fleischfotos, das sieht ja aus wie nach einem schweren Wildunfall auf der Autobahn.
1: Georg, ich gebe dir recht bei Hackfleisch und Leber.
2: Ja, was will ich rohes Gehacktes sehen?
1: So gesehen nicht.
2: Ja, jeder weiß doch, wie rohes Fleisch aussieht. Seid ihr bekloppt?
3: Als Anregung.
1: Da könnte man dann ja lieber so einen fertigen Hackbraten abbilden und dann sagen, Serviervorschlag.
3: Ja, nee, da wird mir denn zu viel vorweggenommen. Man will ja auch noch so ein bisschen Kino im Kopf behalten.
2: Alles klar.
4: Du, Georg, ich hab was Neues, wie du einen Grill ankriegst.
2: Ah, was denn?
4: Große Tube Uhu über die Grillkohle ganz ausdrücken und dann gib ihn.
2: Ja, toll.
4: Also, glaube mir.
1: Kannst du, lass mal. Rätsel fertig?
4: Ich brauche noch Fäden erzeugen mit 7 Buchstaben. Vorne F, hinten N.
1: Sabern.
4: Das passt.
1: Na mal, Rogi.
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0: ganz entspannt und gemütlich in Richtung Feierabend vom langen Wochenende. Hier ist NDR 1 Welle Nord. Wir haben gleich 17.30 Uhr, 17.29 Uhr, um genau zu sein. Und Rudi Dautwitz ist da mit einem neuen von Sport. Moin, Rudi.
1: Ja, moin, Christian.
0: Die halbe Bundesliga legt an diesem Wochenende ja eine Pause ein, denn die Nationalmannschaft bestreitet zwei Testspiele gegen Dänemark, am Freitag in Kopenhagen und am Sonntag ist dann der amtierende Welt-, Europa- und Universumsmeister in Köln zu Gast. Jetzt sind ja gar nicht zu schlagen, die Dänen, oder? Das wird aber sicherlich trotzdem schönes Handballfest. Und die SG Flensburg-Handewitt, die hat die etwas ruhigere Zeit genutzt, um einen neuen Kreisläufer zu verpflichten.
1: Ja, genau. Und mit der Verpflichtung des Isländers Arna Frey Arnason steht nun fest, dass die SG auch in der kommenden Saison mit drei Kreisläufern startet. Verlassen werden ja auf dieser Position die Flensburger Mannschaftskapitän Johannes Goller und Lukas Jørgensen. Und bereits verpflichtet hatte der Bundesliga-Zweite den dänischen Weltmeister Emil Berghold aus Gjern. Ja, und das Trio ist nun seit heute komplett, denn Arna Frey Arnason kommt aus Melsungen und unterschrieb in Flensburg einen Einjahresvertrag. Für die MT erzielte der Isländer bislang 59 Tore in dieser Bundesliga-Saison und mit den Hessen besitzt der 30-Jährige auch noch die Chance, den Titel in der European League zu gewinnen. Erste Voraussetzung wäre ein Sieg im Halbfinale gegen, klar, Flensburg.
0: Na klar, mit zwei schlagenden Herzen in der Brust wahrscheinlich. Die Handballsaison läuft ja noch bis Anfang Juni. Beim Fußball ist ja schon in den höchsten Ligen am kommenden Wochenende Schluss. Der ein oder andere Spieler beendet seine Laufbahn. Niklas Süle hat das zum Beispiel schon gemacht von Borussia Dortmund. Und auch Schiedsrichter Dennis Aitekin pfeift sein letztes Spiel. Und das gilt auch für die erfolgreichste Schiedsrichterin.
1: Ja, Rim Hussein ist die deutsche Rekordschiedsrichterin, pfiff 21 Jahre lang Spiele für den DFB, war bei einer Welt- und zwei Europameisterschaften dabei. Die 45-Jährige wurde zudem fünfmal zur deutschen Schiedsrichterin des Jahres gekürt. Ja, und am Sonntag nun also leitet sie ihr letztes Spiel und das ist die Partie der HSV-Frauen gegen Bayern München. Ja, und für die Hamburgerin geht es dabei ja noch um eine Menge, nämlich den Klassenerhalt in der Bundesliga.
0: Es gibt leichtere Aufgaben, als bei den Bayern zu spielen, leider Gottes.
1: Zum Glück spielen sie zu Hause.
0: Ja, oder so, ja. Wir drücken trotzdem die Daumen, logischerweise sowohl für die Frauen als auch für Rim Hussein fürs letzte Spiel. Danke, Rudi, für den Moment. Halb sechs haben wir es jetzt. Wir schauen das Wetter für uns in Schleswig-Holstein mit unserem Wetterexperten Kent Heinemann.
2: In Rendsburg, Eckernförde, Plön, Neumünster und Kiel kann sich die Abendsonne noch präsentieren und es bleibt abseits einzelner Schauer trocken bei Temperaturen zum Sonnenuntergang zwischen 9 und 10 Grad. In der Nacht klart der Himmel zeitweise auf und die Luft kann sich noch etwas stärker abkühlen. Am Feiertag können sich bei einem Wechsel aus Sonnenschein und weiteren Regenschauern teils auch Gewitter bilden, die zum Abend hin wieder nachlassen. Dazu werden maximal 12 und 13 Grad erwartet.
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0: 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A1 Bremen-Lübeck, 10 Kilometer Stop and Go haben wir aktuell zwischen dem Maschner Kreuz und Norderelbbrücke. Dann geht das weiter auf der A1 Hamburg-Lübeck, hier zwischen Arnsburg und Bad Oldesloe 4 Kilometer Stau. A1 Lübeck-Fehmarn zwischen Bad Schwartau und Rathekau 4 Kilometer Stop and Go. A7 Flensburg-Hamburg vom Elbtunnel ab Schnelsen 9 Kilometer Stau, 1,25 Stunden Zeitverlust. A7 Hannover-Flensburg vom Elbtunnel ab Dreieck Südwest 8 Kilometer stocken, 3/4 Stunde mehr. A24 Hamburg-Berlin zwischen Schwarzenbeck-Grande und Gudow 6 Kilometer Stau, 1/2 Stunde plus. Und an der Elbfähre Glückstadt-Beschafen beträgt die Wartezeit in beiden Richtungen bis zu 1 Stunde. Die aktuellen Blitzer stehen auf der B5 in Risum-Lindholm an der Tankstelle, auf der B199 Handewitt Richtung Flensburg, kurz vor der Autobahnbrücke und Flensburg-Husumer Straße auswärts hinter der Tanke. Und wenn Sie noch was gesehen haben, sagen Sie es mir, ich sage es weiter. Geht am einfachsten über die NDR Schleswig-Holstein-App. Gute Fahrt!
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4: 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Ich tauch den Fischen hinterher. 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Vertreiben wir uns die Zeit im Meer.
3: Na? Also, ich bin mir ganz sicher, das ist von Nena und kommt aus dem Song Leuchtturm.
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0: Das Landgericht Bremen bezeichnet kleinere Milka-Tafeln als Mogelpackung. Und der Landesrechnungshof, der kritisiert den Kurs der Landesregierung bei der gescheiterten Northvolt-Ansiedlung. Das sind zwei der Themen jetzt in den Nachrichten um 6 mit Peter Vorbeck.
1: Moin.
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3: Der Landesrechnungshof kritisiert in einem Sonderbericht das Vorgehen der Landesregierung bei der gescheiterten Northvolt-Ansiedlung bei Heide. Er wirft der Regierung vor, gegen die Haushaltsordnung verstoßen zu haben, unter anderem, weil die Risiken nicht gründlich genug in den Blick genommen wurden. Das Land hatte gemeinsam mit dem Bund für eine Wandelanleihe in Höhe von 600 Millionen Euro gebürgt und dabei etliche Millionen verloren. Anna Grusnick berichtet.
4: Die Opposition sieht sich in ihrer Kritik an der Landesregierung auf ganzer Linie bestätigt. Nach Ansicht von FDP-Politiker Buchholz hat die Landesregierung bei der Prüfung der Northvolt-Wandelanleihe grob fahrlässig gehandelt. Sie habe eklatante Fehler gemacht und alle Warnungen der Fachabteilungen in den Wind geschlagen. SPD-Politiker Stender sprach von einem Offenbarungseid. Der Bericht lege gravierende Mängel bei der Risikoprüfung, bei Entscheidungsgrundlagen und parlamentarischer Kontrolle offen. Die Landesregierung und die Koalition könnten sich nun nicht mehr wegducken, sagte die Abgeordnete des SSW Nitsch. Kritik gab es im Wirtschaftsausschuss des Landtages auch daran, dass Finanzministerin Schneider entgegen der parlamentarischen Gepflogenheiten gestern vor Veröffentlichung des Berichtes die Vorwürfe des Landesrechnungshofes bereits vom Tisch wischte und sagte, man habe nicht gegen die Haushaltsordnung verstoßen. Das Vorgehen sei ein grobes Foulspiel und unter aller Kanone, so der SPD-Abgeordnete Stender.
3: Riesenkrach in der CDU Neumünster und Bostedt. Völlig überraschend hat Landwirtschaftsministerin Cornelia Schmachtenberg ihre Kandidatur für den Wahlkreis Neumünster-Bostedt zurückgezogen. Zuvor waren ungewöhnlich viele neue Mitglieder in den Kreisverband aufgenommen worden. Stefan Böhnke dazu.
5: Cornelia Schmachtenberg zieht die Reißleine. Die jüngste Entwicklung habe für sie deutlich gemacht, dass der Wettbewerb anders geführt wird, als sie ursprünglich angenommen habe, schreibt sie an die CDU-Mitglieder in Neumünster und Bostedt. Der Aufnahmeausschuss in Neumünster habe am Wochenende rund 50 neue Mitglieder aufgenommen. In diesem Ausschuss saß auch ihr Gegenkandidat Hauke Hansen, CDU-Kreisvorsitzender von Neumünster, der gerne Landtagsabgeordneter bleiben möchte. Diese Tatsache sieht auch der Kreisvorsitzende der CDU Segeberg, zu dem Bostedt gehört, Ole Plambeck, kritisch. In einem Schreiben an den Neumünsteraner Verband, das NDR Schleswig-Holstein aus Parteikreisen erreicht hat, fordert er nun ein Gespräch der Vorstände, um die entstandenen Irritationen zu besprechen. Bis dahin sollte die Mitgliederversammlung zur Kandidatenaufstellung verschoben werden, heißt es im Brief von Plambeck.
3: Die Polizei in Schleswig-Holstein hat sich landesweit auf den anstehenden Himmelfahrtstag vorbereitet. Die Beamten haben nach Angaben eines Sprechers mehrere Einsatzschwerpunkte ins Auge gefasst, an denen es am sogenannten Vatertag in der Vergangenheit immer wieder zu Straftaten gekommen war. Christian Nagel berichtet.
6: Laute Musik, viel Alkohol und ausgelassenes Feiern. Jedes Jahr ziehen Jugendliche und Heranwachsende, aber auch Erwachsene in kleinen und großen Gruppen durchs Land. Nicht selten kommt es dabei laut Polizei zu Streit, Körperverletzungen oder Sachbeschädigungen. Die Beamten wollen auch in diesem Jahr bekannte Schwerpunkte im Blick behalten. Darunter der Schrevenpark und die Reventlow-Wiese in Kiel, den Schönberger Strand, die Königswiesen in Schleswig und den Karlebach-Park in Lübeck. Die Beamten appellieren an die Vatertagsgruppen, Messer und andere Waffen sollten zu Hause bleiben und Alkohol nur in Maßen getrunken werden.
3: Die neuen und kleineren Milka-Schokoladentafeln führen die Verbraucher in die Irre. Das hat das Landgericht Bremen entschieden und damit einer Klage der Verbraucherzentrale Hamburg stattgegeben. Mehr dazu von Volkert Lenz.
7: Die Milka-Schokolade sieht zwar so aus wie früher, aber es ist weniger drin. Das hat das Landgericht Bremen jetzt als relative Mogelpackung bezeichnet. Die kleineren Milka-Tafeln mit weniger Inhalt verstoßen aus seiner Sicht gegen das Wettbewerbsrecht und dürfen so nicht genutzt werden. Anfang 2025 hatte der Hersteller die Tafeln von 100 auf 90 Gramm verkleinert, darauf aber nicht gesondert hingewiesen. Die Irreführung liege in der Diskrepanz zwischen tatsächlichem Inhalt und optisch vermittelter Erwartung bei einem seit Jahren bekannten Produkt, so das Gericht. Nach der Umstellung hätte Milka mindestens 4 Monate lang deutlich darauf hinweisen müssen, dass in der Packung jetzt weniger Schokolade steckt. Man nehme den Beschluss des Gerichts zur Kenntnis und ernst, heißt es in einer ersten Mitteilung des Lebensmittelkonzerns Mondelez. Nun müsse man sich die Urteilsbegründung im Detail anschauen.
0: 4:06 haben wir es. Hier ist NDR 1 Welle Nord mit dem Wetter für uns in Schleswig-Holstein. 13 Grad aktuell in Bad Segeberg, 14 sind es in Bad Schwartau. Elmshorn meldet 11 Grad und in Hattstedt haben wir momentan 12. Sonne kommt auch immer weiter raus. Das heißt, der Regen zieht jetzt oder ist größtenteils über die Ostseeküste abgezogen. Morgen dann nur 1 bis 5 Stunden Sonne, viele Wolken, zeitweise Schauer oder Gewitter, aber maximal 14 Grad. Erst gern Abend wird es besser.
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0: 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Vor Sie bitte Gegenstände auf der A1 Hamburg-Bremen zwischen Harburg und dem Horster Dreieck. Dann die A1 Bremen-Lübeck zwischen Harburg und Billstedt, 3 Kilometer Stop and Go. A1 Hamburg-Lübeck zwischen Arnsburg und Bad Oldesloe, auch hier 3 Kilometer Stau. A1 Lübeck-Fehmarn zwischen Bad Schwartau und Rathekau, 4 Kilometer Stop and Go. A7 Flensburg-Hamburg vorm Elbtunnel ab Schnelsen, 7 Kilometer, halbe Stunde mehr, genau wie in der Gegenrichtung, hier in Richtung Norden, ab dem Dreieck Südwest vom Elbtunnel, 8 Kilometer, 30 Minuten plus. A24 Hamburg-Berlin zwischen Schwarzenbeck-Grande und Gudow, 5 Kilometer Stau, und an der Elbfähre Glückstadt-Wischhafen, Wartezeit ab Glückstadt bis zu einer Stunde. Aktuellen Blitzer haben sie uns natürlich auch gemeldet, vielen herzlichen Dank dafür, stehen zum Beispiel in Kiel am Wellsee, Flensburg-Husumer Straße auswärts hinter der Tanke und noch einer B199 Handewitt Richtung Flensburg kurz vor der Autobahnbrücke. Und wenn Sie noch was gesehen haben, sagen Sie es mir. Ich sag's weiter. Geht am einfachsten über die NDR Schleswig-Holstein-App.
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0: Es ist der Tag davor, ne? Also morgen ist Vatertag, morgen ist Himmelfahrt. 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Vorgeschmack gibt's jetzt von Wham! Von 84. Hier ist Freedom. Ich wünsche einen schönen Feierabend.

0: Lionel Richie und My Destiny um gleich 20 Minuten nach 6. Und das hier ist wieder eine von diesen Geschichten, da kriegst du Gänsehaut, findest du einfach wunderschön. Die Geschichte von Katze Lizzie, die war vor 11 Jahren verschwunden und hat jetzt tatsächlich ihre Besitzerin wiedergefunden. Über das Tierheim Bad Oldesloe, wirklich. Dort war Lizzie nämlich am Wochenende abgegeben worden. Das hat uns Tierheimleiter Kevin Sander vorhin erzählt. Und Lizzie war gechippt, das ist ja gut, da kriegt man ja die Daten von Halterin oder Halter. Aber das hat dieses Mal bei der Suche leider Gottes nicht geholfen.
1: Problem war da nur, die Halterin hatte keine aktuelle Nummer mehr, nicht mehr hinterlegt. Dementsprechend konnte sie nicht ausfindig gemacht werden. Sonst wäre sie gar nicht zu uns ins Tierheim gekommen, sondern natürlich direkt zur Halterin.
0: Ja.
1: Und dann haben wir halt am Samstag sie aufgenommen und über Facebook und Instagram einen Aufruf gestartet, dass wir die gefunden haben, dass sie seit 11 Jahren vermisst wird. Und das hat dann schnell die Runde gemacht und am Sonntagvormittag habe ich dann mit der Halterin schon telefoniert.
0: Wahnsinn, so. Und dann kam die zu Ihnen. Nehmen Sie uns mal mit. Wie war das, als die beiden sich dann das erste Mal wieder getroffen haben?
1: Naja, sie kam halt bei uns in die Quarantäne rein, dann kullerten schon die ersten Tränen und sie hat sich einfach mega gefreut, ihre Katze nach 11 Jahren wiederzusehen.
0: Ja, und sie beschreibt uns das gerne auch nochmal komplett selbst. Katzenbesitzerin Sandra Sievert aus Glinde, wie sie das Wiedersehen nach 11 Jahren erlebt hat.
2: Ich musste erstmal losheulen. Mein Herz hat ganz doll geschlagen. Ich konnte das nicht glauben. Ich habe sie gleich erkannt. Ich weiß nicht, ob sie mich gleich erkannt hat. Jetzt weiß ich aber, dass sie mich, jetzt im Nachhinein hat sie mich auch wieder erkannt. Es war einfach unbeschreiblich. Glück, Freude, alles auf einmal, weil sie jetzt 19 Jahre alt ist. Ich habe nicht mehr damit gerechnet.
0: Ach, es ist einfach wunderschön. Ich liebe solche Geschichten, gerade selbst als Katzenbesitzer. Einfach fantastisch, ein Happy End für Sandra und für Katze Lizzie.
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0: Patrick Swayze, Gott hab ihn selig, She's Like the Wind, hier bei NDR 1 Welle Nord. Und jetzt werfen wir einen Blick aufs Wetter bei uns in Schleswig-Holstein um 18.30 Uhr. Natürlich mit unserem Wetterexperten, der weiß, wie es bei Ihnen in der Region aussieht, Kent Heinemann.
1: In Rendsburg, Eckernförde, Plön, Neumünster und Kiel kann sich die Abendsonne noch präsentieren und es bleibt abseits einzelner Schauer trocken bei Temperaturen zum Sonnenuntergang zwischen 9 und 10 Grad. In der Nacht klart der Himmel zeitweise auf und die Luft kann sich noch etwas stärker abkühlen. Am Feiertag können sich bei einem Wechsel aus Sonnenschein und weiteren Regenschauern teils auch Gewitter bilden, die zum Abend hin wieder nachlassen. Dazu werden maximal 12 und 13 Grad erwartet.
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0: 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Vorsicht bitte auf der A7 Flensburg-Hamburg. Unfall nicht abgesichert zwischen Stellingen und Volzpark. A1 Hamburg-Lübeck zwischen Arnsburg und Bad Oldesloe 3 Kilometer Stau. A1 Lübeck-Fehmarn zwischen Bad Schwartau und Rathekau 4 Kilometer stockend. A7 Flensburg-Hamburg vom Elbtunnel 7 Kilometer ab Schnelsen, gute halbe Stunde mehr. In der Gegenrichtung vom Elbtunnel ab Heimfeld 8 Kilometer, knappe 30 Minuten plus. A21 Kiel-Bargteheide zwischen Bad Segeberg Süd und Bad Oldesloe Nord 4 Kilometer Stau. A24 Hamburg-Berlin zwischen Schwarzenbeck-Grande und Gudow 3 Kilometer und an der Elbfähre Glückstadt-Beschafen beträgt die Wartezeit der Glückstadt bis zu einer Stunde. Die Abfahrt in Blitzer in Kiel am Wellsee, dann B5 in Riesum-Lindhorn bei der Tankstelle und B199 Handewitt in Richtung Flensburg kurz vor der Autobahnbrücke. Und wenn Sie noch was gesehen haben, dann sagen Sie es mir, ich sag's weiter. Geht am einfachsten über die NDR Schleswig-Holstein-App.
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0: Und ich wünsche Ihnen einen schönen Feierabend. Genießen Sie das lange Wochenende, wenn Sie eins haben. Mit uns, mit NDR 1 Welle Nord und

0: 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Am Abend davor, am Abend vor dem Feiertag, vor Himmelfahrt oder von mir aus auch gerne vor Vatertag. Und es wird natürlich überall gefeiert, aber nicht so sehr bei unseren Freunden vom Schleswig-Holstein-Magazin. Heute präsentiert von Harriet Heise und Christopher Scheffelmeier. Moin, mein Lieber.
1: Hallöchen. Und sogar nüchtern.
0: Noch? Ja.
1: Morgen auch. Ich habe das noch nie gefeiert, ehrlich gesagt.
0: Wirklich nicht?
1: Ja, ja. Und jetzt bin ich ja schon ein paar Jahre Vater, aber also wirklich 0,0 Promille ist noch nie anders gewesen.
0: Ich habe damit aufgehört, als ich Vater geworden bin.
1: Ja, aber davor, vernünftig.
0: Davor, ich komme vom Dorf, natürlich. Ja, ja, ja. Wir haben alle Register gezogen. Das war so, wie sie das gehört. So, heute Abend nüchtern.
1: Definitiv.
0: Aber trotzdem lustig manchmal, da steht sie heute schon Magazin.
1: Ja, wie warst du in der Schule so?
0: Von den Noten oder vom Verhalten her?
1: Ja.
0: Beides eher so Mittel.
1: Ja, erklärt einiges. Wir lernen heute eine Schülerin kennen aus Nordfriesland. Die hat es bei Jugendforscht geschafft, den Landeswettbewerb hier zu gewinnen. Nächste Woche beim Bundeswettbewerb in Bayern tritt sie an und sie beschäftigt sich mit Antibiotika. Da ist ja das Problem, dass es immer mehr resistente Bakterien gibt, die dann gar nicht mehr getötet werden von diesem Antibiotika. Und da hat sie gesagt, da muss ein neuer Ansatz her, forscht und entwickelt. Und ja, damit ist sie bis ins Bundesfinale gekommen. Ich habe mir den Film gerade schon angeguckt. Sag mal so, ich habe die Hälfte verstanden, wenn überhaupt. Also wirklich Chapeau an dieser Stelle schon mal. Und diese junge Schülerin, die lernen wir heute Abend kennen.
0: Siehst du, guck mal, die macht sowas. Ich hatte halt früher, wir haben Apfelkorn geklaut.
1: Ja, deswegen bist du heute hier.
0: Das ist der Unterschied, ja. Wir freuen uns sehr auf die Sendung heute Abend. Da können wir noch was lernen.
1: Ja.
0: Können wir immer ein bisschen, aber heute noch ein bisschen mehr. Schleswig-Holstein Magazin 19.30 Uhr im NDR Fernsehen mit Harriet Heise und Christopher Scheffelmeier.
1: Bis später.
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1: Um 19 Uhr mit Wolfgang Berger. Die Bundesregierung hat die umstrittenen neuen Regeln für Heizungen gebilligt. Nun muss sich der Bundestag damit befassen. Laut dem neuen Gebäudemodernisierungsgesetz dürfen zum Beispiel neue Heizungen weiter mit Gas und Öl laufen. Allerdings ist ab 2029 ein Bioanteil Pflicht. Katja Jansen aus der ARD-Klimaredaktion.
2: Manche Hausbesitzer freut diese Wahlfreiheit, gerade weil zum Beispiel Gasheizungen in der Anschaffung deutlich günstiger sind als Wärmepumpen. Aber sie können auch zur Kostenfalle werden, warnen Wirtschaftswissenschaftler und Verbraucherschützer. Denn fossile Brennstoffe werden absehbar teurer als Strom aus Erneuerbaren, weil die CO2-Preise steigen und die Netzentgelte und weil die Biobrennstoffe, die beigemischt werden müssen, einfach nicht in großer Menge da sind. Im Unterhalt und auf längere Sicht dürfte es mit Gas oder Öl also ziemlich teuer werden.
1: Außerdem ging es im Kabinett heute darum, wer anderen K.O.-Tropfen in den Drink mischt, soll künftig härter bestraft werden können. Denn häufig machen Täter ihre Opfer damit wehrlos, um sie dann zu missbrauchen oder auszurauben. Deshalb sollen in solchen Fällen K.O.-Tropfen künftig als Waffe eingestuft werden können. Damit ist dann eine Haftstrafe von mindestens 5 Jahren möglich. Bisher waren es nur 3. Bei einem russischen Drohnenangriff auf die Ukraine sind mindestens 6 Menschen umgekommen. Unter anderem seien in der Region Rivne 3 Menschen getötet und weitere verletzt worden, teilte der Leiter der regionalen Militärverwaltung auf Telegram mit. Der ukrainische Präsident Zelensky sprach von mehr als 800 russischen Drohnen im Luftraum. Es war die erste derart schwere Attacke seit dem Ende einer von den USA vermittelten Feuerpause. Cem Özdemir ist zum neuen Ministerpräsidenten Baden-Württembergs gewählt worden. Der grünen Politiker bekam im Landtag eine deutliche Mehrheit. Allerdings verweigerten ihm mindestens 19 Abgeordnete aus der grün-schwarzen Koalition ihre Stimme. Aus Stuttgart Iris Volk.
3: Nicht in der Limousine, sondern mit der U-Bahn fuhr der frisch gewählte Ministerpräsident Özdemir vom Landtag zur Villa Reitzenstein, seinem neuen Amtssitz hoch über Stuttgart. Dort erwartete sein Vorgänger Kretschmann ihn und seine Frau Flavia Saka. Zur Einstimmung vor der ersten Kabinettssitzung zitierte Özdemir den Philosophen Gadamer, Verständigung sei nicht das bloße Durchsetzen des eigenen Standpunkts, sondern eine Verwandlung ins Gemeinsame. Man wolle mit Respekt, Vertrauen und Kompromissfähigkeit arbeiten.
1: Das waren die Nachrichten.
4: Und damit kommen wir zum Schleswig-Holstein-Wetter und Endspurt der Eisheiligen und ja, den eher noch winterlichen Werten, vor allem in der Nacht. In der kommenden gehen die Temperaturen noch mal runter auf bis 4 Grad. Morgen Himmelfahrt, ja, generell wechselhaft. Viele Wolken, zeitweise Schauer, einzelne Gewitter, zum Abend hin aber auch schon wieder mehr Auflockerung bei maximal 12 Grad in Bordelum in Nordfriesland bis 14 Grad in Neustadt in Holstein. Und dann gucken wir noch mal kurz auf den Freitag. Auch der eher wechselhaft bei Temperaturen bis 15 Grad.
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4: 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Erstmal bitte Vorsicht auf der A1 Hamburg Richtung Bremen zwischen Dippersen und Buchholzer Dreieck. Da bremst gerade ein Auto. Auf der A1 Lübeck Richtung Bremen zwischen Moorfleet und Stillhorn 3 Kilometer stockender Verkehr. A1 Hamburg Richtung Lübeck zwischen Ahrensburg und Bad Oldesloe 3 Kilometer Stau. Auf der A1 Lübeck Richtung Fehmarn zwischen Bad Schwartau und Rathekau 4 Kilometer stockender Verkehr. A7 Flensburg Richtung Hamburg zwischen Schnelsen und im Elbtunnel 7 Kilometer stockender Verkehr, eine knappe halbe Stunde plus aktuell. A7 Hannover Richtung Flensburg zwischen Hamburg-Hausbruch und dem Elbtunnel 7 Kilometer stockender Verkehr. A21 Kiel Richtung Bagdeheide zwischen Bad Segeberg Süd und Bad Oldesloe Nord 3 Kilometer Stau. Auf der A24 Hamburg Richtung Berlin zwischen Schwarzenbeck-Grande und Gudow 3 Kilometer Stau. Und dann nochmal der Blick an die Elbfähre Glückstadt für Schafen. Da beträgt die Wartezeit auch nochmal ab Glückstadt bis zu einer Stunde und dann hätten wir es auch schon. Ich wünsche Ihnen allen eine gute und sichere Fahrt durch diesen Mittwochabend und gleich Start unserer Kunst- und Kultursendung von Binnenland und Vorderkant nach ein paar schönen Gedanken unserer Kollegen der Kirchenredaktion.
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5: Der Tag war lang. Viele Informationen, unterschiedliche Begegnungen, schwere und leichte Themen waren dabei. Nun mache ich mich auf den Heimweg. Ich dränge mich mit vielen anderen Pendlern in die Bahn. Geräusche und Gerüche, alles strömt auch hier auf mich ein. Zum Glück finde ich noch einen Platz. Ich möchte mich all diesen Reizen entziehen, setze meine Kopfhörer auf die Ohren und schließe die Augen. ich kriege jetzt nichts mehr mit. Ein bisschen Pause und Abstand von allem. Die Bahnfahrt geht schnell vorbei und alle drängen Richtung Ausstieg. Der Bahnsteig ist voll und zu allem Überfluss ist der Fahrstuhl seit Monaten außer Betrieb und wird es auch noch Monate sein. Ein Ärgernis für alle, die mit dem Rollstuhl, Fahrrad oder Kinderwagen unterwegs sind. Schräg hinter mir geht eine Frau mit Kinderwagen. Ich sehe es aus den Augenwinkeln und drehe mich um. Soll ich mit anfassen? Frage ich knapp. Und ehe ich mich versehe, packt auch mein Gegenüber schweigend am Kinderwagen an. Wir lächeln uns alle drei an. Diese Brücke reicht, um alle Verschiedenheit zu überwinden. Die Frau sagt zu dem Kind, wir haben heute Glück. Und zu uns, vielen Dank. Wir nicken einander zu und gehen danach wieder die eigenen Wege. Mich begleitet die Szene auf dem Weg nach Hause und ich denke, jeder von uns hat eine ganz eigene Geschichte, Hintergründe oder Erfahrungen. Das spielte gerade keine Rolle. Da rückte heute die Welt zusammen und schaffte es, dem Glück des anderen auf die Sprünge zu helfen. Es kann so einfach sein. Einen gesegneten Abend wünscht Ihnen Katharina Hochhaus, Beauftragte für Tourismusseelsorge.
4: Frau Hochhaus, vielen Dank.
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4: Ja, und zwischen alten Industriehallen, riesigen Skulpturen und moderner Kunst aus aller Welt startet bald wieder, also Anfang Juni, die Nordart in Büdelsdorf bei Rendsburg. Die Ausstellung in der historischen Karlshütte gilt ja als eine der größten internationalen Kunstausstellungen Europas. Kunstschaffende aus vielen Ländern zeigen da Malerei, Lichtinstallation, Fotografie und spektakuläre Großkunstwerke. Und wie der Aufbau da so läuft, ne? Und so langsam muss man ja in die Pötte kommen, das hören wir uns gleich mal an, wenn Sie mögen, in ganz genau 9 Minuten.
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0: Ihnen allen einen schönen Abend. Es ist 16 nach 7. Ja, ich denke mal, Sie haben auch schon mal in der Wohnung umgeräumt, ne? Die Bilder von den Wänden genommen, umgehängt und sich dann gefragt, passt das so alles zusammen? Diese Frage stellen sich die Organisatoren der Nordart in Büdelsdorf jedes Jahr wieder. Soll ja bald wieder losgehen, also ab Anfang Juni. Ja, und da geht das nicht so um 2, 3 Zimmer, sondern um tausende Quadratmeter Raum für Kunst. Und wie das funktionieren soll, das hören wir uns jetzt mal an.
1: Durch die riesige Halle der ehemaligen Eisengießerei Karlshütte fährt ein Gabelstapler vorbei an massiven Holzkisten, aus denen in Luftpolsterfolie verpackte Kunstwerke hervorragen. Etwas weiter hinten in der Halle hängt ein Baum waagerecht von der Decke, über 20 Meter lang. Der Stamm ist in Scheiben geschnitten, die Äste der Baumkrone auch. Alles ist graphitgrau angemalt. Hunderte Drahtseile halten die Teile in der Luft. Der Baum wirkt schwerelos. Kurator Tasso Gramm erinnert sich an den Aufbau.
2: Das war natürlich eine sehr, sehr große Aufgabe, weswegen wir auch glücklich waren, dass der Künstler es schaffte, hierher vor Ort zu kommen und das mit uns zusammen zu puzzeln. Da die Beschriftungen natürlich für uns nicht ganz so leicht zu durchblicken sind, ist wie für ihn.
1: Auf jedem der 500 Teile ist ein kleines Metallplättchen angebracht. Ein Puzzle in Riesengröße. Weiter vorne leuchtet etwas. Eine Kugel aus einem Metallgerät.

0: Treppe hängt knapp über dem Betonboden der Halle. 4 Meter Durchmesser, durchzogen von scheinbar unendlich vielen Elektrokabeln und Glühbirnenfassungen. Genau genommen sind es 6000 Stück. Was hier später unter der Decke hängen soll, ist ein Mond im Mini-Format. 3 Mitarbeiterinnen schrauben eine Glühbirne nach der anderen in die Fassungen. Eigentlich sollen alle leuchten, aber das geht auf der Nordart nicht, erklärt Tassogramm.
1: Wir müssen ja hier in der Nordart ein Zusammenspiel mit den Werken machen. Und wenn die kompletten 6000 Glühbirnen hier leuchten würden, würde man vielleicht auch die anderen Bilder rundherum nicht mehr ganz so gut wahrnehmen können.
0: Bei der Nordart in Büdelsdorf hat Kunst ihren Platz und ihren Raum. Allein in dem Hallenkomplex stehen 22.000 Quadratmeter zur Verfügung. Auf dem Außengelände kommen nochmal 80.000 Quadratmeter dazu. Aber das heißt längst nicht, dass jeder Fleck an der Wand oder auf dem Boden mit Kunst bedeckt ist. Die Kunst soll wirken, erklärt Kurator Tassogramm. Was für ihn entscheidend ist, dass die Werke miteinander korrespondieren.
1: Es ist einfach wichtig, dass es mit in den Raum und mit den anderen Werken zusammenspielt, da wir hier versuchen, jedes Jahr aufs Neue ein Gesamtkunstwerk zu erschaffen.
2: 1, 2, 3.
0: Die Werke sollen miteinander funktionieren, aber auch die Menschen. Für Tassogramm ist die Teamarbeit entscheidend. Und für ihn ist genau das die Lieblingsphase, wenn die Ausstellung noch nicht fertig ist, sondern alles noch im Werden begriffen ist. Bei den vielen Kisten, die hier noch stehen, und den Bildern, die in Luftpolsterfolie darauf warten, an die Wände zu kommen, haben sie noch jede Menge zu tun. 3 Wochen bleiben bis zur Eröffnung der Nordart, die dann bis Anfang Oktober in Büdelsdorf läuft. Ja.

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0: Chris Rea. Mensch, Gott habe ihn selig. Wir haben ihn gehört mit Windy Town hier bei NDR 1 Welle Nord. Und darin besingt er hauptsächlich seine Heimatstadt Middlesbrough in Nordengland. Und ja, so windig wie in Middlesbrough ist es bei uns in Schleswig-Holstein nicht. An den Küsten so ein bisschen. Ne? Aber wir wissen ja, Sturm ist ohnehin nur ein bisschen Wind. Und wenn, dann haben wir diesen Sturm eher an der Nordsee in der kommenden Nacht. Ansonsten sind die Temperaturen eher ein Thema, denn es wird recht frisch. Wieder mal haben ja noch Eisheilige. Also in der kommenden Nacht bis 4 Grad, das sind die Tiefstwerte. Dazu immer mal wieder kurze Schauer. Und das zieht sich auch über den morgigen Himmelfahrtstag, also über den morgigen Feiertag. Da immer mal wieder kurze Schauer, kurze Lichtblicke, also ein Kuddelmuddel bei bis 14 Grad morgen. Und auch Freitag eher wechselhaft bei Temperaturen bis 15 Grad.
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0: 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Erst einmal auf der A1 Hamburg Richtung Lübeck zwischen Ahrensburg und Bad Oldesloe noch 3 Kilometer Stau. Auf 4 Kilometern stockt der Verkehr auf der A1 Lübeck Richtung Fehmarn zwischen Bad Schwartau und Ratekau. A7 Flensburg Richtung Hamburg zwischen Schnelsen und dem Elbtunnel. Da haben wir gerade 7 Kilometer stockenden Verkehr. Rüber geht's nochmal auf die A7 Hannover Richtung Flensburg zwischen Hamburg-Hausbruch und dem Elbtunnel. Auch nochmal 7 Kilometer stockender Verkehr. Und auf der A24 Hamburg Richtung Berlin zwischen Schwarzenbeek-Grande und Gudow 3 Kilometer Stau. Und dann hätten wir es auch schon. Kommen Sie gut und sicher durch den Mittwochabend.
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0: Mit den schönsten Geschichten zwischen Nord- und Ostsee. Ganz viel Kunst und Kultur kriegen wir bei von Binnenland und Waterkant ja immer auf die Ohren. Und natürlich ganz tolle Musikperlen, wie von den Bee Gees jetzt. Die sind ja Ende der 70er auf dem Höhepunkt ihres Erfolgs gewesen. Und mit Too Much Heaven haben sie ihre ganz sanfte Seite gezeigt. Was viele vielleicht nicht wissen, die Rechte an diesem Song haben die Gibbs gespendet. Und zwar an UNICEF, passend zum Internationalen Jahr des Kindes 1979. So wurde aus dieser ganz großen Ballade nicht nur ein Welthit, sondern auch ein Lied für den guten Zweck. Eine ganz tolle Geste und ein wunderschöner Song. Die Bee Gees also jetzt mit Too Much Heaven.
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0: und entspannten Abend wünsche ich Ihnen. Es ist 19.50 Uhr, 10 vor 8 von Ben Land und Vorderkant. Und hier geht es jetzt um eine ganz außergewöhnliche Spurensuche und ein besonderes Gedenken im Wattenmeer. Die Insel Rungholt, die ja vor mehreren hundert Jahren einer Sturmflut zum Opfer gefallen ist, die lag ja damals zwischen Pellworm und der Halbinsel Nordstrand. Und Archäologen und Geologen glauben, das war damals vor 3 Jahren eine richtige Sensation, als man geglaubt hat, die Kirche des sagenumwobenen Rungholts gefunden zu haben. Und jetzt wurde diese Fundstelle eben besucht, auch um an die vielen Opfer der Sturmflut von 1362 zu erinnern. Warum dafür sogar ein Minister und Mönche weit hinaus in den Schlick gefahren sind, das erfahren wir jetzt im Beitrag von Mirja Pape.
1: Vor mehr als 660 Jahren haben die Menschen hier auch mitten im Nordseewatt gebetet und gesungen, wie Bruder Johannes vom Kloster Nützschau. Damals stand hier eine Kirche. Es könnte die Kirche von Rungholt gewesen sein, der Ort, der 1362 unterging.
2: Ein einziger Schrei. Die Stadt ist versunken und Hunderttausende sind ertrunken. Wo gestern noch Lärm und lustiger Tisch, schwamm andern Tags der stumme Fisch.
3: Wenn die Forscher jetzt hier um uns herum die Grundrisse der Kirche markieren und aufbauen, so beginnt man heute ja auch einen Bau. Man setzt Pfosten, markiert die Umrisse und wo das Fundament hinkommen soll. Und irgendwie fühle ich mich jetzt gerade so, als ob die halt eine Kirche gerade wieder aufbauen. Ja.
1: Vor 3 Jahren haben die Wissenschaftler die Kirche mit modernen geomagnetischen Methoden endlich gefunden. Rungholt-Forscher Bente Maitschak.
4: Und wie man denn abends auf Nordstrand in der Unterkunft saß und erstmal schnell auf die Schnelle rumgoogelte nach nordfriesischen Kirchengrundrissen, trafen sie auch gleich auf das perfekte Beispiel. Wir haben natürlich die ganze Literatur später gewälzt und alle verglichen. Aber die Kirche von Breglum, die quasi in dieser Richtung auf dem Festland in der benachbarten Harde die Hauptkirche war, passt hier wie die Faust aufs Auge auf diesen Grundriss.
1: Ein Sensationsfund. In diesem Moment haben sie sich hier eine Andacht gewünscht. Dazu nun ist heute eine bunte Reisegruppe aus Wissenschaft, Politik und Kirche angereist. Normalerweise ist das Betreten der Fläche verboten. Damals soll es eine Strafe Gottes gewesen sein. Bauern in einem Wirtshaus hätten einen Prediger veralbert, so eine Legende. Der bat Gott, die Gottlosen zu strafen. Ein heftiger Sturm zog auf und Rungholt ging unter. Bruder Elia.
5: Das ist so eine Legende, die man dann bildet. Das ist sicher nicht so. Ne? Also Gott war sicher nicht zornig. Das hat viele unterschiedliche Gründe. Da können die Forscher mehr zu sagen, weshalb das so gekommen ist.
1: Die sagen, schuld sei wohl eher der Mensch selbst. Die Rungholter hätten sich hier durch Torfabbau ihre eigenen Flächen tiefer gelegt. Keine gute Idee in dieser wasserexponierten Lage. Wussten die Menschen das damals nicht? Forscherin Hanna Hadler.
6: Die müssen gemerkt haben, dass sie tief gelegen haben, weil es zu einer Entwässerungsproblematik kommt, weil entsprechend das Wasser nicht mehr gut abläuft. Aber wir leben heute ganz ähnlich. Wir leben auch hinterm Deich und wissen, dass wir unter mittleren Tidehochwasser leben in vielen Gebieten. Und von daher finde ich, ja, es ist eine ganz spannende Frage. Wussten die das oder wussten die das nicht? Aber wir werden sie sich wahrscheinlich nicht final beantworten können.
1: Heute bewässern wir wieder Moore, anstatt Torf abzubauen. Aber schützt uns das? Umweltminister Tobias Goldschmidt.
7: Und spüre jeden Tag, wie tief sozusagen die Sorge auch vor den Fluten in die Kultur in unserem Land auch eingebrannt ist. Und dass wir noch heute uns die Frage stellen, wie weit können wir gehen als Menschen, wie weit können wir technisch den Fluten trotzen, wo muss man dann auch mal sagen, bis hierhin und nicht weiter.
3: Auch zu schauen, können wir, leben wir am Rhythmus der Natur, der Schöpfung, der Erde vorbei oder können wir es in diesem Rhythmus anpassen?
1: Bruder Johannes würde sich das wünschen. Naturschützen heißt auch manchmal, sie nicht betreten. Hier, wo früher die Kirche stand, soll man dem Watt nun freien Lauf lassen. Der Mensch und die Natur. So war das, so ist es, so wird es immer sein.
0: Tja, schön gesagt. Ein Beitrag von Mirja Pape zur Rungholt, die Insel, die ja damals einer Sturmflut zum Opfer fiel.
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0: aus der NDR-Nachrichtenredaktion Thorsten Lange.
1: Täter, die ihr Opfer mit K.O.-Tropfen betäuben und es dann vergewaltigen oder ausrauben, müssen mit 5 Jahren Haft rechnen. Bislang waren es 3 Jahre. Bundesjustizministerin Hubig sagte, K.O.-Tropfen seien besonders hinterhältig und gefährlich. Auch den Entwurf für das neue Heizgesetz hat das Kabinett beschlossen. Hauseigentümer dürfen selbst entscheiden, ob sie mit Öl, Gas, Wärmepumpe oder anderen Technologien heizen. Allerdings müssen bei Öl- und Gasheizungen sogenannte grüne Brennstoffe beigemischt werden, deren Anteil schrittweise steigen soll.
0: Bei einem russischen Drohnenangriff auf die Ukraine sind mindestens 6 Menschen umgekommen. Unter anderem seien in der Region Rivne 3 Menschen getötet und weitere verletzt worden, teilte der Leiter der regionalen Militärverwaltung auf Telegram mit. Der ukrainische Präsident Selenskyj sprach von mehr als 800 russischen Drohnen im Luftraum. Es war die erste derart schwere Attacke seit dem Ende einer von den USA vermittelten Feuerpause. Cem Özdemir ist zum neuen Ministerpräsidenten Baden-Württembergs gewählt worden. Der grünen Politiker bekam im Landtag eine deutliche Mehrheit. Allerdings verweigerten ihm mindestens 19 Abgeordnete aus der grün-schwarzen Koalition ihre Stimme. Aus Stuttgart Iris Volk.
2: Nicht in der Limousine, sondern mit der U-Bahn fuhr der frisch gewählte Ministerpräsident Özdemir vom Landtag zur Villa Reitzenstein, seinem neuen Amtssitz hoch über Stuttgart. Dort erwartete sein Vorgänger Kretschmann ihn und seine Frau Flavia Sacker. Zur Einstimmung vor der ersten Kabinettssitzung zitierte Özdemir den Philosophen Gadamer, Verständigung sei nicht das bloße Durchsetzen des eigenen Standpunkts, sondern eine Verwandlung ins Gemeinsame. Man wolle mit Respekt, Vertrauen und Kompromissfähigkeit arbeiten.
0: Ein Kinderarzt einer Klinik in Brandenburg wird wegen Straftaten gegen die sexuelle Selbstbestimmung in 130 Fällen angeklagt. Hierzu zählen unter anderem die Vorwürfe des schweren sexuellen Missbrauchs von Minderjährigen sowie der Vergewaltigung, wie die Staatsanwaltschaft Potsdam mitteilte. Viele Delikte davon habe er während seines Dienstes begangen. Der Arzt sitzt seit November in Untersuchungshaft. Ermittler hatten bei ihm nach einer Anzeige wegen Kindesmissbrauchs zahlreiche Datenträger sichergestellt und geprüft, ob es weitere Opfer gab. Das waren die Nachrichten.
3: Und damit schauen wir auf unser Schleswig-Holstein-Wetter, genauer genommen auf die Temperaturen. In unserer Landeshauptstadt in Kiel aktuell 11 Grad, in Lübeck sind es 11, Itzehoe meldet 11 Grad, in St. Peter-Ording sind es 10, sowie auf Amrum 9 Grad. Bis auf 4 Grad gehen die Temperaturen heute noch runter. In der Nacht dann auch immer mal wieder ein paar kurze Schauer möglich. Und das zieht sich dann auch über den morgigen Feiertag. Also wer ja vielleicht noch mit dem Bollerwagen unterwegs ist, vielleicht Regencape einpacken, denn kurze Schauer, die tauchen tatsächlich morgen immer mal wieder auf. Dazwischen aber auch immer mal wieder Lichtblicke. Das heißt, es gibt vielleicht sogar mal den einen oder anderen Regenbogen, weil alles so punktuell auftaucht. Und am Abend, da wird es ohnehin wieder ein bisschen netter. Also da haben wir dann häufiger Auflockerung. 15 Grad gibt es dazu morgen maximal. Und auch der Freitag eher wechselhafter bei Temperaturen von 15 Grad in der Spitze.
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3: 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Ich habe nur 2 Meldungen auf dem Schirm, und zwar von der A1 Lübeck Richtung Fehmarn zwischen Bad Schwartau und Rathekau. 4 Kilometer stockender Verkehr aktuell. Und nochmal 4 Kilometer auf der A7 Flensburg Richtung Hamburg zwischen Volkspark und dem Elbtunnel. Und dann hätten wir es auch schon. Kommen Sie gut und sicher an Ihr Ziel.
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3: Ja, und da werden Traditionen natürlich gepflegt, insbesondere natürlich hier in unserer Traditionssendung von Binnenland und Waterkant. Also eigentlich kümmern wir uns da um Kunst, um Kultur, um Theater, aber natürlich auch um unser heißgeliebtes Plattdütsch. Also das feiern wir hier so richtig ab. Und das natürlich auch immer mit 9 Folgen unserer Plattschnacker-Serie Hör mal beten Toe. Gibt's gleich wieder nach Queen, nach den Four Non Blondes mit ihrem großen Hit aus den 90ern. WhatsApp und Dr. Hook noch vorweg. Sexy Eyes. Schönen Abend Ihnen allen.
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0: 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Es ist 7:45.
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0: Kinder sind bessere Chefs, echt neugierig und wollen die Welt verändern, meint zumindest Kerstin Krominger. Und sie fordert, ihnen das Kommando zu geben. Genau wie Herbert Grönemeyer es ja damals schon besungen hat.
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0: Es geht ins lange Himmelfahrtswochenende mit NDR1 Welle Nord. Vielleicht haben Sie schon Pläne, vielleicht aber noch nicht. Da hätte ich hier eine Nachricht, die spiele ich einfach mal ab. Denn unser schwarzes Brett fürs Radio ist ja quasi unsere NDR Schleswig-Holstein-App. Da gibt es eine Chat-Funktion, also ein Messenger. Und darüber können Sie sich einfach melden. Also ganz egal, was Sie auf dem Herzen haben. Anregung, Kritik oder aber eben auch Veranstaltungstipps. Und da hat sich Heiko gemeldet.
1: Ja, moin. Hier ist Heiko aus dem Schallplattenmuseum in Norddorf. Eine gute Nachricht an alle, die Schallplatten lieben. Am Sonntag von 10 bis 17 Uhr haben wir eine große Plattenbörse zum dritten Mal im Deutschen Schallplattenmuseum. Über 40 Anbieter aus Schleswig-Holstein, Hamburg und Niedersachsen, fast alle privat, haben ihre Schätze eingesammelt und freuen sich auf Schnack und nette Menschen. Verhungern und verdursten muss auch keiner. Wir freuen uns auf euch. Nordhof Niederenstraße 7b, Deutsches Schallplattenmuseum, Sonntag 10 bis 17 Uhr. Tschüss.
0: Tschüss, klingt doch gut. Heiko, vielen Dank für den Tipp zum Schallplattenmuseum in Nordhof. Wir hören allerdings jetzt einen Song, ja, der nicht mehr in die Schallplattenzeit fällt. Der ist nämlich von vor 3 Jahren. Das ist Michael Schulte mit Waterfall.
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0: Ja, zur Spider-Murphy gegen Schickaria. Ein bisschen warm tanzen oder zumindest warm mittippen am Steuer kann alles nicht schaden. Die Temperaturen, die sind doch noch recht winterlich jetzt an den Eisheiligen. Wir haben Werte von etwa 4 Grad, also noch nicht. Aber das sind die Tiefstwerte, die wir durchaus noch im Binnenland zu erwarten haben. Morgen Feiertag, Vatertag, Himmelfahrt bis 15 Grad immerhin. Allerdings auch nicht mehr so ganz sonnig. Also es guckt mal so ein bisschen Sonne durch. Aber sie muss sich den Himmel in jedem Fall mit dichteren Wolken teilen. Immer mal wieder gibt es auch Schauer, teilweise auch gewittrige Schauer. Und der Freitag, der sieht ganz ähnlich aus. Also es bleibt wechselhaft am Freitag bei Temperaturen bis 15 Grad.
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0: Ja, wir sagen ja immer schnell und zuverlässig, damit Sie sicher ankommen. Und das geht auch recht fix. Ich habe nur eine Meldung von der A1 Lübeck Richtung Fehmarn zwischen Bad Schwartau und Ratekau. 4 Kilometer stockender Verkehr aktuell. Und das wäre es dann auch schon. Ich wünsche Ihnen eine gute und vor allem sichere Fahrt durch den Abend.
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0: Auf dem Weg ins lange Wochenende. Morgen ja Feiertag, Vatertag oder eben auch Himmelfahrt. Und wie da so generell Ihre Pläne sind, was denn noch so anliegen könnte, das bringt Kollege Jens Zacharias gleich nochmal für uns in Erfahrung. Vorweg noch Aha, Take on Me, das Video dazu, was ja so ein bisschen nur Zeichentrickoptik ist, das gehört zu den erfolgreichsten Videoclips aller Zeiten. Also selbst bei YouTube hat das Video, Achtung, über 1 Milliarde Klicks. Ja, aber auch das Song Solo ist toll. Ne? Also mit Bildern kann ich nicht dienen, aber Aha, Take on Me aus dem Jahre 84 gleich nach Amy McDonald und Mr. Rock'n'Roll.
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0: Schönen Abend wünsche ich Ihnen. Es ist 9:15. Ich muss gerade noch mal die Zeit checken. Ja, es ist 9:15 und wir sind immer noch mittendrin in Von Binnenland und Vorderkant. Und da schnacken wir jetzt mal über den Vatertag oder natürlich auch über Himmelfahrt. Wie sieht das in diesem Jahr aus? Offenbar lassen es viele gemütlicher angehen. Der Wunsch, mit Bollerwagen, Bier und Musik loszuziehen, ist nicht mehr ganz so groß. Also da hören viele Männer auf das, was Mutti sagt. Und so kümmert sich Fadi am Feiertag, am Vatertag verstärkt um Mutti. Vatertag ist also fast schon so ein bisschen wie Muttertag. Mein Kollege Jens Zacharias, der hat das jedenfalls genau so beobachtet.
1: Leute, Vatertag wird in diesem Jahr...
2: Wann ist denn Vatertag?
1: In diesem Jahr wird's mal anders. Muttertag Teil 2.
3: Man muss nicht am Vatertag sich besaufen.
1: Da stimmt Mutti zu.
4: Vatertag ist dummes Zeug, finde ich.
1: Sagt Ries, irgendwann steht immer ein einsamer Bollerwagen verloren in der endlosen Weite der schleswig-holsteinischen Wildnis.
5: Hey, hey, wo sind wir?
6: Keine Ahnung, eine gute Frage.
5: Gut, wenn...
7: Eine Notruftaste auf der 1, dass man das noch schafft.
5: Hallo?
6: Ja, es war mir sehr locker, ja.
8: Ist er denn auf der Wiese besoffen rumliegt oder so?
1: Oder auf dem Boden der Gaststätte, in der Roswitha mal geschuftet hat.
9: Okay. Meine Güte, manche Leute kamen dreimal besoffen nach Hause und kamen dann wieder und dann nochmal und dann nochmal.
1: Peters Frau erfährt heute zum allerersten Mal...
10: Muss ja nicht alles erzählen, ne?
1: ...dass er leicht angesäuselt mit
10: drei Mann
1: von
10: dem Bogen der Brücke gesprungen bin, Stör. Ja.
9: Die große.
10: Ja.
1: Die Brücke in Itzehoe gibt's nicht mehr und statt Vatertag gibt es jetzt Muttertag 2. Denn?
11: Naja, da wir Muttertag auch nicht gefeiert haben, würde ich sagen ja.
1: Und Vater Andreas bleibt ab jetzt zu Hause.
12: Muttertag Teil 2.
13: Oh. Ich kann diesem Vatertags mit Bollerwagen und Alkoholismus losziehen nichts abgewinnen.
1: Sabine findet es super.
14: Backst du mir einen Kuchen zum Muttertag 2?
9: Wenn ich an meine Tochter denke, die sagt, wo es lang geht.
1: Ja, und was machen wir jetzt?
15: Nichts.
7: In den eigenen Garten.
15: So, erst die Steuererklärung, dann ziehen sie mit ihren Freunden los, mit Bollerwagen, mit allem drum und dran.
16: Nee, auf keinen Fall. Ich mache morgens die Steuererklärung und nachmittags gehe ich eine Runde Fahrrad fahren.
14: Aber ist doch schön, wenn Sie das mögen.
1: Statt an Bierfass und Bollerwagen darf er am Muttertag 2 ein bisschen am Grill rumspielen.
9: Mein Schwiegersohn grillt.
1: Auch diesen Kuchen, von ihm selbst nüchtern gebacken, das fände Renate am Muttertag 2 richtig klasse.
9: Heute backt der Mann. Das macht er denn aus.

großartig, hing in nicht wenigen Jugendzimmern und ja, von irgendeinem musste man Fan sein. Ich sag immer, das ist so eine der ersten großen, richtigen Boybands. Es hat natürlich noch viele andere gegeben, aber die Jungs, die haben da tatsächlich eben auch ganz große Akrobatik gemacht, also viel getanzt. Ich war ja Fan von Donny und von Joey, aber irgendwie waren sie damals alle schnuckelig. Man war halt irgendwie so in dem Boygroup-Alter damals in den 80ern, obwohl Step by Step, haben wir ja gerade gehört, 1990 rausgekommen. Ja, und mit den New Kids verabschiede ich mich auch. Kaya Last ist mein Name, von Binnenland und Vorderkant ist hiermit vorbei. Aber am Freitag gibt es eine neue Runde. Da kümmern wir uns wieder um ganz viel Kunst und Kultur zwischen den Meeren, also zwischen Nord- und Ostsee. Ohnehin ja jeden Montag bis Freitag von 19 bis 21 Uhr von Binnenland und Vorderkant. In 6 Minuten ist es 9 und dann übernehmen die Kollegen aus Hamburg. Freue mich, wenn Sie morgen wieder zuhören ab 10. Bis dahin Ihnen einen ganz wundervollen Abend und später eine gute Nacht.

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1: Um 21 Uhr mit Wolfgang Berger. Wer anderen K.O.-Tropfen verabreicht, soll härter bestraft werden. Die Bundesregierung hat einen entsprechenden Gesetzentwurf auf den Weg gebracht. Aus der NDR Nachrichtenredaktion Thorsten Lange.
2: Täter, die ihr Opfer mit K.O.-Tropfen betäuben und es dann vergewaltigen oder ausrauben, müssen mit 5 Jahren Haft rechnen. Bislang waren es 3 Jahre. Bundesjustizministerin Hubig sagte, K.O.-Tropfen seien besonders hinterhältig und gefährlich. Auch den Entwurf für das neue Heizgesetz hat das Kabinett beschlossen. Hauseigentümer dürfen selbst entscheiden, ob sie mit Öl, Gas, Wärmepumpe oder anderen Technologien heizen. Allerdings müssen bei Öl- und Gasheizungen sogenannte grüne Brennstoffe beigemischt werden, deren Anteil schrittweise steigen soll.
1: Bei einem russischen Drohnenangriff auf die Ukraine sind mindestens 6 Menschen umgekommen. Unter anderem seien in der Region Rivne 3 Menschen getötet und weitere verletzt worden, teilte der Leiter der regionalen Militärverwaltung auf Telegram mit. Der ukrainische Präsident Selenskyj sprach von mehr als 800 russischen Drohnen im Luftraum. Es war die erste derart schwere Attacke seit dem Ende einer von den USA vermittelten Feuerpause. Cem Özdemir ist zum neuen Ministerpräsidenten Baden-Württembergs gewählt worden. Der Grünen-Politiker bekam im Landtag eine deutliche Mehrheit. Allerdings verweigerten ihm mindestens 19 Abgeordnete aus der grün-schwarzen Koalition ihre Stimme. Aus Stuttgart Iris Volk.
3: Nicht in der Limousine, sondern mit der U-Bahn fuhr der frisch gewählte Ministerpräsident Özdemir vom Landtag zur Villa Reitzenstein, seinem neuen Amtssitz hoch über Stuttgart. Dort erwartete sein Vorgänger Kretschmann ihn und seine Frau Flavia Sarka. Zur Einstimmung vor der ersten Kabinettssitzung zitierte Özdemir den Philosophen Gadamer, Verständigung sei nicht das bloße Durchsetzen des eigenen Standpunkts, sondern eine Verwandlung ins Gemeinsame. Man wolle mit Respekt, Vertrauen und Kompromissfähigkeit arbeiten.
1: In Würzburg ist der 104. Katholikentag eröffnet worden. Die Präsidentin des Zentralkomitees der Katholiken, Stetter Karp, appellierte an Christinnen und Christen, sich für die Demokratie zu engagieren. Dieser Garant für Frieden, Freiheit und Teilhabe sei bedroht wie selten zuvor. Bundespräsident Steinmeier rief zu mehr Zuversicht, Mut und gesellschaftlichem Engagement auf. Gerade Christen müssten gegen Hoffnungslosigkeit aufstehen. Bis Sonntag stehen beim Katholikentag Gottesdienste, Diskussionsrunden, Konzerte und Lesungen auf dem Programm. Rund 60.000 Gäste werden erwartet. Das waren die Nachrichten. Das Wetter in Norddeutschland. In der Nacht wechselnd bis stark bewölkt und immer wieder Schauer, 8 bis 4 Grad. Morgen weiterhin unbeständig, zum Abend hin trockener, 11 bis 14 Grad. Am Freitag anfangs oft freundlich, später wolkig mit Schauern bei 12 bis 15 Grad, Sonnabend ein Wechsel aus Sonne und Wolken. Es ist 21.03 Uhr.
4: Und hier ist der Verkehrsservice für den ARD-Abend. A2 Hannover Richtung Berlin zwischen Allerringersleben und Bornstedt. 13 Kilometer stockender Verkehr jetzt wegen der Bauarbeiten. 20 Minuten dauert es länger. Die A4 Dresden Richtung Görlitz ist am Dreieck Dresden-Nord nach einem Unfall blockiert. A7 Hannover Richtung Hamburg zwischen Großburg-Wedel und Berghof. 6 Kilometer Stau nach einem Unfall. Stauzeit hier 45 Minuten. Die A7 Hamburg Richtung Flensburg ist zwischen Hamburg-Bahrenfeld und Hamburg-Volkspark wegen einer Nachtbaustelle bis etwa 5 Uhr gesperrt. A12 Berlin Richtung Frankfurt-Oder zwischen Storkow und Fürstenwalde-Ost, Stau und stockender Verkehr. 45 Minuten dauert's länger. Die A28 Oldenburg Richtung Leer ist zwischen Vilsum und Leer-Ost wegen LKW-Bergungsarbeiten gesperrt. Die A40 Essen Richtung Venloh ist zwischen dem Kreuz Kaiserberg und dem Kreuz Diesburg wegen Brückenarbeiten bis Dienstagmorgen gesperrt. Und die B85 Berger-Weimar ist zwischen Kelbra und dem Abzweig Steintalleben wegen umgestürzter Bäume gesperrt. Das war's. Ich wünsche Ihnen weiter eine gute Fahrt durch den Abend.
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4: Vom MDR aus Erfurt, heute mit Frank Huber. Ich grüße Sie.

Auch gefällt mir auch super gut. Lene Marlin aus Norwegen, die hat doch wirklich ein glockenhelles Stimmchen. Sitting Down There, ihr Titel aus dem Jahr 1999. Einen schönen Mittwochabend wünsche ich Ihnen mit dem ARD-Abend. Jetzt geht's wieder in die 70er und zwar zu den Eagles, die uns ja auch schon ewig mit ihrer Musik begleiten. Lying Eyes ist ja auch richtig guter Titel. Kein Wunder, hat er damals ja auch einen Grammy bekommen. Viel Spaß.

einen guten Sound, ne? James Blunt im ARD-Abend mit Stay the Night, bleib heute Nacht. Das passt eigentlich ganz gut zu dem, was mir der Uwe gerade erzählt hat. Er hat angerufen im ARD-Abend unter 0800 80 80 110. Die Verbindung war nicht so perfekt, wir haben es nicht ganz genau verstanden. Er hat gesagt, ich plane.

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9: Und hier ist der Verkehrsservice für den ARD-Abend. A2 Hannover Richtung Berlin zwischen Alleringersleben und Bornstedt. 13 Kilometer stockender Verkehr jetzt. Die Bauarbeiten und es dauert 20 Minuten länger. Die A4 Dresden Richtung Görlitz ist am Dreieck Dresden-Nord nach dem Unfall blockiert. Die A7 Hamburg Richtung Flensburg ist zwischen Hamburg-Bahrenfeld und Hamburg-Volkspark wegen einer Nachtbaustelle bis etwa 5 Uhr gesperrt. A12 Berlin Richtung Frankfurt-Oder zwischen Storkow und Fürstenwalde Ost, Stau und stockender Verkehr. Dann die A28 Oldenburg Richtung Leer ist zwischen Filsum und Leer Ost wegen LKW-Bergungsarbeiten gesperrt. Die A40 Essen Richtung Venloh ist zwischen Kreuz Kaiserberg und dem Kreuz Duisburg wegen Brückenarbeiten bis Dienstagmorgen gesperrt. Die B85 Berger Weimar ist zwischen Kelbra und dem Abzweig Steintalleben weiter wegen umgestürzter Bäume gesperrt. Und das war's. Ich wünsche Ihnen weiter eine gute Fahrt durch den Abend. Jetzt gleich mit dem 80er von Alphaville mit Big in Japan.

0: Habe ich auch schon lange nicht mehr gehört. Klasse Titel, Madonna mit Hang Up hier im ARD-Abend. Ich wollte ja von Ihnen wissen, was Sie morgen anstellen. Der Matthias hat angerufen, der Matthias aus Neumünster. Und er hat auch noch einen Tipp für uns.
1: Ja, hallo, hier ist Matthias aus Neumünster. Ich plane morgen am Himmelfahrtstag, Vatertag, nach Bruchstedt zu fahren, zum Lanz-Bulldog-Treffen. Und da werden alte Traktoren gezeigt und vorgeführt und auch drüber gesprochen, was so die Traktoren können und PS-Zahl und so und alles wird da, die werden da aufgeführt im Stadion. Und es ist ein großer Teilemarkt da mit allen drum und dran und Autoteile und Treckerteile und was man sonst noch so braucht und sucht. Da wird jeder Sammler eigentlich fündig.
0: Mhm, Dankeschön, Matthias. Grüße nach Neumünster. Was haben Sie so vor? Sagen Sie es mir. 0800 80 80 110 oder ard-abend@mdr.

seine Stimme hört man raus, ne? David Bowie im ARD-Abend mit This is Not America. Ja, es ist tatsächlich nicht Amerika, sondern Kanada in diesem Fall. Es geht nämlich zu Bryan Adams. Ende der 90er, da hat er ein neues Album rausgebracht, das heißt On a Day Like Today. Und ein Song ist damals besonders gut gelaufen, nämlich dieser hier, Cloud Number 9.

richtig bombastisch, dieser 80er von Ultravox und Vienna. Kurz vor 22 Uhr noch ein 80er, Enya und Nico Flow. Vorher geht's in die 70er. Sie erkennen es vielleicht schon, das sind die Bee Gees mit Tragedy.

0: Um 22 Uhr mit Wolfgang Berger. Wer anderen K.O.-Tropfen verabreicht, soll härter bestraft werden. Die Bundesregierung hat einen entsprechenden Gesetzentwurf auf den Weg gebracht. Aus der NDR-Nachrichtenredaktion Thorsten Lange.
1: Täter, die ihr Opfer mit K.O.-Tropfen betäuben und es dann vergewaltigen oder ausrauben, müssen mit 5 Jahren Haft rechnen. Bislang waren es 3 Jahre. Bundesjustizministerin Hubig sagte, K.O.-Tropfen seien besonders hinterhältig und gefährlich. Auch den Entwurf für das neue Heizgesetz hat das Kabinett beschlossen. Hauseigentümer dürfen selbst entscheiden, ob sie mit Öl, Gas, Wärmepumpe oder anderen Technologien heizen. Allerdings müssen bei Öl- und Gasheizungen sogenannte grüne Brennstoffe beigemischt werden, deren Anteil schrittweise steigen soll.
0: Der Kandidat von US-Präsident Trump für den Chefposten der Notenbank Federal Reserve, Kevin Warsh, ist vom Senat bestätigt worden. Die Mitglieder billigten dessen Nominierung mit 54 zu 45 Stimmen. Nach Angaben der Nachrichtenagentur Bloomberg war dies die knappste Bestätigungsmehrheit, die es je für einen US-Zentralbankchef gegeben hat. Warsh folgt auf Fed-Chef Powell, den Trump unter Druck gesetzt hatte. Der Präsident hatte von ihm mehrfach vergeblich einen niedrigen Leitzins gefordert. Cem Özdemir ist zum neuen Ministerpräsidenten Baden-Württembergs gewählt worden. Der grünen Politiker bekam im Landtag eine deutliche Mehrheit. Allerdings verweigerten ihm mindestens 19 Abgeordnete aus der grün-schwarzen Koalition ihre Stimme. Aus Stuttgart Iris Volk.
2: Nicht in der Limousine, sondern mit der U-Bahn fuhr der frisch gewählte Ministerpräsident Özdemir vom Landtag zur Villa Reitzenstein, seinem neuen Amtssitz hoch über Stuttgart. Dort erwartete sein Vorgänger Kretschmann ihn und seine Frau Flavia Sarka. Zur Einstimmung vor der ersten Kabinettssitzung zitierte Özdemir den Philosophen Gadamer, Verständigung sei nicht das bloße Durchsetzen des eigenen Standpunkts, sondern eine Verwandlung ins Gemeinsame. Man wolle mit Respekt, Vertrauen und Kompromissfähigkeit arbeiten.
0: In Würzburg ist der 104. Katholikentag eröffnet worden. Die Präsidentin des Zentralkomitees der Katholiken, Stetter Karp, appellierte an Christinnen und Christen, sich für die Demokratie zu engagieren. Dieser Garant für Frieden, Freiheit und Teilhabe sei bedroht wie selten zuvor. Bundespräsident Steinmeier rief zu mehr Zuversicht, Mut und gesellschaftlichem Engagement auf. Gerade Christen müssten gegen Hoffnungslosigkeit aufstehen. Bis Sonntag stehen beim Katholikentag Gottesdienste, Diskussionsrunden, Konzerte und Lesungen auf dem Programm. Rund 60.000 Gäste werden erwartet. Das waren die Nachrichten. Das Wetter in Deutschland. In der Nacht viele Wolken und gebietsweise Regen. In den Alpen etwas Schnee, Tiefstwerte 8 bis nahe 0 Grad. Am Tage weiter unbeständig mit Schauern bei 9 bis 17 Grad. Es ist 22.03 Uhr.
3: Und hier ist der Verkehrsservice für den ARD-Abend. A2 Hannover Richtung Berlin zwischen Allerringersleben und Bornstedt. 13 Kilometer stockender Verkehr. Da laufen Bauarbeiten, 20 Minuten dauert's länger. Die A4 Dresden Richtung Görlitz ist am Dreieck Dresden-Nord nach einem Unfall blockiert. Zurzeit Stau bis Dresden-Hellerau. Die A7 Hamburg Richtung Flensburg ist zwischen Hamburg-Bahrenfeld und Hamburg-Volkspark wegen einer Nachtbaustelle bis etwa 5 Uhr gesperrt. A9 München Richtung Berlin zwischen Leipzig-West und Großkugel stockender Verkehr. Bergungsarbeiten 15 Minuten dauert's länger. Die A28 Oldenburg Richtung Leer ist zwischen Fesum und Leer-Ost wegen Lkw-Bergungsarbeiten voraussichtlich bis 23 Uhr gesperrt. Die A40 Essen Richtung Venlo ist zwischen Kreuz Kaiserberg und dem Kreuz Duisburg wegen Brückenarbeiten bis Dienstagmorgen gesperrt. Und dann haben wir noch die B85 Berger-Weimar. Die ist zwischen Kelbra und dem Abzweig Steintal-Leben wegen umgestürzter Bäume gesperrt. Das war's. Damit gute Fahrt durch den Abend.
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3: Vom MDR in Thüringen mit Frank Huber.

70er von Al Stewart im ARD-Abend mit Year of the Cat. Ich habe für Sie jetzt Lionel Richie mit Dancing on the Ceiling. Da gibt's ja auch ein Video. Und als das damals in den 80ern gedreht wurde, da wurde das mit Rotationstechnik gemacht. Also die Schauspieler, die wurden an die Wand geklebt durch Rotation. Und ich habe gelesen, dass ganz vielen da immer ziemlich schlecht geworden ist. Aber Lionel Richie hat es gut vertragen und einen tollen Song gemacht. Dancing on the Ceiling.

Abend mit Ozzy Osbourne und Dreamer. Wir träumen jetzt auch ein bisschen. Ich mache ein kleines Experiment mit Ihnen. Ich starte ein Kopfkino. Na, hat's funktioniert? Bei diesem Song-Intro, da singt doch die Titanic schon wieder, oder? Oder haben Sie vielleicht auch Leonardo DiCaprio und Kate Winslet vor sich gesehen? My Heart Will Go On ist der erfolgreichste Song von Celine Dion. Er wird sicher ein Höhepunkt ihrer Comeback-Konzerte in Paris werden. Vom 12. September bis zum 17. Oktober tritt sie dort aktuell 16 Mal auf. Die Tickets kosten zwischen 100 und 300 Euro, sind aber wirklich schwer zu bekommen. Die Nachfrage ist riesig. Insgesamt werden über 600.000 Besucher erwartet. Die letzte Tournee von Celine ist ja 6 Jahre her und sie war ja in der letzten Zeit auch nicht so super gesund. Also wir freuen uns, dass sie wieder auf der Bühne stehen wird und hören uns den Song jetzt ganz an.

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10: Und hier ist der Verkehrsservice für den ARD-Abend. A2 Hannover Richtung Berlin zwischen Allerringersleben und Bornstedt. Immer noch 13 Kilometer stockender Verkehr wegen der Bauarbeiten. 20 Minuten verlieren Sie. Die A7 Hamburg Richtung Flensburg ist zwischen Hamburg-Bahrenfeld und Hamburg-Volkspark wegen einer Nachtbaustelle bis etwa 5 Uhr gesperrt. A9 München Richtung Berlin zwischen Bad Dürrenberg und Großkugel. 3 Kilometer Stau, da laufen Bergungsarbeiten, dauert leider auch eine ganze Stunde länger dort. Die A40 Essen Richtung Venlo ist zwischen dem Kreuz Kaiserberg und dem Kreuz Duisburg wegen der Brückenarbeiten bis morgen früh gesperrt. Und die B85 Berger Weimar ist zwischen Kelbra und dem Abzweig Steintal-Leben wegen umgestürzter Bäume gesperrt. Das war's. Damit wünsche ich Ihnen eine gute Fahrt durch den Abend. Viel Spaß mit dem nächsten 80er von Danny Wilson.
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Und ich muss leider kurz unterbrechen, denn es gibt eine Falschfahrermeldung. Achtung, Falschfahrer auf der A19, 3 Gwidstock-Dosse-Rottstock. Zwischen Malchow und Krakow am See ist dieser Falschfahrer unterwegs. Bitte äußerst rechts fahren, nicht überholen. Wir melden, wenn die Gefahr vorüber ist.

0: Ein bisschen was fürs Herz, oder? East 17 hier im ARD-Abend. Stay another day. Wir haben ja heute Abend schon so ein paar Ideen gesammelt, was morgen am Feiertag alles abgehen kann. Hier kommt die nächste Idee.
1: Ja, hier ist Jürgen Schröder aus Lauenau. Das ist am Deister. Morgen zur Himmelfahrt leite ich dort das 33. Grillfest des Heimatvereins Lauenau am sogenannten Feggendorfer Stollen. Um ein Familienfest für die Bevölkerung aus Lauenau, Feggendorf und der umliegenden Orte und natürlich jeden anderen Vatertagswanderer dort anzubieten. Und das funktioniert jetzt diese Morgen hoffentlich das 33. Mal.
0: Jürgen, wir halten die Daumen, dass das Wetter auch mitspielen wird. Danke auf jeden Fall für den Anruf.
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Kommt doch auch immer wieder gut. Der Udo und der Sonderzug nach Pankow. Gerade kam sie rein, die Falschfahrerentwarnung. Entwarnung für die A19 Dreieck Wittstock-Dosse-Rottstock. Also kein Rostock, kein Falschfahrer mehr zwischen Malchow und Krakow am See. Kommen Sie gut an Ihr Ziel.

Coldplay mit Paradise. Soweit dieser ARD-Abend, gefühlt vor einem langen Wochenende, beziehungsweise für manchen wird es wahrscheinlich tatsächlich so sein. Ich wünsche es Ihnen. Ich bin Frank Huber. Kommen Sie gut rein in dieses vielleicht lange Wochenende für Sie ab 23 Uhr mit der ARD-Hitnacht. Eine gute Nacht und bis morgen.

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1: Um 23 Uhr mit Wolfgang Berger. Wer anderen K.O.-Tropfen verabreicht, soll härter bestraft werden. Die Bundesregierung hat einen entsprechenden Gesetzentwurf auf den Weg gebracht. Aus der NDR-Nachrichtenredaktion Thorsten Lange.
2: Täter, die ihr Opfer mit K.O.-Tropfen betäuben und es dann vergewaltigen oder ausrauben, müssen mit 5 Jahren Haft rechnen. Bislang waren es 3 Jahre. Bundesjustizministerin Hubig sagte, K.O.-Tropfen seien besonders hinterhältig und gefährlich. Auch den Entwurf für das neue Heizgesetz hat das Kabinett beschlossen. Hauseigentümer dürfen selbst entscheiden, ob sie mit Öl, Gas, Wärmepumpe oder anderen Technologien heizen. Allerdings müssen bei Öl- und Gasheizungen sogenannte grüne Brennstoffe beigemischt werden, deren Anteil schrittweise steigen soll.
1: Der Kandidat von US-Präsident Trump für den Chefposten der Notenbank Federal Reserve, Kevin Warsh, ist vom Senat bestätigt worden. Die Mitglieder billigten dessen Nominierung mit 54 zu 45 Stimmen. Nach Angaben der Nachrichtenagentur Bloomberg war dies die knappste Bestätigungsmehrheit, die es je für einen US-Zentralbankchef gegeben hat. Warsh folgt auf Fed-Chef Powell, den Trump unter Druck gesetzt hatte. Der Präsident hatte von ihm mehrfach vergeblich einen niedrigeren Leitzins gefordert. Cem Özdemir ist zum neuen Ministerpräsidenten Baden-Württembergs gewählt worden. Der grünen Politiker bekam im Landtag eine deutliche Mehrheit, allerdings verweigerten ihm mindestens 19 Abgeordnete aus der grün-schwarzen Koalition ihre Stimme. Aus Stuttgart Iris Volk.
3: Nicht in der Limousine, sondern mit der U-Bahn fuhr der frisch gewählte Ministerpräsident Özdemir vom Landtag zur Villa Reitzenstein, seinem neuen Amtssitz hoch über Stuttgart. Dort erwartete sein Vorgänger Kretschmann ihn und seine Frau Flavia Sarka. Zur Einstimmung vor der ersten Kabinettssitzung zitierte Özdemir den Philosophen Gadamer, Verständigung sei nicht das bloße Durchsetzen des eigenen Standpunkts, sondern eine Verwandlung ins Gemeinsame. Man wolle mit Respekt, Vertrauen und Kompromissfähigkeit arbeiten.
1: In Würzburg ist der 104. Katholikentag eröffnet worden. Die Präsidentin des Zentralkomitees der Katholiken, Stetter Karp, appellierte an Christinnen und Christen, sich für die Demokratie zu engagieren. Dieser Garant für Frieden, Freiheit und Teilhabe sei bedroht wie selten zuvor. Bundespräsident Steinmeier rief zu mehr Zuversicht, Mut und gesellschaftlichem Engagement auf. Gerade Christen müssten gegen Hoffnungslosigkeit aufstehen. Bis Sonntag stehen beim Katholikentag Gottesdienste, Diskussionsrunden, Konzerte und Lesungen auf dem Programm. Rund 60.000 Gäste werden erwartet. Das Wetter in Deutschland. In der Nacht viele Wolken und gebietsweise Regen. In den Alpen etwas Schnee, Tiefstwerte 8 bis nahe 0 Grad. Am Tage weiter unbeständig mit Schauern bei 9 bis 17 Grad. Es ist jetzt 23.03 Uhr.
4: Ja, und nach den Nachrichten wird Zeit für den Blick auf die Straßen. Hallo an alle unterwegs, hier ist der Verkehrsservice in der ARD-Hitnacht. Ich guck da gerade mal, was los ist. Zunächst einmal die Entwarnung. Auf der A19 Berlin-Rostock kein Falschfahrer mehr zwischen Malchow und Krakow. Und die Entwarnung auf der A480 Wetzlar-Blasbach-Wetzlar kein Falschfahrer mehr unterwegs. Sie haben auch dort wieder freie Fahrt. Weitere Meldungen: A1 Osnabrück Richtung Bremen zwischen Dreieck Stur und Bremen-Arsten 4 Kilometer Stau vor einer Baustelle. Die A2 Dortmund Richtung Hannover ist zwischen Rehren und Launau nach einem Unfall gesperrt. A2 Braunschweig Richtung Magdeburg zwischen Allerengersleben und Bornstedt 2 Kilometer stockender Verkehr wegen Bauarbeiten. A2 Hannover Richtung Dortmund zwischen Hannover-Langenhagen und Hannover-Nordhafen 2 Kilometer stockender Verkehr. Die A3 Frankfurt Richtung Köln ist zwischen Bad Camberg und Limburg Süd wegen Bergungsarbeiten gesperrt und A3 Köln Richtung Frankfurt zwischen Kreuz Bonn-Siegburg und Siebengebirge 3 Kilometer Stau nach einem Unfall. A4 Dresden Richtung Görlitz zwischen Kodersdorf und Grenzübergang Ludwigsdorf haben wir im Augenblick 5 Kilometer Stau. A6 Heilbronn Richtung Nürnberg zwischen Kupferzell und Kirchberg, da haben wir 7 Kilometer Stau. A7 Hannover Richtung Hamburg zwischen Tieshope und Torster Dreieck 4 Kilometer Stau. Die A7 Hamburg Richtung Flensburg ist zwischen Hamburg-Bahrenfeld und Volkspark wegen einer Nachbaustelle bis 5 Uhr gesperrt und darum staut es sich dort. A40 Essen Richtung Duisburg ist zwischen Kreuz Kaiserberg und Kreuz Duisburg wegen Brückenarbeiten gesperrt. A67 Darmstadt Richtung Mannheim zwischen Lorsch und Vierenheimer Dreieck wegen Bauarbeiten bis zum 18. Mai 5 Uhr gesperrt. Und zu guter Letzt noch die A81 Singen-Stuttgart ist zwischen Herrenberg und Gärtingen wegen Wartungsarbeiten im Schönbruchtunnel in beiden Richtungen bis 5 gesperrt. Die Umleitungen sind für Sie ausgeschildert. Das war's. Gute Fahrt weiterhin.
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4: 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Heute mit André Holz und Musik von Europe.

0: Was für ein Soundtrack, was für ein Soundtrack für die Nacht. Ist die ARD-Hitnacht um 11 nach 11. Schnapszahlenalarm hier mit uns und noch knapp 50 Minuten bis Mitternacht. Ne? Der 13. Mai, der schleicht sich langsam aber sicher vom Hof, so als hätte er genug erlebt und man spürt schon, wie der Abend langsam in den Himmelfahrts-Vatertagsmodus kippt. Das ist dieser magische Moment zwischen Tag vorbei und morgen frei. Wir können diese Momente gemeinsam erleben. Schön, dass Sie bei uns sind.
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Walking in Memphis, Mark Cohn hier in der ARD Hitnacht um 10 nach 11. Ja, ich war auch mal walking in Magdeburg, aber statt Blues gab's nur Baustellen und einen übermotivierten E-Scooter. Schön, dass Sie bei uns sind, ARD Hitnacht. Ich darf wieder Ihr Mailboy sein oder ganz einfach Briefkastenonkel unter ard-hitnacht@mdr.de. Da

erreichen Sie mich direkt. Und das hat auch bei Tanja aus Magdeburg geklappt, die vermutlich gerade fröhlich Richtung Sofa taumelt. Sie grüßt Micha aus Hallander Saale und wünscht eine kurzweilige Nacht.

Wake Me Up Before You Go Go, Wham, mit George Michael und Vergessen. Ein richtig schöner Wachmacher hier zur ARD-Hitnacht. Und jetzt möchte ich ein bisschen Glück servieren. Ne? Glück wird wertvoll, weil Grönemeyer ein riesiges Gefühl mit ganz einfachen Worten ausdrückt und dadurch auch unmittelbare, ehrliche Nähe schafft. Hier ist sein Kultsong Glück aus dem Jahre 2008.

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0: Rainbird mit Blueprint hier in der ARD-Hitnacht. Zeit für den Blick auf die Straßen. Hallo an alle unterwegs, hier ist der Verkehrsservice in der ARD-Hitnacht. Wir haben es 23.32 Uhr. A1 Osnabrück Richtung Bremen, zwischen Dreieck Stur und Bremen-Arsten, 4 Kilometer Stau vor einer Baustelle. Dann A2 Dortmund Richtung Hannover, zwischen Rehren und Lauenau, da ist nach einem Unfall nur eine Spur frei, dadurch haben wir 4 Kilometer Stau. A2 Braunschweig Richtung Magdeburg, zwischen Allerengersleben und Bornstedt, 2 Kilometer stockender Verkehr wegen Bauarbeiten. A3 Frankfurt Richtung Köln ist zwischen Bad Camberg und Limburg Süd wegen Bergungsarbeiten gesperrt. A3 Köln Richtung Frankfurt ist zwischen Siebengebirge und Bad Honnef-Linz wegen Bergungsarbeiten gesperrt. Da haben wir nämlich ein bisschen Stau. Und A4 Dresden Richtung Görlitz zwischen Kodersdorf und Grenzübergang Ludwigsdorf 5 Kilometer Stau. A6 Heilbronn Richtung Nürnberg zwischen Kupferzell und Kirchberg 4 Kilometer Stau. A7 Hamburg Richtung Flensburg zwischen Hamburg-Bahrenfeld und Volkspark wegen einer Nachtbaustelle bis 5 Uhr früh gesperrt. Auch da haben wir Stau. A40 Essen Richtung Duisburg ist zwischen Kreuz Kaiserberg und Kreuz Duisburg wegen Bauarbeiten gesperrt. Und A67 Darmstadt Richtung Mannheim ist zwischen Lorsch und Vierenheimer Dreieck wegen Bauarbeiten bis Montagmorgen gesperrt. Und hier noch die A81 Singen-Stuttgart ist zwischen Herrenberg und Gerd-Dringen wegen Wartungsarbeiten im schönen Buchtunnel in beiden Richtungen bis 5 Uhr früh gesperrt. Die Umleitungen sind ausgeschildert.
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0: Der Tag geht. André Holst kommt. Sweet Harmony. Schön, dass Sie bei uns sind.

0: Bob Dylan, Blowin' in the Wind, der Klassiker hier in der ARD Hit nach 23.42 Uhr haben wir es mittlerweile. Ja, und die Frage aller Fragen lautet, ne, Himmelfahrts- oder Vatertagsmodus? Ne, Wanderschuhe schnüren oder Bollerwagen ölen? Oder anders gesagt, was steht morgen auf Ihrem Zettel? Ne? Höhenflug, Herrentour oder einfach himmlisch nichts tun? Mich interessiert das, was die tun oder eben nicht tun. Unterlassung. ard-hitnacht@mdr.de, das ist unsere Mailadresse. Ich bin Ihr Mailboy die nächsten Stunden und freue mich, von Ihnen zu hören und auch zu lesen.
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der ARD-Hitnacht. Mittlerweile 8 Minuten vor 12. Ja, Nachteulen und heimliche Kühlschrankanbeter. Wir hören uns morgen wieder. Und das wäre dann so in ungefähr 10 Minuten nach den Nachrichten. Und falls ich bis dahin nicht von meinem Bürostuhl adoptiert wurde, völlig egal. Denken Sie dran, passen Sie auf Ihre Zimmerpflanzen auf. Die planen was. Was weiß ich nicht.

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1: Um 0 Uhr mit Ronald Lessig. Das Bundeskabinett hat gestern viele Gesetzesvorlagen auf den Weg gebracht. Dazu zählen höhere Strafen für den Einsatz von K.O.-Tropfen, der Bau neuer Gaskraftwerke und ein geändertes Heizungsgesetz. Aus der Nachrichtenredaktion Torben Müller.
2: Nach dem neuen Gebäudemodernisierungsgesetz sollen Hausbesitzer selbst entscheiden können, ob sie eine Heizung einbauen, die nachhaltig oder mit fossilen Energien betrieben wird. Allerdings müssten dann ab 2029 neu eingebaute Öl- und Gasheizungen mit einem wachsenden Anteil nachhaltiger Brennstoffe betrieben werden. Außerdem sollen neue Gaskraftwerke die Versorgung in Deutschland sichern, wenn Solar- und Windenergie zu wenig Strom erzeugen. Zudem will die Koalition durchsetzen, dass eine Vergewaltigung unter Einsatz von K.O.-Tropfen künftig mit einer Mindeststrafe von 5 Jahren Gefängnis geahndet wird.
1: Der neu gewählte baden-württembergische Ministerpräsident Özdemir spricht sich für eine stärkere Zusammenarbeit von Bund und Ländern aus. In den ARD-Tagesthemen hat Özdemir gesagt, die Bundesregierung würde in den Ländern konstruktive Partner finden, um Lösungen für Probleme wie den demografischen Wandel oder den Bürokratieabbau zu erarbeiten.
3: In all diesen Fragen brauchen wir einander. Wir könnten auch die Öffentlichkeit überraschen, indem wir jetzt noch vor den Landtagswahlen im Osten der Bundesrepublik Deutschland gemeinsam Probleme anpacken, lösen und mal zeigen, wir können nicht nur streiten, sondern wir können auch Dinge lösen. Das wäre ein wirksamer Beitrag, verlorenes Vertrauen in der Mitte der Gesellschaft zurückzugewinnen. Ansonsten droht uns, dass wir Ende des Jahres einen Ministerpräsident von der AfD bekommen.
1: Baden-Württembergs Ministerpräsident Özdemir. Die Weltgesundheitsorganisation hat der internationalen Gemeinschaft vorgeworfen, zu wenig gegen schwere Krankheiten zu tun. Viele Todesfälle könnten vermieden werden, heißt es im neuen Weltgesundheitsreport der WHO. Ein Beispiel sei Malaria. Die Zahl der Neuerkrankungen ist demnach in den vergangenen 10 Jahren um 8,5% gestiegen. Die WHO fordert, gezielt in Vorbeugung zu investieren. Bei einer Auktion in Genf ist ein blaugrüner Diamant für umgerechnet fast 15 Millionen Euro versteigert worden. Das Auktionshaus Christie's sprach von einem Rekordpreis für so einen Edelstein. Der Diamant Ocean Dream wurde in den 1990er Jahren in Zentralafrika gefunden und hat 5,5 Karat. Die Einheit gibt bei Edelsteinen das Gewicht an. Alles über 2 Karat gilt als Ausnahmestück. Das waren die Nachrichten. Das Wetter in Deutschland. Viele Wolken und gebietsweise Regen, in den Alpen oberhalb 1500 Meter Schnee, bei 8 bis 0 Grad. Tagsüber weit unbeständig mit Schauern bei 9 bis 17 Grad, am Freitag Schauer bis 18 Grad. Es ist 0 Uhr 3.
4: Hier ist der Verkehrsservice in der ARD-Hitnacht. Hallo an alle unterwegs. Ich habe eine Meldung von der A1 Osnabrück Richtung Bremen. Die Strecke ist zwischen Dreieck Stur und Bremen-Arsten wegen einer Baustelle beeinträchtigt. Im Augenblick haben wir vor der Baustelle ungefähr 3 Kilometer Stau. Da brauchen Sie ein bisschen Geduld. A2 Dortmund Richtung Hannover zwischen Rehren und Lauenau. Da ist die Strecke nach einem Unfall beeinträchtigt. Nur eine Spur frei im Augenblick. 2 Kilometer Stau. A3 Passau Richtung Nürnberg ist zwischen Kreuz Altdorf und Kreuz Nürnberg wegen Richtungsfahrbahnarbeiten gesperrt. Und A4 Dresden Richtung Görlitz zwischen Kodersdorf und Grenzübergang Ludwigsdorf im Augenblick 5 Kilometer Stau. Dann habe ich hier die A7 im Blick. Hamburg Richtung Flensburg ist zwischen Hamburg-Bahrenfeld und Volkspark wegen einer Nachtbaustelle bis ca. 5 Uhr früh gesperrt und es staut sich. A40 Essen Richtung Duisburg ist zwischen Kreuz Kaiserberg und Kreuz Duisburg wegen Brückenarbeiten gesperrt. Und A67 Darmstadt Richtung Mannheim ist zwischen Lorsch und Viernheimer Dreieck wegen Bauarbeiten bis Montag gesperrt. Und hier kommt die A81 Singen-Stuttgart ist zwischen Herrenberg und Gärtringen wegen Wartungsarbeiten im Schönen Buchtunnel in beiden Richtungen bis 5 gesperrt. Und hier noch die A93 Regensburg Richtung Weiden zwischen Teublitz und Schwandorf Süd wegen Bergungsarbeiten ebenfalls eine Sperrung.
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4: Ja, hallöchen, liebe Nachtfalken, Nachtanbeter, Sicherheitsleute, Krankenhauscrews, Taxipiloten, LKW-Fahrer. Der Tag geht und André Holz kommt und mit ihm jetzt Huey Lewis and the News. 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

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Was für ein liebes Song, ne? Womanizer, Entertainer, Multitalent Robbie Williams, wie immer gefühlvoll, leidenschaftlich, ein Typ zum Gernhaben und dann noch Nicole Kidman. In diesem Duett hat er gefühlvoll die Künstlerin um den Finger gewickelt. Hier ist die ARD-Hitnacht, 11 nach 12, ja, neuer Tag, Himmelfahrt jetzt, 14. Mai 2026 und es ist soweit. Großes Dankeschön für die E-Mails. Also, da hat der Rainer zum Beispiel geschrieben, er schreibt, hallo André, bei uns in Saarbrücken wird Vatertag gefeiert, aber ganz besonders feiere ich heute den 16. Hochzeitstag von meiner Frau und mir natürlich. Und vielleicht noch am Abend dann den Pokalsieg der Frauen vom FC Bayern München, aber erstmal die Nachtschicht heute zu Ende bringen. Liebe Grüße aus Saarbrücken kommen von Rainer Schneider. Großes Dankeschön. Liebe Grüße kommen aus Magdeburg. Da sitzen wir nämlich heute Abend. Ich gucke auf die Elbe, aber ich sehe nichts, weil es dunkel ist draußen. Wir können die nächsten Stunden mit dem Soundtrack zur Nacht gemeinsam verbringen. Ja, und wer sonst noch so wach ist, das würde mich interessieren, vielleicht die IT-Notfallhelden, ne, die reparieren Server, bevor jemand merkt, dass er kaputt war oder die Server generell nicht funktionieren, wie sie funktionieren sollten. Aber ich weiß, dass jetzt auch alle Barkeeper nach 0 Uhr wach sind. Ne, die hören gerade Geschichten, die besser nie weitererzählt werden. Ich höre auch gern Geschichten, aber ich erzähle sie weiter. ard-hitnacht@mdr.de. Amen und Jesus loves you.

0: Peter Schilling, Terra Titanic. AD nach 0 Uhr 21 und ich möchte ein bisschen gratulieren, denn wir haben sie wieder, die Geburtstagskinder des Tages, heute am 14. Mai. Der Vorhang hebt sich, ne? Licht geht an und sie treten auf die Bühne ihres ganz persönlichen Feiertags. Himmelfahrt, Tröd, herzlichen Glückwunsch und das Alter, der ist eine geheime Zahl, ne? Streng bewacht wie ein Schatz und der wird von uns auf jeden Fall nicht gelüftet, nicht mal unter Folter durch Sahnetorte. Dafür gilt Kuchenfreiheit ohne Limit für alle und offiziell genehmigt, feierlich besiegelt und mit einem unsichtbaren Konfettiregen untermalt. Genießen Sie diesen Tag, denn es ist Ihr Tag.
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0: Boyzone hier in der ARD-Hitnacht. 0.30 Uhr haben wir es. Kleiner Blick auf die Straßen im Verkehrsservice der ARD-Hitnacht. Hallo an alle unterwegs. Die A1, das ist die Strecke Osnabrück Richtung Bremen, ist zwischen Dreieck Stur und Bremen-Arsten wegen einer Baustelle ein bisschen verengt. Da haben wir 3 Kilometer Stau im Augenblick. Vorsicht bitte. A2 Dortmund Richtung Hannover zwischen Rehren und Lauenau ist nach einem Unfall nur eine Spur frei. Da haben wir 2 Kilometer Stau. A4 Dresden Richtung Görlitz zwischen Kodersdorf und Grenzübergang Ludwigsdorf 5 Kilometer. Stau. A7 Hamburg Richtung Flensburg ist zwischen Hamburg-Bahrenfeld und Volkspark wegen einer Nachtbaustelle bis ca. 5 Uhr gesperrt, dadurch staut es sich. A40 Essen Richtung Duisburg ist zwischen Kreuz Kaiserberg und Kreuz Duisburg wegen Brückenarbeiten bis Dienstagmorgen gesperrt. A67 Darmstadt Richtung Mannheim ist zwischen Lorsch und Vierenheimer Dreieck wegen Bauarbeiten bis Montag gesperrt. A81 Singen Stuttgart ist zwischen Herrenberg und Gärtringen wegen Wartungsarbeiten im Schönbuchtunnel in beiden Richtungen bis 5 Uhr gesperrt. Die Umleitungen sind ausgeschildert. Und A93 Regensburg Richtung Weiden ist zwischen Teublitz und Schwandorf Süd wegen Bergungsarbeiten gesperrt. Das war's. Weiterhin eine gute und störungsfreie Fahrt für Sie.
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0: Tja, Geisterstunde mit André Holz, das ist die wahre Primetime einer ganz besonderen Nacht. Wir haben jetzt Himmelfahrt oder vielleicht auch Vatertag. Suchen Sie sich was aus, ist für jeden was dabei. Und Musik ist der Soundtrack mit Roxette.

Roxette, The Look in der ARD-Hitnacht, 0.35 Uhr. Und jetzt gibt's den Beautiful Day. The Beautiful Day, das ist ja im Grunde Michael Bublés musikalische Art zu sagen. Mir egal, dass du mich abserviert hast, ich tanze trotzdem weiter. Und zwar mit Sonnenbrille und Espresso in der Hand.

0: Rick Astley, Never Gonna Give You Up in der ARD-Hitnacht 0:42. Sie kennen das, ne? Viele der berühmten Rock- und Pop-Songs sind in englischer Sprache verfasst. Und was da wirklich gesungen wird, was kann man machen? Man kann vielleicht den Text, den Sound natürlich googeln und dann schauen, es sich übersetzen lassen. Aber es gibt noch ein Premium-Produkt dazu. Etwas, das viel, viel besser ist.
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2: 1969, der junge Liedermacher Ralph McTell trampt durch Europa und besonders in Paris fallen ihm die vielen armen Leute auf der Straße auf. Er schreibt einen Song und dabei fällt ihm ein, dass es diese armen Leute nicht nur in Paris gibt, sondern auch in seiner Heimatstadt, in den Straßen von London, Streets of London. Have you seen the old man in the closed-down market? Hast du den alten Mann auf dem leeren Markt gesehen mit seinen ausgelatschten Schuhen? In seinen Augen liegt kein Stolz. In seiner Hand hält er die Zeitung mit den Nachrichten von gestern. So how can you tell me you're lonely? Also wie kannst du mir erzählen, dass du einsam bist und dass die Sonne für dich nicht scheint? Gib mir deine Hand, ich führe dich durch die Straßen Londons. Ich zeig dir was. Vielleicht kommst du auf andere Gedanken. Have you seen the old girl? Hast du das alte Mädchen gesehen, das durch die Straßen von London läuft? Schmutzige Haare, die Kleider in Fetzen. Ihr Zuhause hat sie in zwei Einkaufstüten mit dabei. Have you seen the old man outside the sea? Und hast du den alten Mann vor der Seemannsmission gesehen? Erinnerung verblasst wie die Orden auf seiner Brust. In unserer kalten Winterstadt weint der Regen ohne Mitleid. Er ist nur ein weiterer vergessener Held in einer Welt, der das egal ist. 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Also wie kannst du mir erzählen, dass du einsam bist und dass die Sonne für dich nicht scheint? 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Ich zeig dir etwas. Vielleicht siehst du das dann anders. 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

You Keep Me Hanging On, Kim Wilde, hier in der ARD Hitnacht. Da ist gerade eine Mail reingekommen, darum möchte ich nochmal kurz Kuckuck und Danke sagen. Und zwar Michael schreibt, hallo Hitnacht-Team, heute feiere ich meinen 61. Geburtstag und verbringe diesen Tag mit meinen beiden wunderbaren Töchtern Annalena und Melina. Und die beiden haben eine Überraschungsaktion geplant. Die ARD Hitnacht begleitet mich durch schlaflose Nächte. Für mich die beste Mischung aus Musik und Moderation. Euch allen einen schönen Herrentag und herzlich Grüße aus der Lüneburger Heide von Michael. Ja, großes Dankeschön an dieser Stelle. Und jetzt gibt's Musi für die Ohren, was Gutes von Chris Rea und Julia am 14. Mai 2026.

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1: Um 1 Uhr mit Ronald Lessig. Wer anderen K.O.-Tropfen verabreicht, soll härter bestraft werden. Die Bundesregierung hat einen entsprechenden Gesetzentwurf auf den Weg gebracht. Aus der Nachrichtenredaktion Thorsten Lange.
2: Täter, die ihr Opfer mit K.O.-Tropfen betäuben und es dann vergewaltigen oder ausrauben, müssen mit 5 Jahren Haft rechnen. Bislang waren es 3 Jahre. Bundesjustizministerin Hubig sagte, K.O.-Tropfen seien besonders hinterhältig und gefährlich. Auch den Entwurf für das neue Heizgesetz hat das Kabinett beschlossen. Hauseigentümer dürfen selbst entscheiden, ob sie mit Öl, Gas, Wärmepumpe oder anderen Technologien heizen. Allerdings müssen bei Öl- und Gasheizungen sogenannte grüne Brennstoffe beigemischt werden, deren Anteil schrittweise steigen soll.
1: Bundespräsident Steinmeier hat in Würzburg den 104. Deutschen Katholikentag eröffnet. Bis Sonntag werden sich dort unter dem Motto Hut, hab Mut, steh auf voraussichtlich rund 60.000 Christen treffen. Aus Würzburg Christian Wölfel.
3: Mehr Mut und gesellschaftliches Engagement. Dazu ruft Bundespräsident Frank-Walter Steinmeier die Christen in Deutschland auf. Wörtlich sagte der Staatsoberhaupt, wir müssen aufhören, uns selbst in die Ohnmacht und das Land in den Abgrund zu reden. Zitat Ende. Deshalb komme das Motto des Katholikentags, hab Mut, steh auf, zur rechten Zeit. Gerade Christen müssten gegen die Hoffnungslosigkeit aufstehen. Bis Sonntag sind rund 900 Veranstaltungen auf dem Katholikentag geplant.
1: US-Präsident Trump ist zu Gesprächen mit dem chinesischen Präsidenten Xi in Peking eingetroffen. Trump wird von mehreren Unternehmern begleitet, aber auch die geopolitischen Krisen dürften Thema sein. US-Außenminister Rubio äußerte in einem Fernsehinterview die Hoffnung, dass China überzeugt werden könne, eine aktivere Rolle bei der Beendigung des Iran-Krieges zu übernehmen. Trump hatte dagegen gesagt, er werde mit Xi zwar ausführlich über den Iran sprechen, benötige in dem Konflikt aber nicht dessen Hilfe. Einen Monat vor Beginn der Fußball-Weltmeisterschaft lockern die USA ihre Visabestimmungen. Das Außenministerium in Washington hat bestätigt, dass die geplanten Kautionszahlungen für bestimmte WM-Teilnehmer und Fans ausgesetzt werden. Ursprünglich sollten Menschen aus 50 Ländern für ein US-Visum zwischen $5.000 und $15.000 hinterlegen. Zu den betroffenen Staaten zählen mit Algerien, Kap Verde, der Elfenbeinküste, Senegal und Tunesien auch 5 WM-Teilnehmer. Die USA veranstalten die Fußball-WM mit Kanada und Mexiko. Sie beginnt am 11. Juni. Das waren die Nachrichten. Das Wetter in Deutschland. Viele Wolken und gebietsweise Regen, in den Alpen Schnee bei 8 bis 0 Grad. Tagsüber unbeständig mit Schauern bei 9 bis 17 Grad. Es ist 1.03 Uhr.
4: Und nach den Nachrichten wird Zeit für den Blick auf die Straßen. Hier ist der Verkehrsservice in der ARD-Hitnacht. Hallo an alle unterwegs. A1 Osnabrück Richtung Bremen ist zwischen Dreieck Stur und Bremen-Arsten durch eine Baustelle beeinträchtigt. Da haben wir 3 Kilometer Stau. A2 Dortmund Richtung Hannover zwischen Rehren und Lauenau. Da ist nach einem Unfall nur eine Spur frei. Auch da haben wir derzeit 2 Kilometer Stau. A4 Dresden Richtung Görlitz ist zwischen Kodersdorf und Grenzübergang Ludwigsdorf beeinträchtigt. Da haben wir im Moment 5 Kilometer Stau. A7 Hamburg Richtung Flensburg ist zwischen Hamburg-Bahrenfeld und Volkspark wegen einer Nachtbaustelle bis ca. 5 Uhr früh gesperrt. Dadurch staut es sich. Und hier kommt ein Falschfahrer. Vorsicht bitte auf der A98 Stockach-Schaffhausen zwischen Stockach-Ost und Kreuz-Hegau. Da kommt Ihnen ein Falschfahrer entgegen. Fahren Sie äußerst rechts und überholen Sie nicht. Wir melden, wenn die Gefahr vorüber ist. Auf der A98 Stockach Ost und Kreuz Hegau, da ist ein Falschfahrer unterwegs. Vorsicht bitte in beiden Richtungen. Weitere Meldungen. A40 Essen Richtung Duisburg ist zwischen Kreuz Kaiserberg und Kreuz Duisburg wegen Brückenarbeiten bis Dienstagmorgen gesperrt. A67 Darmstadt Richtung Mannheim ist zwischen Lorsch und Vierenheimer Dreieck wegen Bauarbeiten bis Montag früh gesperrt. A81 Singen-Stuttgart ist zwischen Herrenberg und Gärtringen wegen Wartungsarbeiten im Schönbuchtunnel in beiden Richtungen bis 5 gesperrt. Und die A93 Regensburg Richtung Weiden ist zwischen Teublitz und Schwandorf Süd wegen Bergungsarbeiten gesperrt. Gesperrt.
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4: Für Sie am Sabbeln ist André Holst. Happy Himmelfahrt und einen fröhlichen Vatertag.

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1: Da muss ich leider dazwischen gehen, denn wir haben einen Falschfahrer. Der ist unterwegs auf der A44. Vorsicht bitte, Düsseldorf-Mönchengladbach. Im Tunnel Rheinschlinge, da kommt Ihnen ein Falschfahrer entgegen. Fahren Sie äußerst rechts und überholen Sie nicht. Auf der A44 Düsseldorf-Mönchengladbach im Tunnel Rheinschlinge ist ein Falschfahrer unterwegs. Vorsicht bitte in beiden Richtungen. Und ich schiebe gleich noch die Entwarnung für die A98 nach. Stockach-Schaffhausen, kein Falschfahrer mehr zwischen Stockach-Ost und Kreuzheger unterwegs.
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Dan Harrow, Don't Break My Heart, ARD Hit Nacht und noch ein Falschfahrer, den muss ich hier ankündigen. Vorsicht bitte, auf der A44 Essen-Düsseldorf im Flughafentunnel, da kommt Ihnen gerade ein Falschfahrer entgegen. Fahren Sie bitte äußerst rechts, überholen Sie nicht. Auf der A44 Essen-Düsseldorf im Flughafentunnel ist ein Falschfahrer unterwegs. Vorsicht bitte in beiden Richtungen.

0: Lalalala, wir leihen hier, 14. Mai 2026, ARD-Hitnacht. Und eins habe ich bisher vergessen, ne? Am 14. Mai, da gibt's ja auch Menschen, die Geburtstag haben. Und die sind im Sternzeichen Stier geboren. Was bedeutet das? Stiergeborene gelten als bodenständig, genussfreudig und ziemlich stur charmant. Das ist eine Kombination, ne? Außerdem lieben Stiere gutes Essen, gute Laune und Menschen, die nicht ständig ihre Pläne umwerfen. Und wenn sie feiern, dann richtig. Und ganz besonders, sie lieben die ARD-Hitnacht. Sonst würden sie es ja nicht wissen jetzt oder zuhören.
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0: Der Hit nach 3:30. Mittlerweile, vor dem Blick auf die Straßen, habe ich noch Musik von Richard Marx. Ein Mann, ein Herzschmerz und eine vermisste Angelia. Damit kann man 3 Windmaschinen gleichzeitig betreiben.
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0: Hier ist der Verkehrsservice in der ARD-Hitnacht, 1.30 Uhr. Hallo an alle unterwegs. Erstmal gute Nachrichten habe ich jetzt an dieser Stelle. Und zwar die Entwarnung auf der A44 Düsseldorf-Mönchengladbach. Da ist kein Falschfahrer mehr im Tunnel Rhein-Schlinge unterwegs. Dann haben wir hier noch eine Entwarnung für die A44 Essen-Düsseldorf. Ebenfalls kein Falschfahrer mehr im Flughafentunnel. Und die Entwarnung für die A98 Stockach-Schaffhausen. Ebenfalls kein Falschfahrer mehr zwischen Stockach-Ost und Kreuz-Hegau. Die Straßen sind da wieder sicher. Weitere Meldungen. A1 Osnabrück Richtung Bremen zwischen Dreieck Stur und Bremen-Arsten. 3 Kilometer Stau vor der Baustelle. A2 Dortmund Richtung Hannover zwischen Rehren und Lauenau. Da ist nach einem Unfall derzeit eine Spur frei. Dadurch 2 Kilometer Stau. A4 Dresden Richtung Görlitz zwischen Kodersdorf und Grenzübergang Ludwigsdorf. 5 Kilometer Stau. A7 Hamburg Richtung Flensburg ist zwischen Hamburg-Bahrenfeld und Volkspark wegen einer Nachtbaustelle bis ungefähr 5 Uhr früh gesperrt und auch da gibt es ein bisschen Stau. Und die A40 Essen Richtung Duisburg ist zwischen Kreuz Kaiserberg und Kreuz Duisburg wegen Brückenarbeiten bis Dienstagmorgen gesperrt. A67 Darmstadt Richtung Mannheim ist zwischen Lorsch und Viernheimer Dreieck wegen Bauarbeiten bis Montagmorgen gesperrt. Dann die A81 Singen-Stuttgart ist zwischen Herrenberg und Gärtringen wegen Wartungsarbeiten im Schönbuchtunnel in beiden Richtungen bis 5 gesperrt. Die Umleitungen sind ausgeschildert. Und die A93 Regensburg Richtung Weiden ist zwischen Teublitz und Schwandorf Süd wegen Bergungsarbeiten gesperrt. Das war's. Weiterhin eine gute und störungsfreie Fahrt für Sie alle.
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0: Ja, ich bin André Holst, Radio Wauzi und Schnatterbacke. Schön, dass Sie da sind. Und hier gibt's Musik von den Bengals auf die Ohren.

Musik made in Germany, ganz echt von echt. Du trägst keine Liebe in dir, aber dafür jede Menge Dramas, auch eine Art von Leidenschaft. Hier ist die ARD-Hitnacht, 2:10 mittlerweile. Und jetzt gibt's einen richtig großen musikalischen Klassiker. I just call to say I love you. Haben sie alle irgendwo schon mal gehört. Aber wenn man mal bedenkt, was war das für eine Zeit, in der dieser Titel gesungen wurde? 1984. Also der Song stammt aus einer Zeit, in der Telefone noch mit einer Schnur an der Wand festgebunden waren, wie so ein Haustier, das nicht weglaufen durfte. Für Liebeserklärungen musste man damals also wirklich zum Telefon hingehen. Kein Handy suchen, kein Akku leer, einfach Hörer abnehmen und los. Tja, die Dinger standen eben unter Dauerstrom.

Daddy Cool von Bonnie M. hier in der ARD Hit Nacht. Und jetzt heißt es einfach mal umblättern. Denn es gibt was ganz Besonderes. Elton John. Man muss ja genau sagen, ne? Sir Elton John in der ARD Hit Nacht. Er schafft es, Emotionen in Musik zu verwandeln, die direkt ins Herz plumpsen. Unverwechselbare Stimme, emotionale Ehrlichkeit. Und das alles macht ihn zu einer Ausnahmefigur der Popgeschichte. Hier gibt es das ganz große Gefühl. Aus unserem Balladenladen. Sorry seems to be the hardest word. Sir Elton John.

gemeinsam mit Elton John in der ARD-Hitnacht. Und hier die Frage, warum er immer noch Kult ist. Lee mal, ganz einfach, weil kaum jemand die 80er so perfekt verkörpert wie er. Federhaare, Synthie-Pop, Fantasy-Soundtrack, ja, und ein Song, der bis heute in jeder Karaoke-Bar überlebt. Never Ending Story, hier ist Lee mal in der ARD-Hitnacht.

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1: Um 2 Uhr mit Ronald Lessig. Das Bundeskabinett hat gestern viele Gesetzesvorlagen auf den Weg gebracht. Dazu zählen höhere Strafen für den Einsatz von K.O.-Tropfen, der Bau neuer Gaskraftwerke und ein geändertes Heizungsgesetz. Aus der Nachrichtenredaktion Torben Müller.
2: Nach dem neuen Gebäudemodernisierungsgesetz sollen Hausbesitzer selbst entscheiden können, ob sie eine Heizung einbauen, die nachhaltig oder mit fossilen Energien betrieben wird. Allerdings müssten dann ab 2029 neu eingebaute Öl- und Gasheizungen mit einem wachsenden Anteil nachhaltiger Brennstoffe betrieben werden. Außerdem sollen neue Gaskraftwerke die Versorgung in Deutschland sichern, wenn Solar- und Windenergie zu wenig Strom erzeugen. Zudem will die Koalition durchsetzen, dass eine Vergewaltigung unter Einsatz von K.O.-Tropfen künftig mit einer Mindeststrafe von 5 Jahren Gefängnis geahndet wird.
1: Der neu gewählte baden-württembergische Ministerpräsident Özdemir spricht sich für eine stärkere Zusammenarbeit von Bund und Ländern aus. In den ARD-Tagesthemen hat Özdemir gesagt, die Bundesregierung würde in den Ländern konstruktive Partner finden, um Lösungen für Probleme wie den demografischen Wandel oder den Bürokratieabbau zu erarbeiten.
3: In all diesen Fragen brauchen wir einander. Wir könnten auch die Öffentlichkeit überraschen, indem wir jetzt noch vor den Landtagswahlen im Osten der Bundesrepublik Deutschland gemeinsam Probleme anpacken, lösen und mal zeigen, wir können nicht nur streiten, sondern wir können auch Dinge lösen. Das wäre ein wirksamer Beitrag, verlorenes Vertrauen in der Mitte der Gesellschaft zurückzugewinnen. Ansonsten droht uns, dass wir Ende des Jahres einen Ministerpräsident von der AfD bekommen.
1: Baden-Württembergs Ministerpräsident Özdemir. US-Präsident Trump ist zu Gesprächen mit dem chinesischen Präsidenten Xi in Peking eingetroffen. Begleitet wird Trump unter anderem von US-Außenminister Rubio. Dieser äußerte in einem Fernsehinterview die Hoffnung, dass China stärker auf den Iran einwirkt, seine Aktivitäten in der Golfregion einzustellen. Dagegen hatte Trump vor der Reise